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3: Ich bin Diana Kramer. Wer mehr als 100.000 Euro im Jahr verdient, muss sich an der Unterbringung seiner Eltern im Pflegeheim beteiligen. Nach Ansicht des stellvertretenden Vorsitzenden der Unionsfraktion Albert Stegemann sollte diese Einkommensgrenze abgesenkt werden und erwachsene Kinder entsprechend früher mitzahlen müssen. Das sagte Stegemann der Neuen Osnabrücker Zeitung.
4: Für einen Heimplatz müssen Senioren immer mehr aus eigener Tasche zahlen. Reichen Einkommen und Vermögen nicht aus, springt das Sozialamt ein. Kinder von Pflegebedürftigen müssen sich ab einem Jahresbruttoeinkommen von mehr als 100.000 Euro beteiligen. CDU-Politiker Stegemann spricht von Willkür und will auch Menschen, die weniger verdienen, zur Kasse bitten. Zuvor hatte er schon mit der Forderung für Wirbel gesorgt, Heimbewohner sollten gegebenenfalls erst ihr Haus oder ihre Wohnung verkaufen müssen, bevor die Gemeinschaft zahlt. Katrin Müller, Nachrichtenredakteur.
3: Wolfgang Kubicki ist neuer Bundesvorsitzender der FDP. Der 74-Jährige setzte sich beim Parteitag in Berlin in einer Kampfabstimmung gegen die Europapolitikerin Marie-Agnes Strack-Zimmermann durch. Diese kandidierte überraschend gegen ihn. Kubicki erhielt 390 Stimmen, Strack-Zimmermann 259. Kubicki soll nun schaffen, was dem bisherigen Vorsitzenden Christian Dürr seit seiner Wahl vor einem Jahr nicht gelang, die FDP aus der zunehmenden Bedeutungslosigkeit herauszuführen. Fernsehkoch Johann Lafer hat seine Krebserkrankung öffentlich gemacht. Der Bild sagte Lafer, dass er Lymphdrüsenkrebs habe. Die Krankheit sei bereits vor 2,5 Jahren entdeckt worden. Seit Anfang dieses Jahres kämpft der 68-jährige Österreicher mit Chemotherapie gegen den Krebs. Die Behandlung schlage an, sagte Lafer, das gebe ihm Kraft. Zum Fußball. Paris Saint-Germain hat die Champions League gewonnen. Die Franzosen besiegten im Finale in Budapest den FC Arsenal um Nationalspieler Kai Havertz mit 4:3 im Elfmeterschießen. Havertz zeigte sich trotz seines Führungstreffers bei Sky geknickt.
5: Ja, natürlich nicht sehr gut. Klar sind wir hingekommen, das Spiel zu gewinnen. Nichtsdestotrotz, glaube ich, können wir stolz auf die Saison sein. Wir haben die Meisterschaft gewonnen, aber natürlich so direkt am Spiel ist man dann schon ein bisschen angeschlagen, ja. Im Endeffekt ist es so gekommen, wie es gekommen ist, muss man akzeptieren. Nächstes Jahr versuchen wir es erneut.
3: Für Paris ist es der zweite Titel in der Königsklasse.
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6: Ja, wem das die letzten Tage viel zu heiß war, der freut sich auf ein paar kühlere Tage. Es kommen Wolken, immer mal wieder ein bisschen Regen und die Temperaturen pendeln sich zwischen 20 und 25 Grad ein.
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2: Ja, wem das die letzten Tage viel zu heiß war, der freut sich auf ein paar kühlere Tage. Es kommen Wolken, immer mal wieder ein bisschen Regen und die Temperaturen pendeln sich zwischen 20 und 25 Grad ein.
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1: Ich bin Diana Kramer. Zuletzt nahezu in die Bedeutungslosigkeit abgerutscht, will die FDP unter neuer Führung wieder durchstarten. Der bisherige Vizechef der Liberalen, Wolfgang Kubicki, wurde auf einem Parteitag in Berlin zum neuen Parteichef gewählt. Der 74-Jährige nahm die Wahl an.
2: Ich spüre die Bürde der Erwartungen und ich will versuchen, mit euch allen, mit Ihnen allen, dieser Bürde gerecht zu werden. Die erste Herausforderung ist Sachsen-Anhalt. Und ich werde alles tun, dass diese Wahl für die Freien Demokraten erfolgreich sind, weil wir Deutschland damit beweisen können, die Freien Demokraten sind wieder da.
1: Bis kurz vor der Wahl war Kubicki der einzige Kandidat. Überraschend trat dann die FDP-Europa- und Verteidigungspolitikerin Marie-Agnes Strack-Zimmermann an. Kubicki gewann mit 59%, Strack-Zimmermann kam auf 39%. Der ukrainische Präsident Selenskyj hat die Warnung vor einem neuen massiven russischen Luftangriff wiederholt. Diese Warnung habe Bestand und sie bleibe aktuell, sagte Selenskyj am Abend. Er forderte die Menschen in der Ukraine auf, Luftalarme nicht zu ignorieren. Die Flugabwehr sei zwar in Bereitschaft, Selenskyj räumte allerdings Probleme beim westlichen Nachschub für die Abwehr von ballistischen Raketen und Marschflugkörpern ein. Selten sorgte eine Sperrung einer Autobahn für so viel Aufsehen. Die Brenner-Autobahn im österreichischen Bundesland Tirol war wegen einer Demonstration am Samstag 8 Stunden lang dicht für Autofahrer. Das große Verkehrschaos blieb aber aus. Viele Reisende hatten umgeplant. Mit der Demonstration hatten Anwohner gegen die hohe Verkehrsbelastung auf der Alpenstrecke protestiert. Zum Fußball. Paris Saint-Germain hat die Champions League gewonnen. PSG bezwang im Finale in Budapest den FC Arsenal mit 4:3 im Elfmeterschießen.
3: Der Traum von Kai Havertz und dem FC Arsenal ist geplatzt. Und das, obwohl die Londoner im Finale einen Traumstart erwischten. Schon nach 6 Minuten traf der Nationalspieler zur Führung und Arsenal kontrollierte die Partie über weite Strecken. Nach einer Stunde der Ausgleich für Paris durch einen Strafstoß von Dembélé. Die Entscheidung fiel erst im Elfmeterschießen. Arsenals Eze schoss den Ball weit neben das Tor. Torwart Raya hielt einen Schuss des Parisers Nuno Mendes, aber dann schoss Arsenals Gabriel den Ball an die Latte. Die Entscheidung. Aus London, Philipp Detlefs.
1: Für Paris ist es nach dem letzten Jahr der 2. Titel in der Königsklasse.
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5: Ja, wem das die letzten Tage viel zu heiß war, der freut sich auf ein paar kühlere Tage. Es kommen Wolken, immer mal wieder ein bisschen Regen und die Temperaturen pendeln sich zwischen 20 und 25 Grad ein.
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1: Ja, wem das die letzten Tage viel zu heiß war, der freut sich auf ein paar kühlere Tage. Es kommen Wolken, immer mal wieder ein bisschen Regen und die Temperaturen pendeln sich zwischen 20 und 25 Grad ein.
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1: Ich bin Diana Kramer. Bundesforschungsministerin Dorothee Beer rechnet nicht mehr damit, dass die BAföG-Reform, die Union und SPD im Koalitionsvertrag angekündigt hatten, tatsächlich kommt. Es gäbe inzwischen in den Regierungsfraktionen keine Unterstützung mehr für das Vorhaben, sagte Beer den Funke-Zeitungen. Und sie zeigt Verständnis. Wenn Pflegebedürftige sparen sollen und beim Elterngeld gekürzt wird, könne man nicht an anderer Stelle große zusätzliche Leistungen versprechen. Zumal Studierende hierzulande ohne Studiengebühren in einer sehr privilegierten Situation sein, sagte Beer. Es sei kein Drama, neben dem Studium jobben zu gehen. Mit der BAföG-Reform sollten die Wohnkostenpauschale für Studierende, die nicht mehr zu Hause wohnen, und danach der BAföG-Grundbedarf steigen. Hamburg stimmt heute darüber ab, ob sich die Stadt um die Olympischen Spiele bewerben soll. Am Referendum beteiligen kann sich jeder ab 16 Jahren.
2: Bis 18 Uhr können die Bürgerinnen und Bürger abstimmen, ob sie die Olympischen Spiele in Hamburg wollen oder nicht. Ein vorläufiges Ergebnis soll noch am Abend vorliegen. Ende September entscheidet dann der Deutsche Olympische Sportbund, welche Stadt oder Region der deutsche Kandidat für die Spiele wird. Neben Hamburg sind auch Berlin, München und die Rhein-Ruhr-Region im Rennen. 2015 hatte sich in Hamburg bei einem Referendum eine knappe Mehrheit gegen Olympische Spiele in der Hansestadt ausgesprochen. Katrin Luxemburger, Hamburg.
1: Der Protesttag am Brenner gegen die hohe Verkehrsbelastung ist ohne das befürchtete Verkehrschaos zu Ende gegangen, trotz der stundenlangen Sperrung. Am Abend wurde der Alpenpass wieder freigegeben, aber auch danach gab es verhältnismäßig wenig Autoverkehr.
3: Normalerweise passieren jeden Tag zehntausende Fahrzeuge den Brenner. Die Verkehrsexperten gehen davon aus, dass viele Urlauber ihre Reise nach Italien oder von dort zurück wegen der Blockade nur verschoben haben und die Probleme noch kommen könnten. Aus Sicht der Organisatoren der Demonstration gegen die Verkehrsflut am Alpenpass dürfte ihr Protest ein Erfolg gewesen sein. 5000 Menschen demonstrierten auf der Autobahn sehr eindringlich gegen die Umweltbelastungen. Aus Matrei am Brenner, Matthias Röder.
1: Zum Sport. Paris Saint-Germain hat erneut die Fußball-Champions League gewonnen. Der französische Meister setzte sich im Finale in Budapest mit 4:3 im Elfmeterschießen gegen den FC Arsenal durch.
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5: Ja, wem das die letzten Tage viel zu heiß war, der freut sich auf ein paar kühlere Tage. Es kommen Wolken, immer mal wieder ein bisschen Regen und die Temperaturen pendeln sich zwischen 20 und 25 Grad ein.
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2: Ja, wem das die letzten Tage viel zu heiß war, der freut sich auf ein paar kühlere Tage. Es kommen Wolken, immer mal wieder ein bisschen Regen und die Temperaturen pendeln sich zwischen 20 und 25 Grad ein.
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0: auch den Zuschauer nervt zu treffen und dann sind die 2 Minuten Pferderennen, die dann vielleicht früher nur übertragen wurden und das Programm dazwischen, was nicht stattfand, natürlich nicht ganz so spannend, weil für die Besucher es auch schwer war, vielleicht eine Verbindung zu den Pferden und zu den Jockeys herzustellen. Wenn man sich inzwischen den Livestream anschaut, den es ja glücklicherweise dank Corona inzwischen gibt, dann kann man den ganzen Renntag verfolgen. Das sind teilweise 5-6 Stunden, die natürlich auch Programm zwischen den Rennen ermöglichen, die dem Zuschauer auch so ein bisschen die Verbindung ermöglichen, weil man Expertentipps bekommt, weil man die Pferde im Führing sieht. Also man kann sich sozusagen auf das Rennen vorbereiten und sieht nicht nur Start bis zum Ende 2,5 Minuten. Und das versuchen wir natürlich auch wieder in den Fokus zu rücken. Aber international möchte ich jetzt mal sagen, ist immer noch Frankreich und England das Rennsportland schlechthin, gerade in Europa. Wir kommen mit Sicherheit direkt dahinter, nennen uns ja manchmal auch gerne das deutsche Ascot, einfach weil Baden-Baden mit der Stadt Baden-Baden natürlich auch noch einen Weltruf hat und auch die internationale Galopprennbahn. Wir hören ganz oft von Besuchern aus dem Ausland, dass es wirklich eine der schönsten Rennbahnen ist, die die Menschen gesehen haben. So pittoresk, es hat ein schönes Tribünenensemble, also es ist wirklich schön hingebaut, eine parkähnliche Anlage. Das macht natürlich viel Atmosphäre aus.
1: Wenn man es vergleichen würde mit irgendeiner anderen Sportart, ist es sowas wie der Hockenheimring in der Formel 1 oder... Ist es ja. Champions League
0: es ist
1: oder
0: Bayern München?
1: Bayern München.
0: Wir uns jetzt schon natürlich, okay. Ganz klar. Aber das muss man natürlich schon sehen im Vergleich, dass es nicht ganz so viel Vereine auch gibt, also Rennbahnen, nicht ganz so viel wie deutsche Fußballvereine. Aber tatsächlich würden wir uns in der Riege ansiedeln, was natürlich auch den Umsatz angeht. Die Besucherzahlen, Wettumsatz sind da so Indikatoren, von denen wir ausgehen. Und natürlich auch, was an Pferden zu uns kommt, international, national, versuchen wir schon, die besten Pferde natürlich auch zu bekommen mit unseren Ausschreibungen, mit den Preisgeldern. Und da ist Baden-Baden, spielt da einfach in der obersten Liga mit. Das ist schon so.
1: Ja, da gab es doch auch mal eine Fernsehserie, ne?
0: Ja, Rivalen der Rennbahn. Oh, ich hab's geliebt.
1: Aber das ist tatsächlich auch schon ein paar Jahre her.
0: Das,
1: ne?
0: Ist Ende der 80er, glaube ich, gewesen. Hat auch einen wahnsinnigen Hype ausgelöst.
1: Genau.
0: Das ist auch das typisches Telenovela-Material. Also bisschen Betrug hier, ein bisschen Liebelei dort. Und dann die Pferde im Mittelpunkt. Also ich fand's ganz toll. Wir haben es damals auch geliebt. Das wäre toll, es wäre mal wieder an der Zeit, sowas zu machen.
1: Diesmal aber dann bei euch vielleicht.
0: Ja, natürlich.
1: Und du sagtest gerade, also ihr, um diesen internationalen Ruf zu wahren oder um eben weiterhin diese höchsten Standards zu bieten, muss man dann Ausschreibungen machen und durch Preisgelder kann man dann eben auch die Qualität des Rennens bestimmen. Habe ich das so richtig verstanden?
0: Genau, eigentlich hast du es ganz gut ausgedrückt. Also wir haben ein Hauptrennen im Jahr, das mit 300.000 Euro dotiert ist. Aha. Das heißt, es ist Gesamtpreisgeld. Wenn man grundsätzlich von den Basisrennen ausgeht, dann liegen die zwischen 8.000 bis 10.000 Euro bei uns und das ist auch festgeschrieben, es darf dann nicht tiefer als 6.000 Euro zum Beispiel sein. Und dann gibt es eben verschiedene Klassen. Es gibt die Handicap-Klassen, die sich einstufen lassen, ich sag mal bis zu einem Preisgeld von 20.000. Und dann fangen die internationalen Rennen an, die auch für die Zucht tatsächlich interessant sind. Das sind Listenrennen und Grupperennen. Und da ist es tatsächlich so, dass wir dann natürlich auch ausländische Pferde laufen haben, aus England, aus Frankreich, manchmal auch sogar weiter weg. Und die natürlich versuchen, da für ihre, für die Stute, für den Hengst, für den Wallach macht es dann keinen Sinn, Zuchtpunkte zu erlangen sozusagen und da sich besser zu stellen. Da geht es dann nicht nur ums Preisgeld, sondern auch später um die Zucht, um da sich besser zu verkaufen.
1: Für den Wallach macht es keinen Sinn.
0: Ja, weil der am Ende natürlich nicht mehr für die Zucht, der wird wahrscheinlich ein schönes entweder Reitpferdleben haben oder auf der Koppel oder nach der Rennkarriere sozusagen.
1: Also Wallach hat, der ist kastriert oder
0: der
1: was?
0: Der ist Schnippschnapp, genau.
1: Ah, ja, okay.
0: Ja, genau. Und das ist manchmal, wenn, also es gibt ja sehr oft auch im Reitsport zum Beispiel Anlagen, die keine Hengste aufnehmen, weil Hengste nun mal auch hengstig werden und dann nicht ganz so einfach zu handeln sind. Das ist im Rennsport jetzt nicht wirklich oft der Fall. Es gibt dann einen Hengstabteil oder einen Hengststall und Wallach und Stutenstall sozusagen. Die stehen dann zusammen, weil die interessiert es dann nicht mehr so. Und macht es eben, also es gibt zum Beispiel auch Zuchtrennen, da sind dann Wallacher nicht zugelassen, ja, weil da möchte man tatsächlich für Stuten oder Hengste eben die Gegebenheiten, die Voraussetzungen schaffen, auch wenn der Wallach vielleicht so schnell sein könnte. Aber für die spätere Zucht ist es eben dann nicht mehr.
1: Und ja, weil dann der Titel auch entscheidend ist. Wenn man dann sagt, der hat fünfmal Baden-Baden gewonnen.
0: Gruppe 1 auf der und der Ebene gewonnen. Der hat den Arc de Triomphe in Paris gewonnen. Ja. Vorher vielleicht 5 Wochen. Wir sind ja auch ein sehr gutes zeitlich, ein sehr gutes Vorbereitungsrennen für den Arc. Also eins der

0: wichtigsten Rennen oder für Besitzer wahrscheinlich das wichtigste Rennen, weil da geht es nicht nur um Preisgeld, sondern auch um Prestige. Ich habe mit meinem Pferd oder mein Pferd hat es gewonnen, gar nicht ich, sondern mein Pferd hat mit dem Jockey das zusammen erlangt. Das ist natürlich ein wahnsinniger Prestige-Erfolg und da sind wir 5 Wochen vorher ganz guter Start, gerade in Europa, und haben auch durchaus ja Pferde schon gewonnen, die bei uns den großen Preis gewonnen haben, sind dann im Arc erfolgreich gewesen, sogar deutsche Pferde. Und da sind wir natürlich auch stolz drauf. Ja, und das, wenn man dann in dieser Zucht, wenn man zum Beispiel auf die Auktion kommt und dann kommt ein Fohlen beziehungsweise ein Jährling auf die Auktion und wird verkauft, dann steht da schon der Vater so, die Mutter aus der XY hat das und das gewonnen, hat das und das gewonnen mit dem und dem Preisgeld. Dann.
1: Wer ist denn wichtiger oder wie wichtig ist denn dann noch derjenige, der auf dem Pferd drauf sitzt, der Jockey?
0: Das ist schon auch noch wichtig. Ja. Also mein Chef sagt, glaube ich, immer, naja, du kannst das Pferd ja nicht ins Ziel tragen. Also am Ende muss das Pferd natürlich eine gewisse Eigenleistung erbringen können. Aber ich glaube schon, dass das Teamwork, dass es da ein Match gibt. Und deswegen sagen wir auch never change a winning team. Also wenn denn tatsächlich da man schon erfolgreich war, ein Jockey oder eine Rennreiterin und das Pferd, dann versucht man natürlich schon, das weitergehend, also die auch wieder zu buchen oder eben diese Person wieder draufzusetzen. Das macht vielleicht am Ende das Quäntchen aus und auch die Erfahrung oft, wie die Jockeys kriegen ja vorher eine Order. Das heißt, kurz vorher in den Führing gibt es die letzte Order.
1: Ja.
0: Und da bei kleineren Rennen kann es durchaus sein, dass der Jockey das Pferd noch nie gesehen hat. Das ist im Rennsport ganz speziell. Die Jockeys sind da wirklich Profis, können sich innerhalb von 15, 20 Minuten auf das Pferd einstellen, bekommen aber natürlich vorher schon Eigenheiten gesagt, dass der vielleicht an der Startschelle ein bisschen nervöser ist oder eben total entspannt, dass er eben von hinten das Rennen gehen soll oder an zweiter, dritter Stelle. Das sind so Sachen, da werden natürlich so die, wie ist das Pferd bisher gelaufen und wann hat es gut geklappt, diese Eigenheiten werden dann weitergegeben und dann muss der Jockey die umsetzen. Wenn aber die zweite, dritte Stelle vielleicht schon 10 anderen vorgeschlagen wurden in ihrer letzten Order, dann kann es da vorne ein bisschen eng werden, dann muss ein Jockey auch sofort entscheiden können, ich kann das jetzt nicht umsetzen. Was mache ich jetzt? Gehe ich außen, gehe ich hinten? Ist das Pferd mir zu? Arbeitet es zu viel? Also verausgabt es sich schon? Mache ich das ein bisschen ruhiger von hinten? Dann zählt oft die Erfahrung und das macht oft das Quäntchen aus. Denn oft oder manchmal ist es so, dass nicht immer das schnellste Pferd gewinnt, also wirklich das schnellste Pferd im Rennen, sondern dass das die vielleicht die beste Position hatte. Denn wenn vor mir 5 Pferde sind und keine Lücke frei ist und ich könnte schneller, muss aber ganz außen rum, dann verliere ich einfach Boden und dann gewinne ich trotzdem nicht, obwohl ich vielleicht, wenn ich durchmarschiert wäre, alle eingesammelt hätte.
1: Also ich sehe schon, du bist absolut voll in deinem Element. Ich als absoluter Laie, ich weiß ja wirklich nun gar nichts. Krieg aber schon sehr viel mit. Das ist, man kriegt schon ein bisschen Lust drauf.
0: Ich kann dir ja alles erzählen jetzt, ne?
1: Ja, wir haben ja dieses leichte Zeitlimit von 29 Minuten, 59 Sekunden und wir sind schon bei der Hälfte. Unglaublich. Oh. Ja. Also das heißt nochmal, das Preisgeld, was ihr ausschreibt, lockt die besten Pferde und die besten Reiter an.
0: Im besten Fall.
1: Im besten Fall. Und das Preisgeld, das kommt dann durch die Wetteinnahmen oder durch den Eintritt oder beides, oder?
0: Also es sind mehrere Säulen tatsächlich.
1: Und Sponsoren wahrscheinlich
0: auch. Und Sponsoren, auch, genau. Ja. Also wir bekommen natürlich auch, man muss sein Pferd anmelden. Es gibt so eine Art Anmeldegeld, das ist ein Nenngeld. Und dann ist es natürlich tatsächlich so, wir haben Eintrittsgelder, wir haben Sponsorengelder, wir haben Wetteinnahmen. In früheren Jahren, also wirklich die goldenen 80er, 90er, da brauchte man keine Sponsoren. Da hat sich alles über Wetteinnahmen finanziert. Und dann kam eben die Internetwette. Und da hat man vielleicht ein bisschen spät den Zug verpasst, aufzuspringen und da seine Bilder richtig zu verkaufen. Und dadurch ist dieses ganze Geschäft ins Internet abgewandert und der Umsatz extrem eingebrochen. Trotzdem ist es immer noch ein großer Punkt natürlich. Das heißt, je mehr Pferde wir bei uns laufen haben, desto interessanter die Zusammenstellung ist, desto mehr wird natürlich auch gewettet, denn es gibt natürlich mehr Möglichkeiten. Aber das sind schon diese 3 Säulen. Wir machen sehr viel über Sponsoring, wir haben die Eintrittsgelder und wir haben die Wetteinnahmen.
1: Und wie haben sich die, also die durch das Internet haben sich die Wetteinnahmen bei euch, wie in der Musikindustrie, der illegale Download hat ja auch viel gemacht.
0: Ja, ganz egal, wir sind nicht, aber es ist tatsächlich
1: oder,
0: so.
1: Oder Spotify, Streaming.
0: Nach Malta abgewandert oder wie auch immer. Und dann wurden sozusagen, die Bilder wurden von uns geliefert, aber der Cashback, sag ich mal, der war vorher nicht richtig verhandelt. Sagen wir es mal so.
1: Okay, ach ja, das ist ja überall so verrückt. Aber vor Ort, die Leute, die da sind, die sind auch da zum Wetten, ne?
0: Also, die sind auch da zum Wetten. Da sind wir sozusagen unser eigener Buchmacher, beziehungsweise mit unserem, mit witstar.de ist es so, dass da natürlich auch eine Toto gewettet werden soll. Also nicht über einen Buchmacher, sondern auf dem Platz. Und das kann man über die witstar.de eben auch direkt online machen, weil das kommt alles.
1: Ach, das macht man mittlerweile auch per App?
0: Das macht man mittlerweile, so weit sind wir inzwischen gekommen, tatsächlich. Also wenn man nicht an so einem Häuschen anstehen will, wobei das auch irgendwie so seinen Charme hat.
1: Ja, natürlich,
0: hat,
1: man will doch da hingehen.
0: Und da so seine Wette so abgeben mit dem Wettschein vorher, mit Kuli ausgefüllt.
1: Ja, genau.
0: Das hat ja total den Charme, finde ich auch. Und wir haben auch genug Wettkassen, so ist es nicht. Aber man kann es auch eben online über die App machen. Aber da ist es tatsächlich so, dass dann, weil wir eben die Rennen veranstalten, wir haben ja einen staatlichen Auftrag tatsächlich auch. Also das sind ja Zuchtleistungsprüfungen. Diesen Auftrag haben wir vom Staat, dass die Zucht, dass da eine Auslese stattfindet. Und auch deshalb hat der Staat hat irgendwann gesagt, wie kann so eine Rennbahn das finanzieren? Dann dürfen sie Wetten annehmen, weil sonst können sie die ganzen Zuchtprüfungen nicht finanzieren. Das war so ein bisschen der Beginn dieser ganzen Geschichte. Und inzwischen ist natürlich immer noch ein großes Standbein, das Wetten, ganz klar. Aber es muss eben ergänzt werden mit Sponsoring-Einnahmen, mit Firmen, die sich präsentieren, mit Besuchern, die Eintritt bezahlen für das Ambiente. Das kostet natürlich auch, das alles auf die Beine zu stellen, jetzt 3 Tage im Frühjahr aufzuschließen und die anderen Tage in der großen Woche. Ja.
1: Kommen wir mal zu einem anderen Punkt, und zwar die Pferderennbahn Iffezheim und ihre Bedeutung für Baden-Baden. Wir wissen ja, die Kassen sind klamm in Baden-Baden, aber da ist doch mit wahrscheinlich das Pferderennen, das Frühjahrsmeeting und die große Woche im Herbst essentiell für Baden-Baden, da die Hotels vollzumachen. Ist das noch so oder?
0: Also ich weiß nicht, ob es essentiell ist. Am Ende haben wir 10 Renntage und das Jahr hat ein paar mehr Tage, aber natürlich gehört es mit Sicherheit dazu. Mhm. Es ist ein großer Wirtschaftsfaktor. Vor ein paar Jahren gab es auch immer noch eine Studie dazu. Und gerade die Hotels und die Gastronomie und der Einzelhandel, die profitieren natürlich enorm davon. Wir haben natürlich auch Hotelpartner, die das durchaus wissen und es zu schätzen wissen. Ich glaube, die Bedeutung ist immer noch enorm. Wenn ich dann mal Hotels anfrage, sind die meisten ausgebucht oder haben nur noch wenig Zimmer. Deswegen und auch die Gastronomie, ganz klar, man verweilt ein paar Tage, man geht abends essen, man trifft sich. Wir sind ja eine Meetingsbahn, das heißt, wir haben entweder 3 Tage im Frühjahr mit einem Pausentag dazwischen oder eben 5 Renntage in der großen Woche zum Beispiel, wo dann auch 2-3 Tage Pause dazwischen sind. Da trifft man sich abends, da fährt man nicht abends nach Hause, man geht zusammen essen. Ne?
1: Das war tatsächlich eine Frage, eben in der Redaktion haben wir uns kurz darüber unterhalten und die Kollegin, ich lasse den Namen jetzt mal weg, wieso heißt das denn eigentlich Meeting?
0: Ja.
1: Also unter Meeting, es heißt ja nicht Rennen. Also
0: nee, es ist tatsächlich, so ist es daraus entstanden. Es gab ja zuerst die große Woche. Mhm. Na, 1858 hat das ja alles angefangen. Das ist ja ein unheimlicher Ort mit Geschichte. Wenn wir da rüberlaufen und dann den Walk of Fame sehen und die erste Siegerin, La Maladetta, die übrigens alleine gelaufen ist, das nennt man Walkover, ja. Also die hatte keine Gegner. Mhm. Klar konnte sie gewinnen. Aber es ist trotzdem irgendwie so, boah, die ist ja 1858 hier rübergelaufen. Da hat es alles mit der großen Woche angefangen. Das war ja einfach. Und dann kam irgendwann, ja, wir müssen mehr Renntage, wir sind ja ein ganz toller Ort, das stimmt auch. Ich wäre da gerne mal Mäuschen gewesen, als die Entscheidung fiel. Und 1972 war das, glaube ich, als dann das Frühjahrsmeeting, also erst 1972, auch damals, glaube ich, mit 6 Renntagen in die Wege geleitet wurden. Und dann hat man, glaube ich, schon entschieden, Meeting, weil man trifft sich hier, man verweilt, man hat noch Auktionen. Wir haben ja die BBAG-Auktionen, gerade in der großen Woche mit der Jährlingsauktion. Das sind natürlich, da kommen Pferdekäufer, da kommen Pferdebesitzer zusammen, da trifft man sich, da geht man abends essen, da bespricht man vielleicht den nächsten Pferdekauf. Das sind, das war der Grund, warum man das dann Frühjahrsmeeting genannt hat. Und im Spätherbst haben wir noch das Sales and Racing Festival.
1: Das gibt's aber noch nicht so lange.
0: Das gibt's noch nicht so lange. Das ist, glaube ich, in den 90er. Ende der 90er wurde das so die ersten Male.
1: Und wenn du bist aber bestimmt auch auf anderen Rennbahnen. Du bist ja bestimmt auch Hoppegarten. Ist das auch eine Rennbahn?
0: Ja,
1: ne? Das
0: kenne ich. Genau, in Berlin. Berlin, genau, ist auch sehr schön.
1: Köln, das hast du ja schon erzählt.
0: Genau.
1: Sticht da Baden-Baden heraus? Also auch dieses Ambiente, dieses Drumherum, wenn man in Köln. Ja, wo geht man denn da hin? Also in Baden-Baden trifft man sich am Augustaplatz.
0: Also ja, natürlich, es gibt noch das Kurpark-Meeting und so, also wird halt viel außenrum. Das ist halt das, ja, wie soll ich sagen, dieses ganz besondere Meetings, dieser ganz besondere Meetingscharakter, den hat natürlich eine Rennbahn wie Köln aufgrund dessen nicht, weil sie einzelne Renntage haben und abends viele wieder nach Hause fahren. Nicht alle, aber das hat schon mal ein anderes Ambiente, eine andere Atmosphäre, ganz klar. Trotzdem ist es nicht so, dass wir jetzt die Rennbahn sind und 10.000 Kilometer kommt keine mehr. Wir haben schon Gruppe 1 Veranstalter, auch die ganz tolle Rennen. Hamburg hat auch ein Meeting eben mit einem der wichtigsten Rennen. Düsseldorf natürlich auch mit dem wichtigen Stutenderby. Köln natürlich, das sind so, ist auch so ein bisschen das Pferdemekka tatsächlich, Köln. Da sind die erfolgreichsten Trainer, die größten Ställe angesiedelt. Und das ist so ein bisschen die Mitte des Sports, wo natürlich auch alle von wo es ausgeht, sag ich mal. Aber Baden-Baden hat für mich sowieso, das ist ja ganz klar, ich arbeite da, ich lebe da, das ist so meine Bahn. Und selbst wenn ich da arbeite, empfinde ich es, wenn ich drüber laufe, immer noch so, ich denke, mein Gott, wie schön das hier ist.
1: Aber ich meine, Baden-Baden hat ja auch diesen Ruf und das Casino. Mhm. Und wenn du durch Baden-Baden läufst, siehst du sehr teure Autos, die du woanders eben nicht so siehst, wie jetzt eben in Baden-Baden diese tollen Hotels, Brenners Park Hotel und was es da nicht alles gibt. Hat das Einfluss auch auf die Rennbahn? Werden da größere Wetten abgeschlossen? Werden da größere Umsätze gemacht als jetzt beispielsweise in Hamburg oder in Berlin?
0: Also tatsächlich, das sehen wir und es ist auch wirklich so, wobei man es nicht unbedingt immer sieht, dass die Person mit dem teuersten Auto vielleicht die teuerste Wette abgeschlossen hat, sagen wir es mal so, weil das sieht man den Menschen ja auch nicht an und die müssen es auch nicht irgendwo anmelden, aber es ist tatsächlich so, dass die Umsätze in Baden-Baden am höchsten sind, das ist ganz klar. Und natürlich merkt man es aber auch in den VIP-Bereichen, die gut ausgelastet sind. Da haben wir eben von verschiedenen Autoherstellern manchmal Treffen, die eben eine Ausfahrt machen, bei uns halten, den VIP-Bereich noch mit 40, 50 Personen voll machen. Ja, also das merkt man schon. Man merkt allgemein die Parkplätze, was für Autos da stehen, obwohl wir das dann keinen Einfluss drauf haben. Also das sieht man auf jeden Fall auch in der Kleidung natürlich. Man gibt sich für bestimmte Tage vor allen Dingen auch sehr viel Mühe. Wir haben ja auch einen Style-Wettbewerb in der großen Woche. Aber auch wir sagen, wir möchten für alle da sein, also auch für die Region. Gerade das Frühjahrsmeeting ist dann mehr so das Meeting, wo es eher auf Familie und Kinder, mit einem eigenen Familien- und Kindertag natürlich auch, so ein bisschen für vorbereitet wird. Und aber man merkt da schon einen Unterschied.
1: Ja, aber ich kann auch in schwarzem Shirt und Jeans dahin kommen oder werde ich dann des Hauses verwiesen?
0: Nein, das gibt's bei uns nicht. Also es gab auch schon mal Überlegungen, weil Esket ja sowas auch hat und dann denkt man immer, wenn man sowas, dann macht man sich irgendwie ganz besonders. Aber wir möchten tatsächlich eine Veranstaltungsstätte sein für die Region, für alle, die sagen, ich interessiere mich für Galopprennsport, weil am Ende geht's darum, die Pferde, die Jockeys, das sind unsere Hauptprotagonisten. Es geht am Ende ist das andere Rahmenprogramm, das wir gerne veranstalten, aber wir möchten den Menschen den Zugang zu den Pferden, zu diesem tollen, edlen Vollblut ermöglichen und dass sie sich vielleicht auch mal damit beschäftigen. Und da ist es ganz egal, sag ich mal, ob man mit Jeans und schwarzem T-Shirt kommt oder einen Hut auf hat. Wir sehen beides gerne. Am liebsten haben wir eine volle Rennbahn, wo sich viele Menschen unsere Pferde bejubeln und anfeuern.
1: Ihr habt ja auch immer ein spannendes Rahmenprogramm, wo ihr eben ja auch dann auch offener geworden seid, glaube ich, in den letzten Jahren. Also ich erinnere mich so an, war da nicht mal eine 80er-Party oder irgendwas haben wir auch mal mitgemacht oder wir hatten irgendwie, man hätte ja eher gedacht, dass da eher so ein Kammerkonzert oder ein Sinfonieorchester spielt.
0: Das bestimmt auch schon. Nein, tatsächlich hat sich da schon viel getan in den letzten 10, 15 Jahren sowieso. Aber für uns ist schon wichtig, dass es erstens natürlich auch viele anspricht. Also dass wir auch nicht nur ein Thema ansprechen. Wie gesagt, im Frühjahrsmeeting haben wir jetzt den Kinder- und Familientag direkt am 4. Juni mit Maskottchenrennen. Das ist ein Mega-Highlight. Das machen wir jetzt seit... Ja. Ich glaube, wirklich im 16. Jahr, diesmal sind es wieder 14 Maskottchen, ist es halt einfach, auch die Videos dahinter, ist eine der besten Videos, die bei uns auf Instagram viral gegangen sind, wie sich die Maskottchen da durch die Gegend prügeln und durch die Gegend rollen. Also das ist schon spaßig, das ist auch, da möchten wir wirklich den Fokus auch darauf legen, ganz großes Kinderprogramm, Seifenblasenshow, Kinderspielmobil, also ganz viel, wo man den ganzen Tag über Sachen gewinnen kann. Wir haben eine neue Familienrallye fürs Frühjahrsmeeting, wo man sich so einen Flyer schnappen kann und dann ein tolles Europapark-Wochenende gewinnen kann. Also das sind tolle Sachen. Die große Woche ist dann wieder eher so, wo wir versuchen, Ladies Day, Style Challenge, weil wir da so ein bisschen natürlich auch auf die Geschichte eingehen wollen und das tatsächlich auch ein bisschen was zu tun hat mit, wir können uns mal ein bisschen aufhübschen und rausputzen. Das muss nicht sein, aber bestimmte Tage bieten sich dann eben dafür an. Und das machen wir eben auch. Aber es gibt auch eben Oktoberfest-Renntag, zünftig im Oktober mit Dirndl und wir laufen auch alle in Tracht rum und auch mit der Musik. Ne?
1: Schauen wir doch mal noch ganz kurz auf die Zukunft der Galopprennbahn Iffezheim. Wie geht ihr in die Zukunft rein? Was hast du für ein Gefühl? Wie wird sich das entwickeln? Laufen da bald Roboter, Pferde?
0: Also wir haben ja tatsächlich auf unseren Plakaten, die jetzt auch in Karlsruhe überall dabei sind, KI-frei sei dabei. Weil wir zwar natürlich auch im Büro und so weiter KI nutzen, aber es gibt keine Videos, die bei denen man sich fragt als User, ist das jetzt Realität oder nicht, sondern wenn die dann Rennen zeigen, dann ist das real. Natürlich darf man eben auch nicht vergessen, die Zukunft irgendwie mit einzubeziehen. Also ich hoffe natürlich, dass wir weiterhin eine Open-Air-Veranstaltung bleiben, die gerne besucht wird. Wir sind natürlich auch sehr wetterabhängig, aber da hoffen wir, dass das Wetter nicht ganz so viele Kapriolen macht. Aber wir müssen so ein bisschen schauen, dass wir natürlich die Besucher bei Laune halten, dass wir ihnen, glaube ich, ein gutes Angebot aus Pferdesport und Rahmenprogramm anbieten. Unsere kleine Challenge so ein bisschen auch, dass die Menschen auch tatsächlich so einen Bezug dazu bekommen, dass sie vielleicht selber mal überlegen, ein Rennpferd zu kaufen. Das muss ja gar nicht alleine sein, das kann ja in einer Gemeinschaft sein. Das ist gerade extrem up-to-date, eine Besitzergemeinschaft. Denn unser Pferdebestand ist so ein bisschen zurückgegangen. Das heißt natürlich auch, wir haben nicht mehr ganz so viele Pferde, die auf allen Rennbahnen laufen können. Und da ist die Besitzergewinnung natürlich ein großes Thema. Das wird uns in der Zukunft auf jeden Fall begleiten. Deswegen, wenn man irgendwie schon mal überlegt hat, ein Pferd sich anzuschaffen, das muss ja gar nicht alleine sein, denn das ist teuer nach wie vor, das ist ganz klar. Aber man kann sich diese Kosten aufteilen. Bei uns im Büro haben sich auch ein paar zusammengetan und haben eben eine Besitzergemeinschaft gegründet. Die fahren zusammen auf Rennbahnen, die erleben gemeinsam das Pferd, feuern es an, gehen mit dem, fahren in den Stall, nehmen es raus, stellen es auf die Koppel, grasen mit dem. Also es sind ganz tolle Erinnerungen, die sie auch gemeinsam natürlich sammeln. Das muss so ein bisschen für die Zukunft, müssen wir das hinbekommen, dass wir da so eine gute Grundlage schaffen, dass wir weiter unsere Veranstaltungen natürlich so planen können wie bisher, weil wir haben immer die letzten Jahre einen guten Zuschaueranstieg verzeichnen können. Gerade nach Corona, da ist das natürlich extrem eingebrochen. Das musste man erstmal wieder aufbauen. Da sind wir, glaube ich, auf einem guten Weg und auch die Stimmung, die ist doch ganz gut.
1: Letzte Frage. Was ist denn so mit Open-Air-Konzerten außerhalb, jenseits des Pferdesports? KISS, erinnere ich mich, wo ihr auch so Pech mit dem Wetter hattet. Dass da ganz schlimm geregnet hat, musste auch abgebrochen werden. Und Roland Kaiser, Andreas Gavalier, das war alles schon mal da. Aber es ist auch ein bisschen zurückgegangen in den letzten Jahren, oder?
0: Ja, also man muss natürlich sagen, wenn so ein Konzert bei uns stattfindet, dann ist das ein Open Air, damit wir natürlich eine gewisse Anzahl an Besuchern irgendwie unterbringen können. Dann sind es so 10.000 bis 14.000 und dann muss unser Geläuf sozusagen auch als Besucherbereich dienen. Und natürlich muss
1: da
0: man
1: da wohnen die Pferde?
0: Da, wo sie drüber galoppieren, wenn wir Rennen haben.
1: Ach so, das ist
0: sozusagen unser heiliger Rasen. Und natürlich, am Ende sind wir eine Pferderennbahn und nicht eine Konzertveranstaltung. Also das sind wir auch gerne, aber was gewährleistet sein muss, dass die Pferde im August wieder über eine perfekte Bahn galoppieren können. Und deswegen muss diese Bahn natürlich auch präpariert werden dann. Und das sind natürlich auch Kosten, die nicht jeder Konzertveranstalter stellen will, auch wenn es eine ganz tolle Atmosphäre ist. Deswegen hoffen wir natürlich, dass der ein oder andere sich durchaus traut oder auch mal ein kleineres Format macht, weil Andreas Gabalier und Roland Kaiser waren ganz tolle Geschichten vor 3 Jahren, die kurz vorher mussten wir einen Renntag absagen aufgrund der extremen Regenfälle. Das war der 1. Juni damals, glaube ich, oder der 2. Und 7 Tage später konnten wir Konzerte veranstalten. Also es ging wieder und die waren auch ganz toll. Aber natürlich ist es so, nicht jeder hat immer so eine Open-Air-Reihe geplant. Da muss es natürlich auch die Künstler, die müssen irgendwie natürlich passen. Deswegen hoffen wir, dass da bald auch wieder
1: Zwischen KISS und Roland Kaiser ist schon eine große Bandbreite.
0: Das stimmt tatsächlich. Also es gab ja früher auch Elton John und Herbert Grönemeyer und David Garrett und es waren ja schon wirklich viele da. Und ich muss sagen, ich fand irgendwie alle toll, Unheilig, auch eine ganz tolle Band, die da super Stimmung geschaffen hat. Wenn man halt so am Fuße des Schwarzwalds mit dem Iffezheim-Schild und dann sieht man in die Berge, ist es einfach mega. Aber man hat auch immer das Risiko, dass es sein kann, dass es abgesagt wird.
1: Aber ich höre da auf jeden Fall deutlich positive Signale von dir, wenn sich jemand findet, der bei euch auf der Rennbahn da gerne irgendwas machen würde. Ihr seid da nicht abgeneigt. Ist nicht einfach, aber wenn es einfach wäre, dann könnte es ja jeder machen. Und ich kann dir sagen, Kollege Carsten Penz und ich, wir sind da schon was am Planen dran. Vielleicht kommen wir da irgendwann nochmal auf dich zu. Aber das können wir dann leider in diesem Podcast nicht mehr besprechen, denn der ist gleich vorbei. 29 Minuten 59 Sekunden. Patricia, vielen Dank, dass du da warst. Und kommst du einfach im Herbst nochmal wieder. wenn dann die große Woche ansteht.
0: Genau. Also ich danke, dass ich da sein durfte. Es hat mir sehr viel Spaß gemacht, euch auch das nahe Frühjahrsmeeting nochmal vorzustellen. Und kommt alle vom 4. bis zum 7. auf die Galopprennbahn in Iffezheim.
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4: Ja, wem das die letzten Tage viel zu heiß war, der freut sich auf ein paar kühlere Tage. Es kommen Wolken, immer mal wieder ein bisschen Regen und die Temperaturen pendeln sich zwischen 20 und 25 Grad ein.
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2: Ich bin Uli Reitinger. Tausende Studenten in Deutschland hatten sich zum kommenden Wintersemester auf mehr BAföG eingestellt. Dazu wird es aber wohl nicht kommen. Forschungsministerin Bär sagte den Funke-Zeitungen, dass sie nicht mehr damit rechne, dass die Reform, die Union und SPD im Koalitionsvertrag angekündigt hatten, tatsächlich kommt.
3: Mit der BAföG-Reform sollten die Wohnkostenpauschale für Studierende, die nicht zu Hause wohnen, und danach der BAföG-Grundbedarf steigen. Noch im April hieß es, die Finanzierung steht. Inzwischen wollen die Regierungsfraktionen das Vorhaben aber nicht mehr unterstützen, sagte Bär, und sie zeigt Verständnis. Wenn Pflegebedürftige sparen sollen und beim Elterngeld gekürzt wird, könne man nicht an anderer Stelle große zusätzliche Leistungen versprechen. Es sei kein Drama, neben dem Studium jobben zu gehen. Diana Kramer, Nachrichtenredaktion.
2: Der Protesttag am Brenner gegen die Verkehrsflut ist ohne das befürchtete Verkehrschaos zu Ende gegangen und das trotz der stundenlangen Sperrung. Seit dem Abend ist der Alpenpass wieder freigegeben, aber auch danach gab es verhältnismäßig und auffallend wenig Autoverkehr.
4: Die Frage ist, wo sind die Urlauber? Am Freitag war es ruhig, gestern während der Sperre war es extrem ruhig. Normalerweise passieren jeden Tag zehntausende Fahrzeuge den Brenner. Die Verkehrsexperten gehen davon aus, dass viele Urlauber ihre Reise nach Italien oder von dort zurück wegen der Blockade nur verschoben haben und die Probleme noch kommen könnten. Aus Sicht der Organisatoren der Demonstration gegen die Verkehrsflut am Alpenpass dürfte ihr Protest ein Erfolg gewesen sein. Aus Matrei am Brenner, Matthias Röder.
2: Nach der Wahl von Wolfgang Kubicki zum neuen Parteichef setzt die FDP heute ihren Bundesparteitag in Berlin mit inhaltlichen Beratungen fort. Den Delegierten liegt ein Leitantrag des Bundesvorstands vor, der einen liberalen Neustart unseres Landes fordert. Enthalten sind viele bekannte Forderungen der FDP, zum Beispiel Bürokratie abbauen, Subventionen radikal kürzen, den Renteneintritt flexibler gestalten und wieder zur Atomenergie zurückzukehren. Zum Fußball. Paris Saint-Germain hat seinen Titel verteidigt und zum zweiten Mal in der Vereinsgeschichte die Champions League gewonnen. Der französische Meister setzte sich im Finale von Budapest gegen den FC Arsenal mit 4:3 im Elfmeterschießen durch. Für Arsenal ging der Traum vom historischen Triumph trotz eines frühen Treffers von Nationalspieler Kai Havertz nicht in Erfüllung.
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3: Ja, wem das die letzten Tage viel zu heiß war, der freut sich auf ein paar kühlere Tage. Es kommen Wolken, immer mal wieder ein bisschen Regen und die Temperaturen pendeln sich zwischen 20 und 25 Grad ein.
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5: Ja, wem das die letzten Tage viel zu heiß war, der freut sich auf ein paar kühlere Tage. Es kommen Wolken, immer mal wieder ein bisschen Regen und die Temperaturen pendeln sich zwischen 20 und 25 Grad ein.
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2: Ich bin Uli Reitinger. Das BAföG wird möglicherweise doch nicht erhöht. Forschungsministerin Dorothee Bär rechnet nicht mehr mit einer schnellen Reform der Ausbildungsförderung. Sie habe gehört, dass die Reform von den Regierungsfraktionen nicht mehr unterstützt werde, sagte Bär den Funke-Zeitungen. Die Ministerin zeigte Verständnis dafür. Wenn man einerseits Kürzungen bei Pflegebedürftigen und beim Kindergeld vornehme, könne man nicht andererseits höhere Leistungen versprechen. Im Koalitionsvertrag hatten Union und SPD vereinbart, das BAföG anzuheben. Soll der Zugang zu sozialen Medien für Kinder und Jugendliche reguliert oder ganz verboten werden? Experten des Aktionsrats Bildung haben in der Debatte jetzt Stellung bezogen. Sie sprechen sich für ein Social-Media-Verbot in Grundschulen aus. Laut einem Gutachten des Aktionsrats steigt die Nutzung von Smartphones, Social Media und Social Gaming bereits im Grundschulalter deutlich an.
3: Aufmerksamkeitsstörungen, exzessives Nutzungsverhalten bis hin zu Sucht und Cybermobbing betreffen laut dem Gutachten immer öfter auch schon Grundschulkinder. Das Problem ist aus Sicht der Experten, dass die Informationen nicht mehr über Erwachsene gefiltert, sondern durch Algorithmen gesteuert werden. An kindgerechten Angeboten fehle es dagegen. Der Aktionsrat sieht hier die Schulen in der Pflicht, Kinder früh anzuleiten, sich sicher und verantwortungsvoll im digitalen Raum zu bewegen. Diana Kramer, Nachrichtenredaktion.
2: Einen Tag nach dem Ende der Brennersperre rechnet der österreichische Autofahrerclub ÖAMTC mit starkem Verkehr rund um den Alpenpass. Auch das Land Tirol wies darauf hin, dass der wieder einsetzende Transitverkehr heute zu Problemen auf der meistbefahrenen Nord-Süd-Verbindung der Alpen führen könne. Die 8-stündige Sperre des gesamten Brennerkorridors war gestern ohne das befürchtete Verkehrschaos verlaufen. Zum Fußball. Paris Saint-Germain hat die Champions League gewonnen. PSG bezwang im Finale in Budapest den FC Arsenal um Nationalspieler Kai Havertz mit 4:3 im Elfmeterschießen. Havertz zeigte sich trotz seines Führungstreffers bei Sky natürlich geknickt.
4: Nichtsdestotrotz, glaube ich, können wir stolz auf die Saison sein. Wir haben die Meisterschaft gewonnen, aber natürlich so direkt am Spiel ist man dann schon ein bisschen angeschlagen. Ja. Im Endeffekt ist es so gekommen, wie es gekommen ist, muss man akzeptieren. Nächstes Jahr versuchen wir es erneut.
2: Havertz hat keine Zeit, sich lange zu ärgern oder zu trauern. Er stößt am Dienstag in Chicago zur Nationalmannschaft hinzu und startet in die WM-Vorbereitung.
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5: Ja, wem das die letzten Tage viel zu heiß war, der freut sich auf ein paar kühlere Tage. Es kommen Wolken, immer mal wieder ein bisschen Regen und die Temperaturen pendeln sich zwischen 20 und 25 Grad ein.
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11: Ja, wem das die letzten Tage viel zu heiß war, der freut sich auf ein paar kühlere Tage. Es kommen Wolken, immer mal wieder ein bisschen Regen und die Temperaturen pendeln sich zwischen 20 und 25 Grad ein.
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7: Ich bin Uli Reitinger. Tausende Studierende in Deutschland hatten sich zum kommenden Wintersemester auf mehr BAföG eingestellt. Dazu wird es aber wohl nicht kommen. Forschungsministerin Bär sagte den Funke-Zeitungen, dass sie nicht mehr damit rechne, dass die Reform der Ausbildungsförderung, die Union und SPD im Koalitionsvertrag angekündigt hatten, tatsächlich kommt.
8: Mit der BAföG-Reform sollten die Wohnkostenpauschale für Studierende, die nicht zu Hause wohnen, und danach der BAföG-Grundbedarf steigen. Noch im April hieß es, die Finanzierung steht. Inzwischen wollen die Regierungsfraktionen das Vorhaben aber nicht mehr unterstützen, sagte Bär, und sie zeigt Verständnis. Wenn Pflegebedürftige sparen sollen und beim Elterngeld gekürzt wird, könne man nicht an anderer Stelle große zusätzliche Leistungen versprechen. Es sei kein Drama, neben dem Studium jobben zu gehen. Diana Kramer, Nachrichtenredaktion.
7: Einen Tag nach dem Ende der Brennersperre rechnet der österreichische Autofahrerclub ÖAMTC mit starkem Verkehr rund um den Alpenpass. Die 8-stündige Sperre des gesamten Brennerkorridors war gestern ohne Verkehrschaos verlaufen. Viele Autofahrer hielten sich offenbar an den Rat der Polizei, nicht nach Tirol und weiter nach Italien zu fahren. Es wurden nur 219 Lastwagen zurückgewiesen. Der Aktionsrat Bildung hat sich in die Debatte um Social-Media-Beschränkungen für Kinder und Jugendliche eingeschaltet. Er fordert sogar ein Social-Media-Verbot an Grundschulen. Die Gefahren und unerwünschten Nebenwirkungen von Social Media überlagern nach unserer Einschätzung mögliche positive Aspekte im Grundschulalter, heißt es vom Aktionsrat Bildung. Zum Fußball. Paris Saint-Germain hat die Fußball-Champions League gewonnen. PSG bezwang im Finale in Budapest den FC Arsenal mit 4:3 im Elfmeterschießen. Für Paris ist es der 2. Titel in der Königsklasse.
9: Der Traum von Kai Havertz und dem FC Arsenal ist geplatzt. Und das, obwohl die Londoner im Finale einen Traumstart erwischten. Schon nach 6 Minuten traf der Nationalspieler zur Führung und Arsenal kontrollierte die Partie über weite Strecken. Nach einer Stunde der Ausgleich für Paris durch einen Strafstoß von Dembélé. Die Entscheidung fiel erst im Elfmeterschießen. Arsenals Eze schoss den Ball weit neben das Tor. Torwart Raya hielt einen Schuss des Parisers Nuno Mendes, aber dann schoss Arsenals Gabriel den Ball an die Latte. Die Entscheidung. Aus London, Philipp Detlefs.
7: Die Saison im Vereinsfußball ist damit beendet, aber es geht direkt weiter mit der WM-Vorbereitung. Heute Abend trifft die deutsche Nationalmannschaft in einem Testspiel auf Finnland.
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10: Ja, wem das die letzten Tage viel zu heiß war, der freut sich auf ein paar kühlere Tage. Es kommen Wolken, immer mal wieder ein bisschen Regen und die Temperaturen pendeln sich zwischen 20 und 25 Grad ein.
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1: Am Sonntagvormittag mit der neuen Welle. Ich bin Philipp Rüschen und freue mich, dass Sie dabei sind. Die Hochzeit soll ein unvergesslicher Tag sein. Für zahlreiche Paare gehört dazu auch eine kirchliche Trauung. Für Sie bietet die Erzdiözese Freiburg mit der Plattform eintagfuruns.de Unterstützung bei der Planung an. Sebastian Zwiertkowski, leitender Referent von St. Stephan Karlsruhe.
2: Und es gibt so eine Übersicht zu Fragen rund um das Thema kirchlich heiraten. Also wie sieht ein Ablauf von so einem Traugottesdienst aus? Wie kann man eine kirchliche Hochzeit auch gestalten?
1: Und die Seite bietet verschiedene Formate von Ein Tag für uns an. Eine Art Ehevorbereitungskurs. Zwiertkowski wirbt damit, dass die Paare dort auf so viele weitere Paare mit den gleichen Fragen treffen, wie sonst nirgendwo anders.
2: Mein Lieblingsbeispiel ist immer Stuhlhussen, ja oder nein. Da geht immer so ein kleines Gelächter los, weil es beschäftigt dann doch viele Paare.
1: Aber es wird auch etwas intimer an diesem Tag. So geht es unter anderem um die Kommunikation in der Partnerschaft und wie sie optimiert werden kann.
2: Und wir schauen auf die Paarbiografie, also was hat das Paar bisher erlebt und wo soll es auch hingehen für das Paar in der Zukunft.
1: Mehr zu diesem Angebot gibt es gleich noch bei uns und online unter eintagfuruns.de.
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1: Eintagfüruns.de ist eine Plattform für Paare, die Unterstützung bei der Planung ihrer kirchlichen Trauung suchen. Es ist aber auch eine Art Ehevorbereitungskurs. Sebastian Swiatkowski ist leitender Referent in St. Stephan Karlsruhe.
2: Wir haben einen Tag für uns mit verschiedenen Formaten. Wir haben so ein ganz klassisches Format, wo man in einem Gemeindezentrum zusammenkommt. Dann haben wir das Format online. Und dann haben wir eben auch dieses Format als Wanderung, da sind wir in der Natur unterwegs.
1: Die angemeldeten Paare treffen sich an einem Waldlehrpfad in der Nähe von Karlsruhe. Sowohl während des Wanderns als auch an bestimmten Orten gibt es unterschiedliche Themen und Fragestellungen.
2: Es gibt eine Station, wo die Paare im Wald ein Symbol für ihre Partnerschaft suchen müssen. Das kann dann ein Baum sein, ein Blatt oder was ganz anderes, wo man jetzt gerade die Fantasie hinlässt.
1: Und so entstehen dann durchaus auch Ideen für die Hochzeit selbst. Swiatkowski erinnert sich an ein Imkerpaar.
2: Da ging es um Honigbienen und Co. Und entsprechend war auch der Traugottesdienst aufgebaut. Und es war eine sehr individuelle Sache, weil das Paar sich da auch geöffnet hat und von sich erzählt hat.
1: Der nächste Termin von Ein Tag für uns als Wanderung ist am 13. Juni. Weitere Infos gibt es unter eintagfuruns.de.
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11: Nachrichten und Veranstaltungshinweise mit Tobias Licht. Karlsruhe. Heute am Sonntag nach Pfingsten begeht die Kirche den Dreifaltigkeitssonntag. Die Glaubenslehre von der Dreieinigkeit Gottes stellt den Glauben an den einen Gott nicht in Frage, sondern hebt hervor, dass Gott in sich lebendig und dynamisch ist und verweist auf die drei Seinsweisen als Vater in Jesus Christus und als der Heilige Geist, in denen Gott wirkt und erfahren wird. Das Hochfest Fronleichnam am Donnerstag dieser Woche feiert die Gegenwart Jesu in der Eucharistie, dem Abend. Nach alter Tradition wird das Brot aus dem Abendmahl in Prozessionen durch die Straßen getragen. So wird die Nähe Gottes und Jesu unter den Menschen deutlich. Vatikanstadt. Mit Datum vom 15. Mai hat Papst Leo XIV. Seine erste Enzyklika veröffentlicht. Unter dem Titel Magnifica Humanitas, großartige Menschheit, entwickelt er hier die Soziallehre der Kirche weiter, insbesondere im Blick auf die Herausforderung der sogenannten künstlichen Intelligenz. Wie angekündigt, erweist Leo XIV. Sich mit diesem hochrangigen, weltweit begrüßten Lehrschreiben als ausgesprochen politischer Papst, der allgegenwärtigen Anmaßung menschlicher Macht unerschrocken entgegentritt. Karlsruhe-Pforzheim. Beim Bildungszentrum Roncalli Forum Karlsruhe beginnt das Programm nach Pfingsten mit theologischen Arbeiten an Werken der Kunst. In den Überschreitungen im ZKM am 5. Juni, bei Kunst und Kirche am 7. Juni und beim Theologischen Theatercafé in Pforzheim ebenfalls am 7. Juni. Ein Beitrag der katholischen Kirche.
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12: Ja, wem das die letzten Tage viel zu heiß war, der freut sich auf ein paar kühlere Tage. Es kommen Wolken, immer mal wieder ein bisschen Regen und die Temperaturen pendeln sich zwischen 20 und 25 Grad ein.
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1: Die Mietpreise für Zimmer in Studenten-WGs sind weiterhin hoch. Oft sind Studentenwohnheime wie das Augustin-Beer-Haus und das Reinhold-Schneider-Haus von der katholischen Kirche die einzigen bezahlbaren Unterkünfte. Ab 260 Euro bezahlen Studierende pro Monat. Leiter der Wohnheime Severin Todt.
2: Die Zimmer sind voll möbliert ausgestattet. Bett, Schrank, Stuhl, Tisch, alles dabei. Waschbecken noch im Zimmer. Die Duschen und Toiletten sind auf dem Stockwerk.
1: Auf einer Etage befinden sich 18 bis 20 Zimmer. Lukas Lang war einer von 4 Heimsprechern. Er sieht nur Vorteile darin, sich mit so vielen anderen Studierenden die Räume zu teilen.
3: Man ist eigentlich, wenn man es drauf anlegt, nie allein im Wohnzimmer, findet man immer jemanden zum Reden. Aber auch natürlich, man hat immer die Möglichkeit, sich ins Zimmer zurückzuziehen. 20 Leute, es sind viele, aber es verteilt sich schon sehr gut. Also der eine kocht morgens um 7 seinen Kaffee und der nächste steht erst um 10 auf.
1: Die beiden Häuser bieten aber nicht nur Wohnraum.
3: Wir haben ein sehr buntes Semesterprogramm. Wir Heimsprecher organisieren einen groben Rahmenplan. Aber auch jeder Bewohner kann sich einbringen, indem er sagt, ich habe jetzt Lust auf einen Lauftreff, dann bietet er einen Lauftreff an. Also wir haben von Party über Sport, über Kulturveranstaltungen hier ein sehr volles Semesterprogramm.
1: Darüber hinaus veranstalten die beiden Wohnheime im Sommer mit dem Parkplatzfest die zweitgrößte Studentenparty in Karlsruhe. Interessenten an einem Zimmer können sich für das kommende Wintersemester noch bis Anfang Juli bewerben unter abh.whka.de.
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1: Der Sommer hat offiziell noch nicht begonnen, reißen die Temperaturen in diesen Tagen aber bereits die 30-Grad-Marke. Dazu befinden wir uns mitten in den Pfingstferien. Das bedeutet auch am Hauptbahnhof Karlsruhe Hochbetrieb. Die Leiterin der Bahnhofsmission, Sabine Höhn, hat sich mit ihrem Team deshalb gut vorbereitet.
2: Falls es zu größeren Vorfällen kommt und viele hier in Karlsruhe stranden, wird der Dienst hauptsächlich in der Bahnhofshalle stattfinden. Dort helfen wir mit Auskünften oder bieten Schutzbedürftige bis zur Weiterreise den Aufenthalt in der Bahnhofsmission an.
1: Gerade an heißen Tagen haben die Ehrenamtlichen besonders viel zu tun.
2: Bei uns können sich die Gäste ihre Trinkflaschen gerne mit Wasser auffüllen lassen. Und zusätzlich wird bei den Rundgängen am Bahnhof auch mal Wasser verteilt. Die Ehrenamtlichen packen Wasserflaschen in ihren Rucksack und Bedürftige oder in Not geratene Reisende damit versorgt.
1: Zudem bietet die Bahnhofsmission weitere Hilfe für Menschen an, die sich länger in der Stadt aufhalten.
2: Zusätzlich informieren und verteilen wir den Stadtplan von Karlsruhe für heiße Tage. Der kennzeichnet unter anderem die vorhandenen Trinkbrunnen, kühle Orte oder die nette Toilette.
1: Das alles leistet die Bahnhofsmission in Karlsruhe neben ihren täglichen Angeboten. Für sozial schwache Menschen, Obdachlose oder auch einsame Personen eine Anlaufstelle für deren Bedürfnisse und Anliegen zu sein. Und damit wünsche ich Ihnen noch einen schönen Sonntag. Am Mikrofon verabschiedet sich Philipp Rüschen.
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11: Ich bin Uli Reitinger. Das BAföG wird wohl doch nicht erhöht. Forschungsministerin Bär rechnet zumindest nicht mehr mit einer schnellen Reform der Ausbildungsförderung. Sie habe gehört, dass die Reform von den Regierungsfraktionen nicht mehr unterstützt werde, sagte Bär den Funke-Zeitungen. Man könne nicht einerseits Pflegeleistungen oder das Kindergeld kürzen und beim BAföG dann mehr Geld ausgeben, sagte sie zur Begründung. Soll der Zugang zu sozialen Medien für Kinder und Jugendliche reguliert oder ganz verboten werden? Experten des Aktionsrats Bildung haben in der Debatte jetzt Stellung bezogen. Sie sprechen sich für ein Social-Media-Verbot an Grundschulen aus. Ein Gutachten des Aktionsrats zeigt, dass die Nutzung von Smartphones, Social Media und Social Gaming bereits im Grundschulalter deutlich ansteigt.
12: Die Bildungsforscher warnen vor Gefahren und Nebenwirkungen von Social Media. Aufmerksamkeitsstörungen, exzessives Nutzungsverhalten bis hin zu Sucht und Cybermobbing betreffen laut dem Gutachten immer öfter auch schon Grundschulkinder. Das Problem ist aus Sicht der Experten, dass die Informationen nicht mehr über Erwachsene gefiltert, sondern durch Algorithmen gesteuert werden. An kindgerechten Angeboten fehle es dagegen. Der Aktionsrat sieht hier die Schulen in der Pflicht, Kinder früh anzuleiten, sich sicher und verantwortungsvoll im digitalen Raum zu bewegen. Diana Kramer, Nachrichtenredaktion.
11: Hamburg stimmt heute darüber ab, ob sich die Stadt um die Olympischen Spiele bewerben soll. Am Referendum beteiligen kann sich jeder und jeder ab 16 Jahren.
13: Bis 18 Uhr können die Bürgerinnen und Bürger abstimmen, ob sie die Olympischen Spiele in Hamburg wollen oder nicht. Ein vorläufiges Ergebnis soll noch am Abend vorliegen. Ende September entscheidet dann der Deutsche Olympische Sportbund, welche Stadt oder Region der deutsche Kandidat für die Spiele wird. Neben Hamburg sind auch Berlin, München und die Rhein-Ruhr-Region im Rennen. 2015 hatte sich in Hamburg bei einem Referendum eine knappe Mehrheit gegen Olympische Spiele in der Hansestadt ausgesprochen. Aus Hamburg, Katrin Luxemburger.
11: Und noch zum Fußball. Paris Saint-Germain hat die Champions League gewonnen. Der französische Meister gewann gegen den FC Arsenal mit 4:3 im Elfmeterschießen und verteidigte damit den Titel. Arsenal war zwar durch einen Treffer des deutschen Nationalspielers Havertz früh in Führung gegangen, konnte diese aber nicht halten. Die Londoner haben die Champions League in ihrer Vereinsgeschichte noch nie gewonnen.
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12: Ja, wem das die letzten Tage viel zu heiß war, der freut sich auf ein paar kühlere Tage. Es kommen Wolken, immer mal wieder ein bisschen Regen und die Temperaturen pendeln sich zwischen 20 und 25 Grad ein.
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4: Der Sonntag startet gut mit Kim Herrmann aus Karlsruhe, bekannt auf Instagram als Peakfein Kim. Passt Lifestyle und Badisch zusammen? Das klären wir heute bei mir. Hier ist The Emptiness Machine, Start in die Stunde. Und Linkin Park, ja, beste Band der Welt, Fragezeichen? Ich würde sagen, ja. Schönen Sonntagmorgen. Hallo.
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0: Ja, wieder einmal kümmere ich mich um das, was aktuell sehr angesagt ist. Wir bemühen uns alle um ganz viel Social Media Content. Und wir haben in der Region viele, viele Menschen, die in Social Media schon richtige Stars sind. Bei mir ist eine, die ja, aus Karlsruhe heraus sich ums Badische kümmert. Das freut mich besonders. Bei mir ist Kim Herrmann, Pikfein Kim. Hallo Kim, schön dich hier zu haben.
1: Hallöchen, hi.
0: Kleine Umstellung für dich, von Social Media mal so ein bisschen ins Rundfunk- und Fernsehstudio zu kommen. Oder du Pikfein Kim, hallo Kim, schön dich hier zu haben.
1: Hallöchen, hi.
0: Kleine Umstellung für dich, von Social Media mal so ein bisschen ins Rundfunk- und Fernsehstudio zu kommen. Oder

0: Auch das Feedback tatsächlich. Also viele schreiben auch wirklich, sie finden es klasse, dass ich so authentisch bin. Mhm. Ich nehme da jetzt auch nicht nochmal 5 Videos nochmal extra auf, nur damit jetzt die Haare perfekt sitzen oder wenn ich mal was falsch gesagt habe. Das macht es ja letztendlich aus. Ne? Mhm. Das macht es menschlich.
1: Mitten aus dem Leben, Kim, mitten aus dem Leben.
0: Ja, wirklich.
1: Und Peakfein, Kim, was ich schön bei dir finde, ich muss aufpassen, heute nicht ins Badische zu verfallen, denn authentisch heißt auch, du sprichst Badisch.
0: Ja. Ja.
1: Karlsruherisch heißt eigentlich Brigandedeutsch.
0: Korrekt.
1: Und mischst das mit Peakfein, also Lifestyle trifft Badisch. Wie kamst du auf die Idee?
0: Im Endeffekt war das eigentlich schon immer so, dass ich, wie gesagt, gerade über die Stories, da gucke ich, dass ich das nicht vordrehe oder so, sondern wirklich am Tag die Leute mitnehme. Und ich schwätze halt so, wie ich schwätze. Und dementsprechend schwätze ich dann auch so in die Kamera rein. Ne? Und somit kommt es dann mit dem Lifestyle automatisch zusammen, mit dem Erlebnis und natürlich mit dem Geschwätzte.
1: Jetzt könnten ja manche sagen, Karlsruhe ist nicht gerade die Lifestyle-Stadt. Dem widersprichst du, indem du sagst, nee, genau hier ist Lifestyle zu Hause und zwar authentisch. Badisch.
0: Absolut, weil ich bin dort geboren, ich bin dort groß geworden, ich habe in meiner Jugendzeit so viel erlebt, ich arbeite dort und es gibt immer irgendwas. Es gibt ja auch so viele Alltagssituationen, ja. Und die Karlsruher Stadt, die mausert sich ja jetzt auch mittlerweile und da will ich die Leute auch einfach wieder mitnehmen und dass die Leute wieder ein bisschen Lust haben, da teilzunehmen.

0: make money. Big Fan Kim, Kim Hermann ist heute bei mir. Lifestyle trifft auf badische Mundart. Wir wollen dich als Persönlichkeit auch kennenlernen. Mhm. Wir haben es gesagt, authentisch sein ist wichtig. Ja. Dein Sternzeichen.
1: Ich bin Krebs.
0: Verliebt, verlobt oder verheiratet?
1: Verheiratet.
0: Habt ihr ein Haustier?
1: Wir haben zwei Hunde. Zwei französische Bulldoggen.
0: Hoi, hoi, hoi.
1: Ja, muss ich aber dazu sagen.
0: Deine Lieblingsfarbe?
1: Habe ich gar keine.
0: Tatsächlich bunt?
1: Ja. Oder doch beige. Weil du kannst beige immer super kombinieren.
0: Ein barbarisches Wort, auch beige.
1: Ne? Mit
0: beige, mit E. Welches Poster hing

0: Bei Kim im Jugendzimmer.
1: Oh, Backstreet Boys. Mhm. Millennial, durch und durch.
0: Gab es ein erstes Vorbild für dich, Kim?
1: Oh, meine Mama.
0: Sehr schönes Vorbild.
1: Meine Mama.
0: Finde ich toll. Höre ich gerne. Deine erste selbst gekaufte CD, wahrscheinlich auch Backstreet Boys, war es auch? Oder peinlicher?
1: Die Schlümpfe.
0: Hast du auch die Schlumpfhit-Parade?
1: Genau die.
0: Groß, es hat, zum zweiten Mal sagt es jemand und wir reden zum zweiten Mal über meine, ich habe auch eine Schlumpfvorliebe gehabt. Ja. Das war so unser Alter wahrscheinlich.
1: Total genial, ja.
0: Vater Abraham.
1: Ja, zum Beispiel.
0: Sagt mal, von wo kommt ihr denn?
1: Ja gut, nee, das waren dann schon die moderneren Hits tatsächlich.
0: Die
1: modernen,
0: ja, das ist, die haben der Generationsunterschied. So, ich war noch Vater Abraham.
1: Eigentlich total peinlich,
0: aber ich kann mich daran.
1: Ja, genau.
0: Sehr schön, die Schlümpfe. Welches Buch hast du zuletzt gelesen, Kim?
1: Ich bin gar kein Bücherfan. Mhm. Also ich, um Gottes Wille, aber ich mag Podcasts. Also ich höre lieber. Mhm. Genau.
0: Habe ich gestern auch eingehört. Ich auch gerne Podcasts. Mhm. Dein Lieblingsurlaubsziel, Kim?
1: Ich muss gerade überlegen, wo waren wir denn zuletzt? Ich glaube, wir waren auf Mallorca und ich glaube, das geht einfach. 17. Bundesland.
0: Also. Und jetzt die badische Frage, die stelle ich jetzt in Badisch. Wie hast du denn mit dem Essen? Hausmannskost oder eher in der Gourmet-Tempel?
1: Hausmannskost.
0: Und was darf sein? Sage mal was Badisches, sowas.
1: Dampfnudler.
0: Mit Vanille, also süß oder salzig, Fraktion? Kartoffelsuppe oder?
1: Nein, süß. Mit Vanille.
0: Mit Vanille. Und schöne Christel.
1: Natürlich, die Kruste ist das Wichtigste. Die muss perfekt sein. Ganz klar.

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7: Ja, wem das die letzten Tage viel zu heiß war, der freut sich auf ein paar kühlere Tage. Es kommen Wolken, immer mal wieder ein bisschen Regen und die Temperaturen pendeln sich zwischen 20 und 25 Grad ein.
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8: Bei mir ist Kim Herrmann aus Karlsruhe. Sie bringt Badisch mit Lifestyle zusammen, alias Peak Fein Kim. Udo Lindenberg, ganz frisch 80 geworden mit Apache 207. Hier ist der Komet. Schönen guten Morgen.
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0: die Martin-Becker-Show. Wir haben heute eine badische Frau, die für Lifestyle steht und das sehr authentisch. Kim ist bei mir, Kim Herrmann, alias Peakfine Kim. Wie kam es zum Namen Peakfine Kim?
1: Ich hatte tatsächlich ein Kosmetikstudio, das hieß Peakfine einfach schön. Und ich musste dann aber den Namen ändern, weil ich habe es dann, ich habe es geschlossen. Und dann habe ich gedacht, okay, wie kann ich das ableiten, wenn die Leute mich weiterhin suchen? Und somit entstand dann Peakfine Kim.
0: Und du bist auch peakfein unterwegs, ja. Wenn man so ein bisschen, ich habe natürlich ein bisschen Geschichten von dir angeguckt, ein paar Stories. Mhm. Da geht's gern mal in die Innenstadt, ja. Da geht's auch gern in gehobene Modegeschäfte, ja. Oder einfach auf Kaiserstraße.
1: Genau.
0: Und das Ganze dann verbunden, ja, mit der typischen Karlsruher Lebensart, auch mit einer gewissen Gelassenheit. Mhm. Hat es angefangen, dass du es Freundinnen per WhatsApp geschickt hast oder bist du gleich in Social Media eingestiegen?
1: Sofort eingestiegen. Mhm. Also ich habe 2020 schon mit Social Media angefangen. Es war auch mit ein Grund, warum ich das Kosmetikstudio dann schließen musste, weil ich mich dann echt entscheiden musste, okay, Social Media oder weiterhin dieser Bereich. Genau. Und somit habe ich dann, ich habe immer gepostet, ich habe dann auch schon verschiedene Kooperationen gemacht und somit hat sich das dann entwickelt. Also die ganze Geschichte mit dem Badetisch eigentlich sogar noch relativ frisch.
0: Ja, da reden wir gleich drüber. Aber es hat sich entwickelt, heißt ja, man macht es und dann, ich kenne das selbst, gibt es so eine erste Anzahl von Menschen, die einem folgen und irgendwann gibt es, ich nenne das immer so kleine Explosionen.
1: Genau.
0: Was war deine erste große Explosion? Dann hast du gemerkt, oh, das hat die Möglichkeit, größer zu werden.
1: Mhm. Also es gibt ein Reel, das heißt Badisch aus deiner Kindheit. Das ist wahnsinnig durch die Decke gegangen. Ja, weil es halt wahrscheinlich natürlich viele Erinnerungen schafft, nostalgisch ist, ne? Und einfach die Leute wirklich so an die Oma- und Opa-Zeit erinnert und so weiter. Genau, so kam das zustande dann.

0: Pikfeinkind, du hast gerade gesagt, Badisch aus der Kindheit kam. Ja. Und war dann das Badische sozusagen der Mosaikstein, der dir diese kleine Explosion, von der ich gesprochen habe, besorgt hat? War das der Türöffner zu mehr?
1: Absolut. Mhm. Vor alle Dinge, unseren Dialekt können wir ja, oder man kann es ja für so viele Situationen und so viele Sachen einsetzen, ja. Also ich habe da auch noch ganz viel geplant. Der ein oder andere, wenn er jetzt schon auf dem Kanal war oder dementsprechend guckt, der sieht schon, ich habe schon ganz viele verschiedene Themen und es ist Wahnsinn, wie da unterschiedlich auch die Reaktionen drauf sind, ja. Mhm.
0: Ja. Nimm uns mal zunächst in die schönen Reaktionen mit. Du hast gesagt, dieses Badisch Kindheit. Mach mal ein Beispiel. Was hat die Leute da begeistert? Ich kann ja mitreden. Wir können dann, du kommst aus Karlsruhe Oberreuth, ich aus Karlsruhe Mühlburg, also ist gar nicht so weit voneinander weg. Yeah. Was ist denn so typisch für die badische Kindheit, sage mal?
1: Also wenn ich an Kindheit denke, muss ich viel an meine Oma und Opa denken, weil ich bei denen auch echt viel war. Und der Klassiker war halt einfach schon allein, dass meine Oma überall eine Guzel gehabt hat. Guzel. Oder Hustegutzel. Guzel. Ja, das ging wirklich von morgens. Brauchst du Guzel? Willst du Hustegutzel?
0: In jeder Hosentasche, in jeder Handtasche.
1: Egal wo, die hat immer überall eins rausgezogen. Genau, und das ist so schon mal Erinnerung. Dann natürlich das Essen. Mhm. Wir haben sie schon über Dampfnudeln gehabt oder mit der Vanillesauce, ganz wichtig. Genau, und einfach verschiedene Situationen.
0: Oma und Opa haben auch das gekocht, was man woanders nicht gekriegt hat. Ist zum Beispiel Rahmblättle kriegt man kaum noch.
1: Rahmblättle, genau. Ja, oder Rosebäbele.
0: Rose, das habe ich nie gegessen. Also für alle, die uns zuhören und dem Badischen nicht mächtig, Rosebäbelen ist Rosenkohl.
1: Korrekt.
0: Es gibt zwei Dinge, die ich nicht esse, Auberginen und Rosenkohl. Hast du das gemocht? Der war doch ganz verkocht, die Rosebäbele war ganz matschig.
1: Ich muss sagen, bei der Oma hat halt immer alles geschmeckt.
0: Ach so.
1: Das ist ja.
0: Hat die Specknei gemacht noch ein bisschen, oder?
1: Die hat eigentlich immer das so schön als Beilage gemacht. Also, oder Rahmblättle war auch immer so.
0: Rahmblättle. Echte Wahnsinn. Also ich glaube, es wird noch eine gute Sendung. Wir machen mal eine kleine Pause und dann schwätzen wir gleich weiter.
1: Bitte.

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8: Ich bin Uli Reitinger. Forschungsministerin Bär hat die im Koalitionsvertrag verabredete BAföG-Erhöhung abgeschrieben. Sie rechnet nicht mehr mit einer schnellen Reform der Ausbildungsförderung, sagte sie den Funke-Zeitungen. Die Regierungsfraktionen unterstützen die Reform nicht mehr und das kann Bär gut verstehen. Denn wenn man bei Pflegebedürftigen oder beim Kindergeld kürze, könne man nicht an anderer Stelle höhere Leistungen versprechen, sagt Bär. Die FDP setzt ihren Bundesparteitag in Berlin heute mit inhaltlichen Beratungen fort. Zum Auftakt des Parteitags gestern hatten die Delegierten den bisherigen Vizechef Wolfgang Kubicki zum neuen Bundesvorsitzenden gewählt. Der 74-Jährige setzte sich gegen Europapolitikerin Marie-Agnes Strack-Zimmermann durch, die überraschend auch angetreten war.
9: Die überraschende Kampfabstimmung zeigte deutlich, die FDP ist gespalten in zwei Lager. Wahlverliererin Strack-Zimmermann bot Kubicki aber ihre Unterstützung an und beide versicherten später, jetzt geht es vor allem darum, die FDP wieder stark zu machen. Heute wollen die Liberalen über die stockenden Reformen sprechen. Sie verlangen wörtlich einen Befreiungsschlag. Die Positionen sind dabei typisch FDP. Bürokratie abbauen, Subventionen kürzen, die Schuldenbremse wieder einhalten und ein einfaches Steuersystem einführen. Ursula Winkler, Nachrichtenredaktion.
8: Bei den Landtagswahlen im Herbst könnte eine Regierungsbildung unter Umständen nur möglich sein, wenn sie von den Linken oder der AfD unterstützt wird. Die Union-Anhänger würden laut einer Umfrage dann am ehesten eine Kooperation der CDU mit den Linken befürworten. 48% der Unionsanhänger antworteten entsprechend. 27% würden das lieber mit der AfD sehen. Und noch zum Sport. Die deutsche Fußballnationalmannschaft will mit einem positiven Gefühl zur WM in die USA fliegen. Beim letzten Testspiel in Deutschland trifft das Team am Abend in Mainz auf Finnland.
10: Die WM-Euphorie ist noch eher verhalten, doch das könnte sich ändern mit einem überzeugenden Sieg gegen Finnland. Auf der anderen Seite, wenn das deutsche Team hier in Mainz patzt, droht ein Stimmungsdämpfer. Bundestrainer Nagelsmann setzt im Sturm auf den Stuttgarter Dennis Undav und lässt erstmals Bayern-Teenager Lennart Karl von Anfang an ran. Das Comeback von Manuel Neuer im Tor verschiebt sich aber, er wird noch geschont. Oliver Baumann startet. Übermorgen beginnt dann das WM-Abenteuer mit dem Flug nach Chicago. Aus Mainz, Thomas Bremser.
8: Anschluss in Mainz ist um 20.45 Uhr, das ZDF überträgt.
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13: Ja, wem das die letzten Tage viel zu heiß war, der freut sich auf ein paar kühlere Tage. Es kommen Wolken, immer mal wieder ein bisschen Regen und die Temperaturen pendeln sich zwischen 20 und 25 Grad ein.
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14: Pick Fan Kim ist bei mir aus Karlsruhe. Lifestyle und badisch in einer Person. Kim Herrmann steckt dahinter und sie berichtet uns über ihre schönsten badischen Sprüche. Hier ist Ed Sheeran und Schimmes. Guten Morgen.

0: Die Martin-Wacker-Show. Wir haben Kim bei uns, Pikwein-Kim, Kim Herrmann aus Karlsruhe. Sie kümmert sich um Lifestyle, aber auch um Dialekt. Und wir haben es schon gehört, der badische Dialekt ist in Social Media unterrepräsentiert, Kim. Mhm. Und du hast vorhin gesagt, es gab viele Reaktionen. So ein Icebreaker war, was wir gerade besprochen haben, die Kindheit mit dem Gutzele.
1: Ja.
0: Gab es positive, aber auch gab es auch negative Reaktionen?
1: Also viele sagen ja halt natürlich, okay, Badisch ist ja an für sich kein Begriff für ein Dialekt. Ne?
0: Es ist ein Mischdialekt.
1: Genau, aber bevor ich jetzt halt wirklich anfange zu sagen, okay, das ist jetzt Fränkisch oder Alemannisch und hier und da werde ich nicht mehr fertig, nenne ich es jetzt halt einfach mal Badisch. Und mir ist wichtig zu erwähnen, dass ich aus Karlsruhe komme und damit wisse ja schon eigentlich so ungefähr, aus welcher Ecke der Dialekt stammt. Und das ist so das Einzige, wo ich sage, okay, da gibt es manchmal Kritik, aber ich bleibe fest dabei, für mich ist das einfach Badisch und gut.
0: Finde ich großartig.
1: Sympathisch.
0: Es ist vor allem auch brigante Deutsch. Den Begriff gibt es ja wirklich, weil Karlsruhe ist eine Gründung und da waren...
1: Das ist einfach badisch und gut.
0: Finde ich großartig.
1: Sympathisch.
0: Es ist vor allem auch brigante Deutsch. Den Begriff gibt es ja wirklich, weil Karlsruhe ist eine Gründung.

0: und die das halt auch echt klasse finde.
1: Also die nach der Heimat sich sehnen und das auch hören wollen. Ne?
0: Genau, genau. Erinnerungen und halt auch je nachdem halt aussehen, ne? Je nachdem, wo wir dann unterwegs sind. Aber hauptsächlich höre natürlich.
1: Ja. Du willst es ausbauen, hast du gesagt, diese Dialektgeschichten. Jetzt haben wir gerade die Kindheit gehört. Gibt es noch so einen emotionalen Punkt, vor dem du glaubst? Also Essen ist immer ein Thema.
0: Essen kommt auf jeden Fall auch noch.
1: Essen kommt. Jetzt hast du vorhin gesagt, oder ich habe es ja schon beschrieben, Lifestyle ist für dich ein Thema. Da geht es auch viel um Klamotten. Ischklamotte sind Klamotte auch ein Thema. Also zum Beispiel der Badener, der ja die Schuhe an der Fies hat, aber die Fies gehen bis zur Hüfte. Ne?
0: Genau, das ist ja ganz wichtig. Mhm. Es kommt drauf an. Also am liebsten mag ich eigentlich die Alltagssituationen, weil das für mich einfach so authentisch ist. Ne? Auch wenn mal, wie gesagt, was nicht gut läuft, dann motze ich auch gern. Also ich bin so ein richtiger Karlsruher Motzer dann.
1: Badisches Motzen, das ist schön.
0: Das brudle. Ich brudle.
1: Ah, herrlich.
0: Muss sein.
1: Da reden wir auch noch drüber.
0: Ja.
1: Gleich mehr mitgeben.
0: Gerne.
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1: Entweder oder, das Ganze nicht auf Badisch. Wir versuchen auch ein bisschen Hochdeutsch zu sprechen mit Kim, Big Fine Kim, die badische Lifestyle-Influencerin. Kim, du ziehst die Fragen, gibst sie mir und ich stell dir dann deine Entweder-Oder-Frage. Okay. Frage 1. So. Entweder badisch oder schwäbisch. Nein, das steht hier nicht drauf. Lieber eine warme oder eine kalte Mahlzeit?
2: Eine warme Mahlzeit.
1: Eine warme Mahlzeit. Mhm. Das können wir auch im Badischen beantworten. Abends gibt's Feschbar.
2: Auf jeden Fall.
1: Und mittags gibt es warm.
2: Ja, wir verspannen echt viel.
1: Verspann.
2: Aber wirklich auch das ganz klassische Brot und dann einfach ein bisschen Käse drauf. Schön. Und Wurst vor allen Dingen.
1: Gutes Brot reichte Bruder. Ich mache schon wieder badisch.
2: Was?
1: Deine zweite Frage, Kim, wir könnten hier stundenlang reden. Ja. Deine zweite Frage, Kim, du darfst nochmal ziehen.
2: Jawohl.
1: Zweite Entweder-Oder-Frage, was hat man sich für dich ausgedacht? Was hast du entschieden? 3 Tage offline oder 3 Tage ohne Schlaf?
2: Wirklich schwer tatsächlich. 3 Tage ohne Schlaf.
1: 3 Tage
2: ohne. Weil ich würde die Leute dann online mitnehmen.
1: Genau. Und du würdest daraus auch eine Social-Media-Geschichte machen.
2: Ja, ist so, ist so.
1: Das ist die Profifrau. Du bist ja übrigens Profifrau, reden wir gleich drüber. Nicht nur für dich selbst, sondern auch für andere. Denn das ist auch dein Job gleich mehr.

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8: Ja, wem das die letzten Tage viel zu heiß war, der freut sich auf ein paar kühlere Tage. Es kommen Wolken, immer mal wieder ein bisschen Regen und die Temperaturen pendeln sich zwischen 20 und 25 Grad ein.
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9: Bei mir ist Kim Herrmann alias Piekfein Kim Lifestyle und bar die Spaß des Zammer. Wir sagen ja und hören uns auch gleich hier live bei mir. Hier ist Offenbach mit Head, Shoulders, Knees and Toes. Also alles dabei. Schönen guten Morgen, hallo.
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0: Die Martin Wacker Show. Wir kümmern uns ums Badische mit einer Frau als Social Media Expertin. Hat sie entdeckt, dass Lifestyle und Badisch zusammenpassen. Und wir haben über das Badische als Sprache gesprochen. Und wir haben darüber gesprochen, wenn mal was schief geht, dass wir so herrlich brudle können. Mhm. Hast du so Lieblingsbruddel-Ausdrücke? Also wir stellen uns vor, Kim sitzt im Auto. Ja. Man darf eigentlich nicht rechts überholen und da schert einer komisch aus und überholt dich dreimal und sperrt den Weg ab. Mhm. Und jetzt fluch mal los.
1: Okay, also als erstes hätte ich sage, okay, wo hast denn du deinen Führerschein gewonnen? Im Lotto oder was? Dann hätte ich sage, du bläder Hund, du bläder. Und danach vielleicht noch, okay, du Labbedudel, jetzt guckst du das mal richtig auf der Straße fahren.
0: Labbedudel, auch ein großer, der ist schon, der, man muss den Mund nicht viel aufmachen fürs Badisch, gell? Labbedudel, das rutscht gerade so raus.
1: Das rutscht auf jeden Fall.
0: Muggesäckele ist auch so schön, badische Parkmull noch ein Muggesäckele weiter links. Kannst du diese Maßeinheit beschreiben? Die ist frei, gell? Das kann ganz klein und
1: etwas größer. Das ist egal. Sein. Hauptsache, es ist eine Maßeinheit. Mhm. Absolut.
0: Gibt's so badische Lieblingsworte, die du besonders hast?
1: Also ich habe so, also das Gutzle gehört einfach dazu. Gutzle? Das ist so ein absoluter Klassiker. Babys Gutzle. Es gibt so vieles, gell? Eisachisch eigentlich immer, ja, wie gesagt, also ich mag eigentlich das Brudle, wie gesagt, ganz gerne, aber das sind halt natürlich in ganze Sätze. Mhm. Und eigentlich muss ich sagen, es fällt mir auch einfach so im Alltag dann viel ein, wo ich dann sage, ah ja, okay, das muss ich eigentlich auch wieder so in den Wortschatz mit aufnehmen. Also so typisches Wort gibt's gar nicht. Ich liebe es einfach da wirklich, immer mal einer rauszuhauen.
0: Das fällt einem ja dann auch im Alltag auf, dass es Worte gibt, die man lange nicht gehört hat.
1: Ja, genau.
0: Das ist ein typisch badisches Wort. Mhm. Schreibst du dir es dann auf?
1: Mhm. Dass du ich mache mir tatsächlich viel Notiz. Oder wenn wir auch unterwegs sind und wir sitzen irgendwo im Biergarten. Das Beste. Wenn da wirklich nicht dran rechts und links Leute sitzen, dann höre ich schon, ah, okay, da geht der Dialekt los. Dann speichere ich mir das natürlich auch wieder gern ab oder freue mich auch mal wieder, das überhaupt zu hören. Oder auch das ein oder andere Wort wieder mit mir für
0: also
1: mich wieder
0: aufzunehmen. Also aufpassen, wenn die Kim neben euch hockt, da wird glaubt.
1: Ich höre zu.

0: Kim Herrmann, hör zu, piekfein, mit Badisch und Lifestyle hat sie Erfolg als Influencerin, 30.000, ne, so bei Instagram alleine?
1: Ich glaube, ich bin jetzt bei 27, ja.
0: 27, ja. Und dann, die Kanäle laufen gut. Wir haben es gerade davon gehabt, du belauschst die Leute und schreibst dann auch mal das eine oder andere Wort auf. Möchtest du auch damit ein bisschen die Muttersprache erhalten? Ich stelle ja fest, auch unsere Kinder,
1: ja,
0: lernen der Schule Hochdeutsch, wir sprechen zu Hause auch kaum noch Dialekt. Mhm. Ja, wie soll der Dialekt gerettet und erhalten werden? Ist das auch ein bisschen Ziel von dir?
1: Mhm, auf jeden Fall. Ich will halt auch gucken, dass es gerade über Social Media ein bisschen lustig rüberkommt. Ne? Es soll keiner gezwungen sein, aber viele, dass sich auch viele wieder daran erinnern. Und wie du schon sagst, in der Schule, klar, das Hochdeutsch ist wichtig, aber es ist ja trotzdem heimatverbunden, ja, also der Dialekt für mich sehe ich, also so sehe ich das zumindest, genau, also ich denke, die Mischung macht's, ja, manchmal geht's nicht anders, weil sonst versteht ja auch keiner einen, sage ich jetzt halt mal, aber ansonsten finde ich es einfach schön, wenn vielleicht sogar die Großeltern oder die Elternteile das ein oder andere Wörtle doch noch mitkeppen.
0: Ja. Gibt ja auch schöne badische Geschichten, gibt es auch so badische Autoren. Ich finde Harald Huss zum Beispiel ist ein Autor, ein Mundartautor, den ich gerne lese, weil er genau die Geschichten, die meine Eltern so ein bisschen erzählt haben, diese Lebensart und diese Lebensweise gut beschreibt. Liest du das auch gerne, um Inspiration zu bekommen?
1: Also wie gesagt, bei mir ist echt der Alltag. Mhm. Da spielt für mich die Rolle. Und wenn Nachbarin nur wieder aus dem Fenster rausguckt und halt über den Nachbar drüber schon wieder lästert oder ja, wie gesagt, man ist irgendwo unterwegs und da brüllt mal wieder jemand irgendwas rum. Das ist für mich auch das, was es authentisch macht. Mhm. Ne? Also nicht dieses Erzwungene, ich ziehe das jetzt komplett durch auf Badisch, sondern die Alltagssituationen, die mache es für mich tatsächlich
0: also auch. Also das Kissen auf der Fensterbank, sozusagen als Instagram von heute.
1: So sieht's aus. Genau.
0: Kim, du bist auch professionell unterwegs beim Thema Social Media. Redest auch andere, sprechen wir gleich drüber, denn Social Media macht man nicht einfach, da braucht man eine Strategie. Gleich mal dazu.

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8: Ich bin Uli Reitinger. Forschungsministerin Bär rechnet nicht mehr mit einer schnellen Reform der Ausbildungsförderung BAföG. Ihr Ministerium habe alle Weichen gestellt für die Reform und man sei auch im Zeitplan. Aber die Pläne, die im Koalitionsvertrag vereinbart wurden, werden wohl nicht mehr unterstützt von den Regierungsfraktionen, sagte Bär den Zeitungen der Funke-Gruppe. Wenn zum Beispiel in der Pflege und beim Kindergeld gespart werde, könne man an anderer Stelle nicht mehr Geld versprechen, so Bär. Am Morgen nach der Totalsperre der Brennerroute rollt der Verkehr flüssig über die wichtige Alpenverbindung zwischen Deutschland und Italien. Überwachungskameras zeigen teils regen Verkehr. Staus oder Verzögerungen wurden bislang nicht gemeldet.
9: Die Frage ist, wo sind die Urlauber? Am Freitag war es ruhig, gestern während der Sperre war es extrem ruhig. Normalerweise passieren jeden Tag zehntausende Fahrzeuge den Brenner. Die Verkehrsexperten gehen davon aus, dass viele Urlauber ihre Reise nach Italien oder von dort zurück wegen der Blockade nur verschoben haben und die Probleme noch kommen könnten. Aus Sicht der Organisatoren der Demonstration gegen die Verkehrsflut am Alpenpass dürfte ihr Protest ein Erfolg gewesen sein. Aus Matrei am Brenner, Matthias Röder.
8: Der Aktionsrat Bildung hat sich in die Debatte um Social-Media-Beschränkungen für Kinder und Jugendliche eingeschaltet. Er hat ein Gutachten erstellen lassen und fordert jetzt ein Social-Media-Verbot in Grundschulen. Die Gefahren und unerwünschten Nebenwirkungen von Social Media überlagern nach unserer Einschätzung mögliche positive Aspekte im Grundschulalter, heißt es vom Aktionsrat. In Frankreich haben heftige Auseinandersetzungen den Champions-League-Triumph von Paris Saint-Germain überschattet. Das Innenministerium meldete landesweit 416 Festnahmen.
10: Ganz besonders eskalierte die Lage rund um die Pariser Prachtstraße Champs-Élysées. Polizisten setzten Wurfgeschosse und Tränengas gegen Vermummte ein. Die setzten Autos in Brand, errichteten Barrikaden und schossen Feuerwerksraketen durch die Menschenmassen. Auch in vielen weiteren französischen Städten gab es Krawalle und Plünderungen. Die Szenen erinnerten an das vergangene Jahr. Auch da hatten die Pariser das Champions-League-Finale für sich entschieden. Die traurige Bilanz der anschließenden Krawalle: 2 Tote, knapp 200 Verletzte, mehr als 550 Festnahmen und rund 700 Brände. Ursula Winkler, Nachrichtenredaktion.
8: Paris Saint-Germain hatte den FC Arsenal im Champions-League-Finale im Elfmeterschießen besiegt und seinen Titel damit verteidigt.
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13: Ja, wem das die letzten Tage viel zu heiß war, der freut sich auf ein paar kühlere Tage. Es kommen Wolken, immer mal wieder ein bisschen Regen und die Temperaturen pendeln sich zwischen 20 und 25 Grad ein.
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14: Stadtland Quatsch. 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Hier ist Lola Young mit Messi. Guten Morgen.
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0: Die Martin Wacker Show, das ist die Tasse, die man nicht kaufen kann. Das ist Kim, alias Peakfan Kim, die diese Tasse gewinnen möchte. Das ist die Karte mit den wunderbaren Fragen, die ich gleich an dich stelle. Und das ist die Promi-Ausgabe von
1: Stadt, Land, Quatsch.
0: Und Kim, ich hoffe, du bist gut vorbereitet. Wir haben für dich einen super Buchstaben ausgesucht. Ist wirklich nett von uns, finde ich. Das K?
2: Nein.
0: Jubel, Jubel. Und wir starten mit einer Stadt.
2: Karlsruhe.
0: Ajo, ein Land.
2: Kenia.
0: Eine Backzutat.
2: Karotten.
0: Ja, ein Instrument.
2: Weiter. Klavier.
0: Ja, genau, das gilt doch. Klavier, das mache ich jeden Tag.
2: Kissenschütteln.
0: Jawohl, hat vier Beine.
2: Eine Katze.
0: Ein Kleidungsstück mit K.
2: Kleid.
0: Irgendwas, das Punkte hat mit K.
2: Eine Kamera.
0: Etwas, das Punkte hat, eine Kamera. Hat er mit K.
2: Eine Kamera.
0: Etwas, das Punkte hat, eine Kamera.

0: Also Kakao, sagen ja der Badener, sagt Kakao.
1: Der sagt Kakao. Mit der Betonung, ganz wichtig. Kakao.
0: Kakao. Mhm. Aber wie viele richtige waren es eigentlich? 8 richtige. Die Tasse ist gewonnen. Herzlichen Glückwunsch, gleich mehr mit Kim.

0: Die Martin Wacker Show, wir kümmern uns ums Badische, das machen wir mit Kim, Pikfein Kim, die Lifestyle und Badisch zusammenbringt und ja, das Abbiegen ins Badische bringt viele Followerinnen und Follower. Lass uns zu deinem Job kommen, denn das ist tatsächlich auch Social Media. Du bist auch sozusagen hauptberufliche Social Media Beraterin.
1: Genau.
0: Für wen machst du das?
1: Ich arbeite für Feel Social. Wir sind zu zweit eine ganz kleine, süße Agentur. Betreuen tatsächlich Social-Media-Kanäle und unter anderem auch den Kanal Fächerliebe, der den ein oder anderen vielleicht kennt.
0: Ich genau. folge euch.
1: Ja, schön, sehr schön. Genau, und da machen wir halt auch viele, oder stellen wir viele Karlsruher Locals vor als Unterstützung. Genau, aktuell haben wir auch das Kaiserstraß-Projekt und das ist

0: super. Das macht so Spaß.
1: Weil es authentisch läuft. Ja. Wenn ich jetzt dein Kunde wäre und würde sagen, Mensch, Kim, wie kriege ich denn noch mehr Followerinnen und Follower? Was würdest du mir raten? Also jetzt nicht mir als Martin Wacker, sondern mir als Mensch. Was würdest du raten? Mhm. Was muss man machen?
0: Also an erster Stelle muss ich sagen, Follower sind halt immer das Wichtigste. Mhm. Ja, also es ist wirklich das Engagement und letztendlich auch eine starke Community.
1: Engagement, übersetzt es für uns?
0: Engagement heißt eigentlich, okay, es zählt nicht immer nur natürlich die wahnsinnige Reichweite, sondern einfach die Reaktion drauf.
1: Das, ne? Die Interaktion.
0: Die Interaktion und die Reaktion, ja. Also wie die Kommentare, auch die privat, also die DMs sind super wichtig, ja. Und wenn die Leute oder du eine starke Community hast, dann bringt dir das manchmal viel mehr, vor alle Dinge Vertrauen, ja. Also das Vertrauen zu einer Community aufzubauen ist manchmal viel mehr wert als hunderttausende Follower.
1: Also ja. Vertrauen, und dann gibt es ja auch diesen Social Media Dünger, das sind ganz oft besonders herausragende Persönlichkeiten, die wiederum zu einer kleinen Explosion führen. Auch das spielt wohl eine Rolle, oder?
0: Auf jeden Fall, ja. Also eine Persönlichkeit, und ich sag's auch jedem, wenn man sollte selber wirklich vor die Kamera gehen. Ich weiß, die meisten schreien nicht immer hier. Mhm. Und wenn wir auch Kunden haben und sagen, ha, wäre nicht schlecht, wenn du vor die Kamera gehst, schreien sie auch nicht gleich. Aber irgendwann, man gewöhnt sich dran. Mhm. Und letztendlich kauft der Verbraucher oder derjenige, wo es guckt. Und wenn jemand ein Produkt verkaufen will, das auch wegen deiner Persönlichkeit. Das ist einfach so.
1: Also Persönlichkeit ist wichtig. Mhm. Kim, du kommst aus Karlsruhe, machst Social Media. Wir reden gleich drüber. Welche sind denn so die Top-Social Media Aktivistinnen, Aktivisten in Karlsruhe? Da sind große Namen dabei, gleich mehr dazu.

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6: Ja, wem das die letzten Tage viel zu heiß war, der freut sich auf ein paar kühlere Tage. Es kommen Wolken, immer mal wieder ein bisschen Regen und die Temperaturen pendeln sich zwischen 20 und 25 Grad ein.
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8: Fein Kim ist bei mir. Sie bringt badisch den Menschen näher auf Instagram und ist zusammen mit Lifestyle-Teamen aus Karlsruhe. Spannender Gast, jetzt unsere finale halbe Stunde. Das ist der großartige Benson Boone. Sorry, I'm here for someone else. Ja, ich bin aber für euch da. Mein Name ist Martin Wacker. Schönen guten Morgen.
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0: Die Martin Wacker Show, wir kümmern uns heute um das Thema Social Media mit einer Frau, die das professionell macht und selbst erfolgreich ist. Kim Herner ist bei mir, alias Pikfein Kim. Karlsruhe als Social Media Stadt. Man glaubt's nicht, aber hier sind einige Namen unterwegs, die zum Teil auch weltweit erfolgreich sind. Nenn uns mal so, was glaubst du, wo ist die größte Masse an Menschen da, die Menschen aus Karlsruhe folgen?
1: Ja gut, ich meine, der Klassiker, oder wir kennen sie, glaube ich, alle, Pamela Reif. Mhm. Ja, also die ja wirklich weltweit bekannt ist. Dann muss ich zugeben, ich bin ein kleiner Pietro Lombardi-Fan. Mhm. Ich habe damals es von Anfang an angeguckt und fand es einfach so genial. Damals hat er ja auch noch ein bisschen mehr Dialekt geschwätzt.
0: Der Buhr aus der Südstadt.
1: Der Buhr aus der Südstadt. Max Giesinger, klar, natürlich, das sind so. Und ich habe auch das Gefühl, es sind immer mehr jetzt, ne, die ja wirklich so direkt aus Karlsruhe kommen. Und egal, ob es jetzt Creator sind im Bereich Food und so weiter. Genau, also das ist schon spannend, wie sich das entwickelt.
0: Und Kim, bei Pietro und bei Max, du hast es gesagt, da rutscht auch der Dialekt mal durch. Und das finde ich dann besonders schön.
1: Auf jeden Fall. Also gerade Max, wenn er auf dem Konzert, wir waren jetzt auch schon auf ein paar Konzerte oder auf dem Fest natürlich. Und wenn er in der Heimat ist, dann guckt er ja schon, dass er da nochmal ein bisschen Vollgas gibt im Dialektbereich. Und das ist schon genial.
0: Ja. Wir sollten, glaube ich, so ein Ad-Zeichen erfinden.
1: Ja.
0: Badisch by Nature oder badische... Ja? Können wir mal verabreden. Ja? Das schicken wir auch dann den anderen Jungs und Mädels und dann bringen wir das Badische voran.
1: Bitte.
0: Idee ist hier geboren.
1: Sehr gute Idee.

0: die Bartin Wacker Show. Wir könnten noch ewig, glaube ich, weitererzählen. Mm. Kim, machen wir vielleicht auch noch mal über das Badische.
1: Ja.
0: Du hast vorhin gesagt, es warten neue Projekte, neue Ideen. Du willst uns noch tiefer entführen ins Badische. Was kommt als nächstes von Peakfine Kim?
1: Also ich möchte weiterhin eigentlich so diese Reihe machen. Und es gibt ja, wie gesagt, so viele verschiedene Themen. Also Tiere kommen noch, ja. Also es gibt ja da auch so das ein oder andere, wie die Schnorke, die mir ja sehr gern habe, die es woanders da einfach so nicht gesprochen gibt. Und oder das Badische ABC. Ja, also, aber es bleibt spannend. Ich möchte
0: Badisches nicht so viel ABC verraten. Und wir nehmen es nicht voran. Wir folgen dir weiter.
1: Ja, bitte, gerne.
0: Kim, ich wünsche dir weiterhin ganz viel Erfolg.
1: Danke.
0: Halt uns auf dem Laufenden und mal gucken, ob wir auch noch die eine oder andere badische Idee miteinander auf den Weg bringen.
1: Mal.
0: Und auch nächste Woche habe ich dann wieder spannende Gäste. Dann wollen wir uns um einen jungen Mann kümmern, der unterwegs ist mit seinem Fahrrad, aber es ist kein normales Fahrrad. Es ist ein Gravelbike. Ich gebe zu, ich wusste bis heute nicht, was das ist, ein Gravelbike. Das ist ein Bike, mit dem man Schotter und Kies fahren kann. Und er ist wirklich weltweit und in der Region vor allem auch unterwegs mit seinem Gravelbike. Michael Groß heißt er und ist nächste Woche bei mir in der Martin Wacker Show. Euch noch einen schönen Restsonntag und frei nach Kim. Ein schönes Sonntag und bis nächste Woche und passt auf die Schnorke auf, gell, die Schnorkezeit.

0: Danke, Peak Fan Kim. Mach weiter so mit Badisch und mit Lifestyle. Kim Herrmann aus Karlsruhe war bei mir. Nächste Woche kommt Michael Groß, nicht der Schwimmer, nee, der Gravelbike-Fahrer. Gravelbike? Gravelbike? Ich kenne nur Mountainbike. Was ist das? Erklären wir nächste Woche. Ich wünsche noch einen schönen Restsonntag beim Radfahren oder beim Badisch sprechen. Ganz egal. Auf jeden Fall genießt's. Am Mikrofon war Martin Wacker. Ciao, ciao.
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11: Ich bin Uli Reitinger. Studentinnen und Studenten können erstmal nicht mit einer BAföG-Erhöhung rechnen. Forschungsministerin Bär sagte den Funke-Zeitungen, dass sie nicht mehr damit rechnen, dass die Reform der Ausbildungsförderung tatsächlich kommt. Und das, obwohl Union und SPD die BAföG-Erhöhung im Koalitionsvertrag vereinbart hatten.
12: Mit der BAföG-Reform sollten die Wohnkostenpauschale für Studierende, die nicht zu Hause wohnen, und danach der BAföG-Grundbedarf steigen. Noch im April hieß es, die Finanzierung steht. Inzwischen wollen die Regierungsfraktionen das Vorhaben aber nicht mehr unterstützen, sagte Bär, und sie zeigt Verständnis. Wenn Pflegebedürftige sparen sollen und beim Elterngeld gekürzt wird, könne man nicht an anderer Stelle große zusätzliche Leistungen versprechen. Es sei kein Drama, neben dem Studium jobben zu gehen. Diana Kramer, Nachrichtenredaktion.
11: Nach Angaben des Deutschen Richterbundes fehlen in Deutschland 2000 Strafverfolger. In fast allen Bundesländern müssten 3 Ermittler die Arbeit von 4 machen. Dadurch würden sich die Strafverfahren in die Länge ziehen und kleinere Fälle immer öfter vorzeitig eingestellt, heißt es in der Bild am Sonntag. Um den gewaltigen Verfahrensberg in der Strafverfolgung abtragen zu können, brauche es 2000 zusätzliche Ermittler in den Staatsanwaltschaften. Heftige Auseinandersetzungen in Frankreich haben den Champions-League-Triumph von Paris Saint-Germain überschattet. Landesweit wurden laut Innenministerium 416 Menschen festgenommen. Zu Zwischenfällen kam es in rund 15 Städten. Unter anderem gab es Plünderungen in Rennes, Straßburg und Grenoble. Nach Behördenangaben wurden 7 Polizisten verletzt. Und noch zum Sport. Die deutsche Fußballnationalmannschaft will mit einem positiven Gefühl zur WM in die USA fliegen. Beim letzten Testspiel in Deutschland trifft das Team am Abend in Mainz auf Finnland.
13: Die WM-Euphorie ist noch eher verhalten, doch das könnte sich ändern mit einem überzeugenden Sieg gegen Finnland. Auf der anderen Seite, wenn das deutsche Team hier in Mainz patzt, droht ein Stimmungsdämpfer. Bundestrainer Nagelsmann setzt im Sturm auf den Stuttgarter Dennis Undav und lässt erstmals Bayern-Teenager Lennart Karl von Anfang an ran. Das Comeback von Manuel Neuer im Tor verschiebt sich aber, er wird noch geschont. Oliver Baumann startet. Übermorgen beginnt dann das WM-Abenteuer mit dem Flug nach Chicago. Aus Mainz, Thomas Bremser.
11: Anstoß in Mainz ist um 20.45 Uhr, das ZDF überträgt.
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14: Ja, der Sonntag ist ganz schön drückend schwül warm und das heißt, heute kann's noch mal richtig knallen. Von Mannheim aus ziehen schon die ersten Regen- und Gewitterwolken zu uns in die Region rein. Parallel dazu kommt auch eine Gewitterfront von Freudenstadt. Das heißt, in den nächsten Stunden so ab 13 Uhr kann's regnen, blitzen, donnern, hageln. Aber ihr kennt das Spielchen ja, muss es auch nicht. Ab morgen dann der Start in die neue Woche, ist kühler, bis zum Mittag auch regnerisch. Danach wieder freundlich.
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14: 12:03 haben wir es. Ihr braucht aktuell 15 Minuten mehr an der A8 Karlsruhe in Richtung Stuttgart. Und zwar an der Dauerbaustelle zwischen Pforzheim West und Pforzheim Ost. Hier 6 Kilometer Stop and Go. In der Gegenrichtung hat es gerade einen Unfall gegeben. Und zwar zwischen Heimsheim und Pforzheim Süd. Hier liegen überall noch Fahrzeugteile auf der Fahrbahn. Seid da besonders vorsichtig. Und wenn ihr was gesehen habt, dann sagt uns gerne Bescheid. Wir geben es an die Community weiter. Über die 0721 20 16 300.
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14: Und ihr braucht jetzt nicht mehr länger zu grübeln, was bei euch zum Mittag auf den Tisch kommt. Es gibt Pizza. Ja, denn jeder von euch, der heute in Rastatt Pizza isst, hilft damit krebskranken Kindern in der Region. Für Uwe Vettel, der diesen Pizzamarathon für euch organisiert hat, ist das eine wahre Herzensangelegenheit. Warum und wo es euer leckeres Sonntagsessen gibt, das hört ihr nach den nächsten 3 Songs. Ich bin Franzi, schönen Sonntag.

0: Falls ihr noch nicht genau wisst, was ihr heute zum Mittag essen solltet, dann holt euch die Inspiration hier bei uns, der Neuen Welle, am Sonntag. Denn in Rastatt gibt es heute Pizza für den guten Zweck. Ja, seit um 11 könnt ihr euch in der Pizzeria an der Seestraße 7 heute eine Pizza kaufen. Und das Geld, das geht dann zu 100% an den Förderverein für krebskranke Kinder.
1: Absolut geniale Location. Also das ist die Pizzeria Trattoria De Lucia. Und das ist also eine Location direkt am See, kann man sagen, mit Ausblick auf den See. Es kann bestellt werden, es kann abgeholt werden, es kann vor Ort gegessen werden.
0: Das sagt der Organisator des Pizzamarathons, Uwe Vettel. Vor 2 Jahren hat er das schon mal gemacht und hat da knapp 3.400 Euro zusammenbekommen. Und heute möchte er gemeinsam mit euch noch viel mehr Geld sammeln für krebskranke Kinder. Denn für euch ist das eine leckere, saftige Pizza. Für Uwe eine wahre Herzensangelegenheit.
1: Da ich selber vorbelastet bin, also meine Eltern sind schon relativ früh an Krebs gestorben. Also ich bin, seit ich 13 bin, vollweise. Und dann habe ich mir eigentlich überlegt, warum kann man sowas eigentlich nicht auch machen.
0: Ja, Ziel ist es heute an diesem Sonntag 500 Pizzen zu verkaufen. Falls ihr dabei seid, dann ab mit euch in die Pizzeria De Lucia an der Seestraße 7 in Rastatt. Pizza futtern für den guten Zweck. Egal wie viel Kalorien die am Ende hat. Es ist egal. Wir von der Neuen Welle wünschen guten Appetit und einen schönen Sonntag.

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Euch einen entspannten Sonntagmittag. Time flies, so don't blink twice. Die neue Welle ist hier. Schön, dass ihr mit dabei seid. Und sagt mal, seid ihr beim Ticketkaufen für eure Lieblingsmusiker auch schon mal auf so eine Fake-Seite reingefallen oder habt für ein Ticket viel zu viel Kohle bezahlt? Ja, und das ist auch der Grund, warum ihr die Tickets für Lieblingsmusikerin Gracie Abrams ausschließlich auf ihre Homepage bekommt. Sie sagt selber, sie möchte euch einfach vor genau dem schützen. Tickets für Berlin im Mai nächsten Jahres könnt ihr dann ab morgen kaufen. Und Gracie mit ihrer bezaubernden Stimme hört ihr schon in den nächsten 10 Minuten bei eurer Lieblingsmusik hier bei der Neuen Welle am Sonntag.

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8: Ach, das wird ein wilder Nachmittag werden. Ja, der Deutsche Wetterdienst warnt vor Starkregen, Hagel, Blitz, Donner. Am stärksten in der neue Welle-Region wird es wohl Freudenstadt und die angrenzenden Landkreise und Gemeinden treffen. Zum Abend hin wird es dann wieder ruhiger, dann ist Regen mit dabei. Und in die neue Woche und auch in den neuen Monat Juni starten wir so ein bisschen kühler. Morgen 25 Grad, anfangs noch regnerisch, ab Mittag wieder sonniger.
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8: 12.31 Uhr am Sonntagmittag. Ihr braucht aktuell 13 Minuten länger auf der A8, sowohl in Richtung Stuttgart fahrend als auch auf der A8 in Richtung Karlsruhe fahrend. Klar, Grund ist hier die Dauerbaustelle bei Pforzheim Ost. Und auf der A5 Basel in Richtung Karlsruhe plant ihr auch mal gut 10 Minuten länger, und zwar zwischen Baden-Baden und Rastatt. Alle Verkehrsupdates, bevor ihr losdüst, lest ihr auch bei uns auf dieneuewelle.de. Und wenn ihr unterwegs seid, dann warnt gern alle über die 0721 2016 300. Danke.
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8: Franzi ist hier. Schön, dass ihr mit dabei seid. Hi. Und ich glaube, wir alle hätten uns so einen Musiklehrer gewünscht, wie Nico aus Au am Rhein ihn hat. Ja, Björn vom Drummer Circle Karlsruhe hat nämlich was ganz Besonderes zu seinem Schlagzeugschüler gesagt. Hört mal.
10: Also das Niveau ist über dem Niveau, wo ich zum Beispiel zu meiner Aufnahmeprüfung für Studium gespielt habe. Also da muss er sich nicht verstecken. Wenn er einen guten Tag hat, da ist alles drin.
8: Ja, Nico ist 17 Jahre jung und ist jetzt als Bester aus ganz Baden-Württemberg zum Bundesfinale Jugend musiziert nach München gefahren. Und ob Übung, wie es im Sprichwort heißt, auch wirklich den Meister macht, das hört ihr in 10 Minuten.

0: Wissen eure Kinder schon, womit sie später beruflich mal ihr Geld verdienen wollen? Die neue Welle ist hier am Sonntagmittag. Danke an euch fürs Einschalten. Nico aus Au am Rhein, der hat schon voll den Plan und dabei ist er gerade mal 17 Jahre jung. Aber er hat den großen Traum, mit seiner Musik Geld zu verdienen und zwar als professioneller Schlagzeuger. Und seit 8 Jahren nimmt er da auch fleißig Schlagzeugunterricht und ist jetzt als Landesbester zur Jugend musiziert zum Bundesfinale gefahren. Und die komplette neue Welle-Region hat Nico natürlich die Daumen gedrückt, dass er da gut abliefert. Und lieber Nico, jetzt wollen wir auch wissen, wie es ausgegangen ist.
1: Also zum ersten Mal, klar, ich habe den ersten Preis gewonnen auf jeden Fall.
0: Glückwunsch!
1: Danke.
0: Ja.
1: Also ich habe jetzt nicht... Also Höchstpunktzahl bekommen, sondern eins darunter liegend auf jeden Fall. Man kann das natürlich auch positiv sehen und sagen, ey, man ist da rausgegangen jetzt. Man hat jetzt die Intention, noch viel stärker weiterzumachen. Wie gesagt, ist ein erster Preis, also schon natürlich meckern auf ganz hohem Niveau, genau. Aber wie gesagt, der Weg geht weiter und ich glaube, das ist auch sehr wichtig.
0: Tja, das nenne ich mal jugendlicher Ehrgeiz, ne? Am Ende ist so ein Musikwettbewerb auch sowas wie ein Sportwettkampf. Wenn du viel übst, über Jahre hinweg, und dann bist du im Finale dabei, dann willst du halt auch maximal abliefern. Also auch wenn Nico aus Au am Rhein vielleicht nicht so sehr stolz auf sich selber ist, wir sind es definitiv. Und da unsere Region ja sowieso wunderbare Musiker, Musikerinnen und Bands zu bieten hat, haben wir uns von der neuen Welle gedacht, widmen wir den kommenden Feiertag, das ist der Donnerstag, der 4. Juni, genau diesen Musikern aus der Region, nennt sich Local Heroes. Von 10 bis 16 Uhr hört ihr ausschließlich Bands und Musiker und Musikerinnen aus der Region hier bei der neuen Welle.

Willkommen zurück an alle, die in der letzten Ferienwoche in Baden-Württemberg irgendwo im Urlaub waren und jetzt Berge an Wäsche zu waschen haben. Die neue Welle ist hier am Sonntagmittag um 12.48 Uhr. Der Sommer, der legt morgen dann zum meteorologischen Sommeranfang natürlich erstmal eine kleine Pause ein. Es wird zwar warm mit 25 Grad, allerdings auch wolkig und anfangs noch regnerisch. Und heute Nachmittag kann es dann stellenweise heftig blitzen, donnern, hageln, schütten. Aber ihr wisst ja selber, wie das mit den Gewittern ist. Lässt sich immer schwer vorhersagen. Passt gut auf.

0: Voll schön, dass wir euch durch diesen Sonntag begleiten dürfen. Die neue Welle ist hier um kurz vor eins. Und gestern, ja, Champions League. Und heute geht's schon weiter mit Fußball, denn die deutsche Fußballnationalmannschaft spielt gegen Finnland das letzte Testspiel vor der WM. 20.45 Uhr bei ZDF, falls ihr reinschauen wollt. Vielleicht kommt ihr dann so langsam so ein bisschen Weltmeisterstimmung auf. Ich habe für euch gleich Fußballfan Ed Sheeran rausgesucht. In den nächsten 10 Minuten hier bei eurer Lieblingsmusik bei der neuen Welle. Bleibt also gerne dran.
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4: Ich bin Uli Reitinger. Nach Angaben des Richterbundes fehlen in Deutschland 2000 Strafverfolger. In fast allen Bundesländern müssen 3 Ermittler die Arbeit von 4 tun, sodass Strafverfahren immer länger dauern und kleinere Fälle immer öfter vorzeitig eingestellt werden. Das sagt Verbandsgeschäftsführer Sven Rebehn der Bild am Sonntag.
5: Viel zu wenig Personal für viel zu viele Verfahren. Der Richterbund wartet auf die angekündigte Personaloffensive und fordert klare Beschlüsse noch vor der Sommerpause. Schon vor einem knappen Jahr hatte Justizministerin Hubich den Ländern rund 500 Millionen Euro in den nächsten 4 Jahren versprochen, um neue Stellen zu schaffen und für die Digitalisierung in der Justiz. Aber Bund und Länder streiten sich weiter um Geld. Ursula Winkler, Nachrichtenredaktion.
4: Das BAföG wird wohl doch nicht erhöht. Forschungsministerin Bär rechnet zumindest nicht mehr mit einer schnellen Reform der Ausbildungsförderung. Sie habe gehört, dass die Reform von den Regierungsfraktionen nicht mehr unterstützt werde, sagte Bär den Funke-Zeitungen. Man könne nicht einerseits Pflegeleistungen oder das Kindergeld kürzen und beim BAföG dann mehr Geld ausgeben, sagte sie zur Begründung. Die Hamburgerinnen und Hamburger stimmen heute über eine mögliche Bewerbung der Hansestadt um die Olympischen Spiele 2036, 2040 und 2044 ab. 1,3 Millionen Menschen ab 16 sind zur Abstimmung aufgerufen. Es geht darum, ob Hamburg sich weiter bemühen soll, Kandidat für eine deutsche Olympiabewerbung zu werden.
6: Bis 18 Uhr können die Bürgerinnen und Bürger abstimmen, ob sie die Olympischen Spiele in Hamburg wollen oder nicht. Ein vorläufiges Ergebnis soll noch am Abend vorliegen. Ende September entscheidet dann der Deutsche Olympische Sportbund, welche Stadt oder Region der deutsche Kandidat für die Spiele wird. Neben Hamburg sind auch Berlin, München und die Rhein-Ruhr-Region im Rennen. 2015 hatte sich in Hamburg bei einem Referendum eine knappe Mehrheit gegen Olympische Spiele in der Hansestadt ausgesprochen. Aus Hamburg, Katrin Luxemburger.
4: Das Comeback von Adi Hütter beim Fußball-Bundesligisten Eintracht Frankfurt ist perfekt. 5 Jahre nach seinem freiwilligen Abschied heuert der Österreicher zum 2. Mal als Trainer bei der Eintracht an. Er erhält einen Vertrag bis zum 30. Juni 2029. Hütter tritt die Nachfolge von Albert Riera an, von dem sich die Frankfurter nach noch nicht einmal 4 Monaten getrennt hatten.
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0: Vielleicht seht ihr das bei euch auch. Es zieht sich mehr und mehr zu. Die ersten Gewitterwolken sehe ich schon, wenn ich hier aus dem Fenster gucke. Aber ob es dann wirklich auch so heftig gewittert, ist noch unklar. Das ist ja wirklich immer sehr lokal unterschiedlich. Aber Regen. Regen ist an diesem Sonntag für uns alle mit dabei. Ab morgen dann zum Start in die neue Woche ist es mit 25 Grad zwar warm, aber nicht mehr ganz so heiß wie die letzten Tage. Anfangs auch regnerisch, ab Mittag dann trockener, vereinzelt auch sonnig.
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0: 13.03 Uhr haben wir es am Sonntagmittag und ihr braucht jetzt 10 Minuten länger auf der A5 Basel Richtung Karlsruhe zwischen Rastatt Nord und Karlsruhe Süd. Grund ist hier eine Unfallstelle auf dem linken Fahrstreifen. Das Ganze wird gerade auch abgesichert. Außerdem in der Gegenrichtung A5, eben wenn ihr Richtung Basel fahrt, auch da zwischen Karlsruhe Süd und Rastatt Nord. Da liegen überall auf allen Fahrstreifen verteilt Fahrzeugteile. Das sieht nach einem heftigen Unfall aus und ja, den hat es auch gerade gegeben an der A8, Stuttgart Richtung Karlsruhe in Höhe Pforzheim Süd. Hier auslaufende Flüssigkeiten auf dem rechten und mittleren Fahrstreifen. Das Pannenfahrzeug steht da auch noch rum. Da plant ihr schon mal 15 Minuten mehr und im weiteren Verlauf auch in der Dauerbaustelle bei Pforzheim Ost in Richtung Karlsruhe auch gut 15 Minuten mehr einplanen. Wenn ihr jetzt sagt, ihr habt noch was entdeckt, dann warnt gern all diejenigen, die unterwegs sind, bei uns über die 0721 20 16 300. Dankeschön und gute Fahrt.
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0: So, und für all diejenigen unter euch, die in den Ferien und im Urlaub sämtliches Raum- und Zeitgefühl verloren haben, heute ist der 31. Mai. Das heißt, wir starten morgen, den 1. Juni, und das ist total crazy, mit dem ersten Arbeitstag der Woche. Ja, für all diejenigen, die einen inneren Monk besitzen, ist das die absolute Befriedigung. So, und für all diejenigen, die gerne von euch online shoppen, aber keine Lust haben, sich da durch die AGBs zu kämpfen, für die gibt's im Juni auch was Neues. Eine gute Nachricht, um eben nicht über den Tisch gezogen zu werden. Und welche das ist, das hört ihr in 10 Minuten. Ich bin Franzi, hallo!

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0: Nur damit euch das bewusst ist, so viele Feiertage, wie wir jetzt im Mai hatten, gibt's in keinem anderen Monat mehr. Die neue Welle ist ja am Sonntag um 13.15 Uhr. Ja, aber dadurch, dass wir uns ja an diese 4-Tage-Wochen so gut gewöhnt haben, starten wir auch den Monat Juni ab morgen mit einer kurzen Arbeitswoche. Ja, der Donnerstag ist frei, da ist Fronleichnam. Und was sonst noch in diesem Monat so auf euch wartet, das hört ihr jetzt von Tom aus dem Neue Welle Newsroom.
1: Eine wichtige Änderung betrifft den Strommarkt, das sogenannte Energy Sharing, also Energieteilen. Wenn ihr eine Photovoltaikanlage habt, dann könnt ihr überschüssigen Strom jetzt leichter mit den Nachbarn teilen. Soll auch möglich sein, wenn dafür das öffentliche Stromnetz genutzt wird. Allerdings betont die Verbraucherzentrale, dass es für Energy Sharing mit den Nachbarn extra Verträge braucht, sowie unbedingt sogenannte Smart Meter, also diese intelligenten Stromzähler. Ab dem 7. Juni tritt die EU-Entgelttransparenzrichtlinie in Kraft. Dann haben Arbeitnehmer und Jobbewerber Anspruch auf Auskunft über Löhne, Vergütungsstrukturen und Ansprüche. Ziel ist mehr Transparenz bei Gehältern und ein besserer Schutz vor ungerechtfertigten Unterschieden wie dem berühmten Gender Pay Gap. Ab dem 19. Juni kommt der Widerrufsbutton im Online-Shopping. Webseiten, Apps und Buchungsportale müssen ab dann einen gut sichtbaren Button oder Link auf ihrer Seite haben, wenn ihr von einem Kauf zurücktreten wollt, damit ihr euch eben nicht stundenlang durch AGBs oder dergleichen kämpfen müsst. Zum Juni startet auch die Blockbuster-Saison im Kino. Am 4.6. da kommt eine Spielzeugserie aus den 80ern zurück. Masters of the Universe. He-Man kämpft wieder gegen Skeletor. Und die Horrorkomödie Scary Movie kehrt auch wieder zurück mit Film Nummer 6. Ja, und am 11. Juni, da beginnt die Fußball-WM, das Mega-Event in den USA, Kanada und Mexiko. Man kann viel über die Trump-Infantino-Spiele sagen, aber am Ende muss das Runde in das Eckige. Deutschland spielt zum ersten Mal am 14. Juni gegen Curaçao.
0: Tja, und heute Abend schon soll die WM-Stimmung angeheizt werden. Deutschland trifft in Mainz auf Finnland. 20.45 Uhr ist Anstoß. Wenn ihr zugucken wollt, wie die Nagelsmann-Elf kickt, dann schaltet ZDF ein.
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an alle, die immer noch in Trance sind, weil sie bei einem der vielen Amsterdam-Konzerte von Harry Styles mit dabei gewesen sind. Ich hoffe, ihr gehört nicht zu den sauren und enttäuschten Fans, die sich da im Netz immer wieder irgendwie das Maul zerreißen. Zu teuer, nichts gesehen. Ich hoffe, ihr wart einfach zufrieden mit dem Harry Styles-Konzert in Amsterdam. Er gehört definitiv zu euren Lieblingsmusikern bei der Neuen Welle mit dazu. Und jetzt für euren Sonntag, Nelly Furtado, hier bei

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6: Hat euch der Regen jetzt gerade überrascht? Also hier hat's in Karlsruhe gerade richtig heftig runtergeschüttet. Und wenn ich mir so die Wetterkarte angucke, ja, kommt auch von Freudenstadt so die erste fette Gewitterzelle, von Mannheim ebenfalls. Das heißt, ihr Lieben, in den nächsten Stunden kann es bei euch heftig gewittern, donnern, blitzen und auch Hagel geben. Muss es aber nicht. Morgen dann zum Start in die neue Woche. Sommerlich warm, 25 Grad maximal, also deutlich kühler als die letzten Tage. Anfangs auch noch wechselhaft mit Regen, ab dem Mittag dann trockener.
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6: 13.32 Uhr haben wir es gleich und es ist eine Menge los auf den Straßen. Ich glaube auch wegen des Wetters und wegen des Regens gerade gab es einige Unfälle, unter anderem auf der A5 Basel in Richtung Karlsruhe zwischen Baden-Baden und Rastatt Nord. Hier steht ihr aktuell 5 Kilometer im Stau. Das sind ja momentan gut 20 Minuten mehr, die ihr da einplanen müsst. In der Gegenrichtung A5 Heidelberg Richtung Karlsruhe zwischen Kronau und der Raststätte Bruchsal. Hier liegen Gegenstände auf der Fahrbahn. Macht da auch bitte besonders vorsichtig. Und dann rüber auf die A8. Hier haben wir dann von Stuttgart in Richtung Karlsruhe momentan auch 20 Minuten Wartezeit zwischen Pforzheim Süd und Pforzheim Nord. Zum einen klar, Dauerbaustelle, zum anderen ist da wohl Flüssigkeit auf die Fahrbahn gelaufen. Also passt besonders gut auf euch auf und warnt all diejenigen, die auch unterwegs sind. An diesem Sonntag über uns die neue Welle 0721 2016 300 und alle Verkehrsupdates jederzeit zum Nachchecken auf dieneuewelle.de.
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6: Franzi ist hier. Schön, dass ich euch durch diesen Sonntag begleiten darf. Und seht ihr das auch so? Es ist schon krass, ne? Wie sehr Werbung durch Instagram-Feeds und alles und so bestimmte Algorithmen auf uns zugeschnitten ist. Manchmal ist es wirklich beängstigend, aber ich muss zugeben, ich bin letztens beim Streamen auf einen Werbespot gestoßen. Den fand ich richtig cool. Und zwar eine bekannte Kopfhörermarke mit 3 Buchstaben hat als Markenbotschafter einen eurer Lieblingsmusiker ausgewählt. Und zwar Benson Boone. Und den habe ich jetzt für euch. Schönen Sonntag!

0: Morgen zum Montag startet für die Meteorologen und Wetterexperten der Sommer. Ja, 1. Juni ist meteorologischer Sommeranfang. Aber wir denken jetzt noch nicht an die neue Woche. Es ist ja erstmal Sonntag. Ihr seid hier bei der neuen Welle um 13.43 Uhr. Und viele von euch freuen sich bestimmt schon auf Open-Air-Konzerte. Musik genießen unter freiem Himmel. Und natürlich werden einige von euch auch bei Das Fest in Karlsruhe mit dabei sein. Headliner am 23. Juli ist Lieblingsmusiker Nico Santos. Er wird mit als einer der ersten den Mount Klotz zum Beben bringen. Und euch erzählt Nico jetzt mal, wie einer seiner größten Hits im Jahr 2023 entstanden ist, nämlich Number One.
1: Number One war ein Song, den habe ich das allererste Mal geschrieben. Also angefangen haben wir die Nummer in London. Da gab es nur den Chorus. Und ich bin, ja, das Lustige war, ich habe an diesem Tag, glaube ich, mit Nick, der Produzent da, ich glaube, wir haben 8 verschiedene Songs angefangen und immer wieder verworfen. Und irgendwann war es dann aber auch schon, ich weiß nicht, 10 Uhr nachts oder so, waren wir schon seit 10 Uhr morgens. Und dann kam dieser Gitarrenriff und diese Melodie. Und die konnten wir nicht mehr vergessen. Deswegen auch Melodies That I Can Forget. Und es war wirklich so, wir waren die ganze Zeit. Und irgendwann sind wir nach Hause gegangen und gesagt, ey, der Chorus ist eigentlich zu gut, um den nicht fertig zu machen. Lass den per Zoom fertig machen, weil ich musste am nächsten Tag nach Berlin und haben den dann wirklich am nächsten Tag dann direkt, weil wir so die Nummer im Kopf hatten, mussten wir die fertig machen, haben wir dann direkt gemacht. Und Schöne ist, wenn eine Nummer, sobald man die macht, dann auch direkt releasen kann. Das hat irgendwie perfekt gepasst. Es war perfekt in der Zeit, wo ich in Südafrika war, für Sing Mein Song damals, einen Tag vor den Aufnahmen für Sing Mein Song, habe ich dann das Musikvideo gedreht, was wir dann mit ChatGPT gemacht haben. Also irgendwie der ganze Song hat sehr, sehr viele lustige Twists und Erlebnisse.
0: Und den Song hören wir uns jetzt an am Sonntag hier bei der neuen Welle. Für euch Nico Santos und Nam.

was haben wir denn geschwitzt die letzten Tage in der kompletten neue Welle-Region? Ja, viele konnten deswegen nicht schlafen. Kommende Nacht können einige nicht schlafen, weil Vollmond ist. Bisschen Klugscheißerwissen zum Angeben. Es ist der Blue Moon, also der blaue Mond. Und das kommt aus einem englischen Sprichwort. Once in a Blue Moon, was so viel bedeutet wie alle Jubeljahre einmal. Wir hatten ja schon mal einen Vollmond am 1. Mai. Heute Nacht dann der nächste. Und falls ihr das verpassen solltet, gibt es dann am 31. Dezember 2028 die Chance. Die neue Welle ist hier.

0: Da wo ein DJ Platz hat, wie gerade David Guetta in einer Playlist, ist der nächste DJ gar nicht so weit, denn das ist eure Lieblingsmusik bei der Neuen Welle. Deswegen gleich nach den 2 Uhr Nachrichten. Sommerlicher DJ-Sound von DJ Ügel mit I Adore You bekommt ihr auf die Ohren in voller Länge, wenn ihr dranbleibt, hier bei der Neuen Welle. Ich würde mich sehr darüber freuen und bis dahin euch einen entspannten Sonntag.
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10: Ich bin Katrin Müller. Die SPD-Fraktion hält an der vereinbarten Reform der Unterstützung für Studierende fest und übt heftige Kritik an einer anderslautenden Äußerung der CSU-Forschungsministerin Dorothee Bär. Die rechnet nach eigener Aussage nicht mehr damit, dass die BAföG-Reform, die Union und SPD im Koalitionsvertrag angekündigt hatten, tatsächlich kommt.
11: Mit der BAföG-Reform sollten die Wohnkostenpauschale für Studierende, die nicht zu Hause wohnen, und danach der BAföG-Grundbedarf steigen. Noch im April hieß es, die Finanzierung steht. Inzwischen wollen die Regierungsfraktionen das Vorhaben aber nicht mehr unterstützen, sagte Bär, und sie zeigt Verständnis. Wenn Pflegebedürftige sparen sollen und beim Elterngeld gekürzt wird, könne man nicht an anderer Stelle große zusätzliche Leistungen versprechen. Diana Kramer, Nachrichtenredaktion.
10: Heftige Auseinandersetzungen in Frankreich haben den Champions-League-Triumph von Paris Saint-Germain überschattet. Nach einer aktualisierten Zwischenbilanz des Innenministeriums wurden landesweit rund 780 Menschen festgenommen. Außerdem wurden 57 Polizisten bei den Einsätzen verletzt. Zu Zwischenfällen kam es in rund 15 Städten. Nach Angaben des Deutschen Richterbundes fehlen in Deutschland 2000 Strafverfolger. In fast allen Bundesländern müssten 3 Ermittler die Arbeit für 4 machen. Dadurch würden sich Strafverfahren in die Länge ziehen und kleinere Fälle immer öfter vorzeitig eingestellt, sagte Verbandsgeschäftsführer Sven Rehbehn der Bild am Sonntag. Er fordert deshalb, schnell mehr Personal für die Strafverfolgung einzustellen. Zum Fußball. Das Comeback von Adi Hütter bei Eintracht Frankfurt ist perfekt. 5 Jahre nach seinem freiwilligen Abschied heuert der Österreicher zum 2. Mal als Trainer bei der Eintracht an. Hütter übernimmt die Nachfolge von Albert Riera, von dem sich die Frankfurter nach nicht einmal 4 Monaten getrennt hatten.
12: Auch wenn Hütter bei vielen Eintracht-Fans gemischte Gefühle hervorruft, sie haben nicht vergessen, dass er das Team 2019 bis ins Europa-League-Halbfinale geführt hat. Trotzdem gemischte Gefühle, weil Hütters Abgang 2 Jahre später nicht geräuschlos verlief. Damals hatte er seinen Wechsel nach Mönchengladbach in der entscheidenden Saisonphase verkündet. Sein Team verspielte daraufhin einen 7-Punkte-Vorsprung und damit die Teilnahme an der Champions League. Jetzt sagt Hütter, ich hatte immer das Gefühl, noch nicht fertig zu sein. Uli Reitinger, Sportredaktion.
10: Und die Fußballnationalmannschaft will mit einem positiven Gefühl zur WM in die USA fliegen. Beim letzten Testspiel in Deutschland trifft das Team heute Abend in Mainz auf Finnland.
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0: Der Sonntag jetzt in den nächsten Stunden sehr wechselhaft. Es ziehen dicke Wolken durch, aus denen kann es teilweise richtig schlagartig regnen, gewittern, donnern. Also... Es muss aber nicht. Also Regen ist für alle dabei, aber Gewitter und Donner nicht für jeden und Blitze auch nicht unbedingt. Also das ist wirklich irgendwie eine Überraschungskiste heute an diesem Sonntag. Die Temperaturen drückend schwül warm. In der Nacht lassen die Gewitter nach. Was bleibt, ist der Regen, und der zieht sich dann auch bis in den Montag in die erste Tageshälfte durch. Danach wird's wieder freundlicher.
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0: 14.03 Uhr haben wir es am Sonntag, und ja, es ist eine Menge los auf den Straßen. Zum einen auch Aquaplaning wegen des schlagartigen Regens. Zum Beispiel besonders betroffen ist die A5 Karlsruhe Richtung Heidelberg. Zwischen Karlsruhe Nord und Kronau in beiden Richtungen gibt es hier für euch Aquaplaning-Gefahr. Und die A5 auch fängt schon viel eher an, sich da irgendwie so problematisch aufzustauen. Und zwar nach einem Unfall 15 Minuten mehr einplanen auf der A5 Richtung Karlsruhe zwischen Baden-Baden und Rastatt Nord. Und eine Unfallaufnahme ebenfalls auf der A5 läuft gerade zwischen Rastatt Nord und Karlsruhe Süd. So, und dann haben wir noch eine Straßensperrung, betrifft die Bundesstraße 35 zwischen Bruchsal Süd und Heidelsheim. Hier in beide Fahrtrichtungen ist die B35 gesperrt. Es gab einen schweren Unfall. Hier ist der Rettungshubschrauber im Einsatz. Also wenn ihr könnt, meidet dieses Gebiet weiträumig. 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
0: Ja, der Regen und die Gewitter haben vielleicht gerade eure Sonntagspläne durchkreuzt, aber wir freuen uns einfach ein bisschen über den Regen und die kühleren Temperaturen, denn wie lange habt ihr schon nicht mal mit eurem Partner oder eurer Partnerin gekuschelt? Ja? Liebesleben kommt viel zu kurz, wenn es zu heiß ist. Ja? Oder ihr musstet euren Garten selber bewässern, habt keinen Sport gemacht, konntet nachts nicht schlafen, und eure Lieblingssneaker, die könnt ihr jetzt auch wieder anziehen. Also, alles wird gut. Hier ist Lieblingsmusik. Ich bin Franzi. Hi.

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Worüber ihr euch in der vergangenen Woche richtig dolle gefreut habt. Bei dem einen oder anderen waren es vielleicht die günstigen Spritpreise. Der Liter Benzin und Diesel mal unter 1,90. Sehr, sehr löblich. Der ein oder andere war vielleicht zum ersten Mal anbaden im eigenen Pool oder auch im Lieblingsfreibad. Und ich glaube, viele Fußballfans vom KSC haben sich darüber gefreut, dass der KSC am 26. Juli gegen den italienischen Meister Inter Mailand spielen wird. Und zwar zu Hause im BB Bank Wildpark. Zwei Wochen bevor dann die neue Saison startet, gibt es dieses Hammerspiel. Ich muss es einfach nochmal sagen. KSC gegen Inter Mailand. Ab wann ihr die Tickets dafür kaufen könnt, für dieses Sensationsspiel, das werden wir irgendwann in den nächsten Tagen erfahren. Und ihr hört es natürlich dann auch hier bei uns bei der neuen Welle. Und überregional, glaube ich, gab es ein Aufatmen bei allen Swifties, also bei allen Taylor Swift-Fans. Denn der Mann, der 2024 einen Anschlag auf das Konzert in Wien von Taylor Swift geplant hatte, wurde vergangene Woche zu 15 Jahren Haft verurteilt. Taylor Swift bekommt ihr jetzt für euren Sonntag mit Lieblingsmusik bei der neuen Welle.

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0: bitte um Handzeichen, bei wem sich der Sonnenbrand der letzten Tage so langsam anfängt, sich zu schälen. Oder wo der Algorithmus bei Instagram völlig durcheinander ist, weil man die letzten Tage nur Grillrezepte und irgendwelche Salate gesucht hat. Ja, da sehen wir, der Sommer ist in der Neue Welle Region angekommen, auch wenn er jetzt die nächsten Tage erstmal eine Pause macht. Wir feiern ihn trotzdem. Und zwar mit so richtig schöner, entspannter, sonniger Musik. Pink gemeinsam mit ihrer Tochter Willow Say Chart für euch in den nächsten 10 Minuten hier bei der Neuen Welle und eurer Lieblingsmusik am Sonntag.
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0: Das Motto für den Sonntag heute im Wetter ist, alles kann, nix muss. Also es wird später definitiv bei euch Regen geben, aber ob es jetzt blitzt, donnert und hagelt und wie heftig das werden wird, das lässt sich leider schwer vorhersagen, aber rechnet mal mit allem. Fakt ist, die Hitze, die macht jetzt erstmal zum Wochenstart eine Pause. Es ist morgen warm bei 25 Grad. Anfangs ist Regen dabei, später dann wieder Sonne.
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0: 14.30 Uhr haben wir es am Sonntagnachmittag. Vorsichtig, A5 Karlsruhe Richtung Basel. Zwischen Bühl und Aachen, hier steht ein kaputtes Auto auf dem Standstreifen. Außerdem ist da Öl auf dem Standstreifen. A8 Karlsruhe Richtung Stuttgart. Zwischen Karlsbad und Pforzheim-West auch hier ein kaputtes Auto auf dem Standstreifen. Und wir haben eine Vollsperrung der B35 zwischen Bruchsal Süd und Heidesheim. Hier in beide Fahrtrichtungen. Grund ist ein schwerer Unfall. Hier ist der Rettungshubschrauber im Einsatz. Habt ihr noch was gesehen unterwegs? Dann warnt gern all diejenigen, die auch unterwegs sind, über uns, die Neue Welle 0721 2016 300. Gute Fahrt und passt gut auf euch auf.
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0: Franzi hier, freue mich, dass ihr mit dabei seid. Hi. Und ich glaube, einigen von euch ist es egal, wer da auf der Trainerbank sitzt und welche Spieler auf dem Rasen stehen. Wenn es um die Fußball-Weltmeisterschaft geht, dann wird für Deutschland mitgefiebert und da werden die Däumchen gedrückt. Bei mir persönlich ist das ein bisschen anders. Bei mir ist es abhängig davon, ob ich die Spiele gucke oder nicht, wer da halt auf dem Rasen steht. Und ich gebe zu, ich bin Generation Lukas Podolski. Als der bei der Nationalmannschaft war, habe ich nahezu jedes Spiel der deutschen Mannschaft gesehen. Und ab kommender Woche können wir Poldi alle im Fernsehen gucken. Stellenweise ist er da auch sehr freizügig und halbnackig auf dem Bildschirm unterwegs. Wo genau, sage ich euch in 10 Minuten.

0: Und wie sieht's bei euch aus? Seid ihr schon in Fußball-Weltmeisterschaftsstimmung? Die neue Welle ist hier am Sonntag um 14.40 Uhr. In exakt 2 Wochen steigt Deutschland mit dem ersten Gruppenspiel in die WM ein. Und heute Abend wird er dann auch nochmal getestet gegen Finnland. Und dann gucken wir mal, wie weit wir kommen.
1: Weltmeisterschaft gewinnen natürlich.
2: Ach, das wäre schon gut, wenn sie möglichst weit kommen. Ich würde sagen, schön wäre Halbfinale, aber wahrscheinlich ist es nicht.
3: Aber ich hoffe natürlich, dass wir mal wieder so ein Sommermärchen nach Hause holen.
0: Ach ja, so ein Sommermärchen, ne? Wie 2014 in Brasilien. Da ist Deutschland Weltmeister geworden und mit dabei damals Lukas Podolski. Keine Ahnung, wie das bei euch war oder ist, aber ich habe 2014 wirklich, glaube ich, jedes Deutschlandspiel gesehen, was unter anderem natürlich an Lukas Podolski lag, weil er einfach so ein super Sympath ist. Und kommende Woche Donnerstag können wir uns alle dieses Fußballerleben von Podolski bei Netflix anschauen, denn da startet seine Doku mit dem Namen Poldi. Vergangene Woche war in Köln dann Premiere und mit dabei Poldis guter Freund und euer Lieblingsmusiker Kamrat.
4: Er ist exakt genau so. Es ist ganz witzig, weil es gibt ein paar Menschen, die natürlich mal eine andere Maske oder so aufsetzen. Bisher bei mir zumindest hat er das noch nicht getan. Also ist auf jeden Fall genauso, wie man sich den vorstellt. Sehr ehrlich, sehr direkt, geiler Humor und einfach Poldi, wie man Poldi kennt.
0: Ja, einige von euch wissen wahrscheinlich, dass Lukas Podolski ja das Glücksgefühle-Festival am Hockenheimring ins Leben gerufen hat. Jetzt ist er mit der Netflix-Doku ja dann auch noch Filmstar. Dann kann ja eigentlich gar nicht mehr so viel kommen.
4: Ich muss ja sagen, also der hat ja schon fast jedes Business gemacht. Also Musik ist ja auch irgendwie mit dem Festival schon dabei. Mehrere Food-Geschichten. Also ich muss sagen, ich würde ihm mal gönnen, dass er sich mal 5 bis 10 Jahre einfach hinlegt und mal ein bisschen relaxt, weil er hat genug gearbeitet, glaube ich.
0: Ja, Poldis Netflix-Doku könnt ihr dann alle ab Donnerstag sehen. Und wir hören jetzt einer seiner besten Freunde, nämlich Kamrat, mit dem Titel Friends. Hier bei der Neuen Welle.

0: Wenn ihr mich jetzt hier sehen könntet im Neue Welle Studio, dann würdet ihr sehen, dass ich mit dem Kopf schüttel, weil ich habe gerade gelesen, dass euer Lieblingsmusiker Miles Smith sich selber das Klavier- und Gitarrespielen beigebracht hat. Und ich, ja, schüttel mit dem Kopf, weil ich es noch nicht mal schaffe, meinen alten Telefonvertrag zu kündigen, weil ich viel zu faul bin, andere Anbieter miteinander zu vergleichen. Und deswegen bleibe ich einfach da, wo ich schon seit Jahrzehnten bin. Ja, und er hat sich einfach mal Klavier und Gitarre beigebracht. Why not? Mit dem Unterschied, dass er auch erfolgreich Musik macht. Den Beweis bekommt ihr bei eurer Lieblingsmusik gleich nach drei hier bei der Neuen Welle.
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12: Ich bin Katrin Müller. Die SPD-Fraktion hält an den BAföG-Reformplänen fest und ärgert sich über anderslautende Aussagen von Bundesforschungsministerin Dorothee Bär. Deren Äußerungen seien schlicht falsch und nicht zutreffend, sagte Vize-Fraktionschefin Wiebke Ester. Bär hatte in einem Interview bei den Funke-Zeitungen nicht mehr mit der Reform gerechnet.
13: Forschungsministerin Bär hatte im Zeitungsinterview gesagt, sie habe gehört, dass die Regierungsfraktionen die BAföG-Reform nicht mehr unterstützen würden. Ganz anders als die CSU-Politikerin klingt nun aber der Ton aus der SPD-Fraktion. Die Koalitionsfraktionen hätten sich gemeinsam auf eine BAföG-Reform verständigt, auf Basis des Koalitionsvertrags. Die Verwunderung über das Vorgehen der Ministerin ist groß. Den Plänen nach soll in einem ersten Schritt ab dem Wintersemester die im BAföG enthaltene Wohnkostenpauschale für Studierende um 60 Euro monatlich angehoben werden. Ursula Winkler, Nachrichtenredaktion.
12: Nach der Ausweitung der israelischen Militäreinsätze im Libanon hat Frankreich eine Dringlichkeitssitzung des UN-Sicherheitsrats gefordert. Nichts könne die Fortsetzung der Operationen im Libanon und eine immer tiefere Besetzung libanesischen Territoriums rechtfertigen, sagte Außenminister Barrot im TV. Die israelische Armee hatte zuvor ihre Angriffe im Südlibanon ausgeweitet und dabei nach eigenen Angaben eine strategisch wichtige Kreuzritterfestung eingenommen. Soll der Zugang zu sozialen Medien für Kinder und Jugendliche reguliert oder ganz verboten werden? Experten des Aktionsrats Bildung haben in der Debatte jetzt Stellung bezogen. Sie sprechen sich für ein Social-Media-Verbot in Grundschulen aus. Laut einem Gutachten des Aktionsrats steigt die Nutzung von Smartphone, Social Media und Social Gaming bereits im Grundschulalter deutlich an.
5: Die Bildungsforscher warnen vor Gefahren und Nebenwirkungen von Social Media. Aufmerksamkeitsstörungen, exzessives Nutzungsverhalten bis hin zu Sucht und Cybermobbing betreffen laut dem Gutachten immer öfter auch schon Grundschulkinder. Das Problem ist aus Sicht der Experten, dass die Informationen nicht mehr über Erwachsene gefiltert, sondern durch Algorithmen gesteuert werden. An kindgerechten Angeboten fehle es dagegen. Diana Kramer, Nachrichtenredaktion.
12: Zum Fußball. Das Comeback von Adi Hütter beim Bundesligisten Eintracht Frankfurt ist perfekt. 5 Jahre nach seinem freiwilligen Abschied heuert der Österreicher zum 2. Mal als Trainer bei der Eintracht an. Der 56-Jährige übernimmt die Nachfolge von Albert Riera, von dem sich die Frankfurter nach nicht einmal 4 Monaten getrennt hatten.
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0: Die ganz groß angekündigten Unwetter vom Deutschen Wetterdienst bleiben hoffentlich aus. Es war prognostiziert, es war vorhergesagt worden, sagen wir es doch ganz einfach. Dass es richtig heftig donnern, blitzen und gewittern soll. Bisher sind wir noch glimpflich davon gekommen. Regen wird es heute aber noch im Tagesverlauf bei jedem von euch geben. Auch in der Nacht und in den Abendstunden ist Regen dabei. Aber keine größeren Gewitter mehr. Die Temperaturen kühlen sich ab, auch zum Start in die neue Woche. 25 Grad maximal, anfangs noch regnerisch, dann ab dem Mittag morgen wieder freundlicher.
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0: 3:03 haben wir es am Sonntagnachmittag. Vorsichtig auf der A5 Karlsruhe Richtung Basel. Zwischen Bühl und Aachen, hier steht ein kaputtes Auto auf dem Standstreifen und auch der rechte Fahrstreifen ist aufgrund dieses kaputten Autos gesperrt. A5 Karlsruhe Richtung Heidelberg zwischen Bruchsal und Kronau. Hier liegt ein Metallrohr. Und das muss ein großes sein, weil es liegt auf allen Fahrstreifen. Und wir haben immer noch eine Sperrung der B35, und zwar zwischen Bruchsal Süd und Heidelheim. Hier hat es einen schweren Verkehrsunfall gegeben. Hier sind beide Fahrtrichtungen gesperrt. Wenn ihr könnt, umfahrt dieses Gebiet weiträumig. 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
0: Franzi ist hier, Hallöchen. Ja, es ist der letzte Maitag. Morgen beginnt dann der Monat Juni. Und in diesem kommenden Monat wollen wir ganz oft mit euch gemeinsam feiern. Ihr habt die Chance, uns vom Team kennenzulernen, zum Beispiel beim Neue Welle Einhornspringen und auch bei Vanyas Girls Night Out. Wann wir uns da konkret sehen und alle Infos zu diesen Events bekommt ihr ganz entspannt in den nächsten 10 Minuten.

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0: 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Und wie der Name schon sagt, ist das eine Party für Girls, oder Vanya?
1: Genau, ich habe mir gedacht, ich weiß nicht, wie es dir geht, Franzi, aber ich bin in einem Alter, ich gehe nicht mehr so oft feiern.
0: Ja.
1: Und wenn ich feiern gehen will, kann ich nicht bis 23 Uhr, 24 Uhr warten, bis irgendein Club aufmacht und die Party erst richtig losgeht. Und deshalb habe ich gesagt, hey, dagegen tun wir was und wir machen selbst eine Party.
0: Mega!
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0: Wir treffen uns im Jazzclub in Karlsruhe.
1: Genau, richtig.
0: Und was passiert da außer Tanzen noch?
1: Also wie gesagt, es gibt super Musik, ihr könnt natürlich den einen oder anderen Cocktail vor Ort trinken und wir haben noch ein paar Überraschungen mit dabei. Wir haben zum Beispiel von Promesse Art aus Karlsruhe, die kommen vorbei und machen euch kostenlos Ohrpiercings.
0: Das ist ja mal richtig geil, fetzig.
1: Oder? Und wir haben noch jemanden, der macht so Zahnsteinchen, also klebt ihr so süßes Zahnsteinchen. Steinchen auf. Wir haben Goodie Bags von DM prall gefüllt und vieles, vieles mehr. 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

0: seid vielleicht vorhin von dem platzartigen Regen überrascht worden, aber wisst ihr, wer sich über den Regen richtig dolle freut? Eure Blümchen im Garten und eure Früchte und euer Gemüse, was ihr angebaut habt. Ja, und vielleicht auch die Pfingstrosen, die da im Garten blühen und nur drauf warten, dass die Knospen aufplatzen. Eure Lieblingsmusikerin Miley Cyrus singt gleich von Blumen. Flowers, hier bei der neuen Welle nach 4:30.
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0: Ja, der Sonntag ist sehr durchwachsen. Schwül, warm, drückend. Bei dem einen von euch scheint noch die Sonne, bei dem anderen sind fette Wolken unterwegs. Aus denen kann es auf jeden Fall heute dann im Nachmittagsverlauf immer mal wieder regnen, stellenweise auch gewittern. Und der Start in die neue Woche, in den meteorologischen Sommeranfang, wird auch eher sehr wechselhaft. Ja, es ist von den Temperaturen her spürbar frischer. 25 Grad, morgen anfangs regnerisch, ab dem Mittag dann wieder trockener.
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0: 15.31 Uhr haben wir es und ihr braucht momentan gut 15 Minuten länger an der A5 Karlsruhe Richtung Basel zwischen Bühl und Aachen. Hier ist ein kaputtes Auto, was da den Standstreifen blockiert und wohl auch die rechte Spur. 15 Minuten plus braucht ihr an der Dauerbaustelle bei Pforzheim, sowohl wenn ihr in Richtung Karlsruhe fahrt, als auch in Richtung Stuttgart, da in Höhe Pforzheim Ost. Ja, und dann haben wir immer noch die Sperrung der B35. Betrifft die, den Abschnitt zwischen Bruchsal Süd und Heidelsheim. Hier hat es einen schweren Verkehrsunfall gegeben. Beide Fahrtrichtungen sind gesperrt. Also wenn ihr könnt und euch da auskennt, umfahrt dieses Gebiet am besten weiträumig. Und das Ganze dürft ihr auch sehr gerne nochmal nachlesen bei uns im Netz auf dieneuewelle.de.
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0: Habt ihr noch einen Daumen frei? Dann drückt den mal für unseren Tennisspieler Alexander Zverev, denn der muss jetzt raus auf den Platz bei den French Open. Es ist das nächste Spiel dran gegen den Niederländer De Jong. Aber tatsächlich gilt Zverev jetzt als Top-Favorit, denn alle großen Nummern sind raus. Jannik Sinner und Novak Djokovic.
6: Meine nächste Runde beeinflusst es nicht. Die Runde darauf beeinflusst es nicht. Und bis dahin muss ich meinen Job gut tun.
0: Ja, wir hoffen, dass er seinen Job gut macht und drücken ihm die Daumen, denn er hat jetzt die Chance dazu, seinen allerersten Grand-Slam-Titel in diesem Jahr zu gewinnen.

Das ist euer Sonntagnachmittag bei der neuen Welle. 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Um 15.42 Uhr und vielleicht hattet ihr in dieser Woche auch eine Nachrichtenmeldung, die ihr gehört habt und die euch dann noch so ein bisschen nachhaltig bewegt hat und emotionalisiert hat. Bei mir persönlich ist es die Meldung gewesen, dass Schweden das erste Land ist, was als rauchfrei gilt. Ja, laut Weltgesundheitsorganisation, also WHO, rauchen da am Tag weniger als 5% der Bevölkerung. Und da ich vor 3 Wochen selber in Schweden in Stockholm war, hat mich das halt tatsächlich ein bisschen mehr getatscht. Und ich habe es auch wirklich am eigenen Leib erfahren. Ich rauche ab und an auch. Und in Stockholm war das aber komplett unmöglich. Da stehen nirgendwo Aschebecher rum. Überall hängen große Verbotsschilder. Und selbst wenn du da draußen in einem Café sitzt oder bei einem Wein, da raucht einfach keiner. Hm? Vielleicht kommen wir da in Deutschland auch irgendwann mal dahin. Auf jeden Fall gilt morgen dann ein neues Nichtraucherschutzgesetz in Baden-Württemberg. Da ist jetzt an verschiedenen Orten, wo viele Kinder und Jugendliche unterwegs sind, das Rauchen verboten. Zum Beispiel, klar, Spielplätze. An Haltestellen, in Freibädern, in Zoos oder auch in Freizeitparks gilt übrigens auch für E-Zigaretten, Vapes und Shishas. Die fallen auch mit unter diese neuen Regeln rein. Wer am Ende dabei erwischt wird, dass er trotzdem noch quarzt, der muss eine saftige Geldstrafe zahlen. Beim ersten Mal erwischt werden, kostet euch das 200 Euro. Wer dann innerhalb des Jahres nochmal erwischt wird, muss dann 500 Euro zahlen. Das ist heftig. Und wenn ihr jetzt am Sonntag noch wissen wollt, warum sich die Nacht- und Frühpendler in der Neue Welle-Region der Linien S5 und S51 ab morgen zwischen Söllingen und Pforzheim aufs Busfahren einstellen müssen, dann klickt euch mal in den Artikel rein auf dieneuewelle.de.

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6: Ich bin Katrin Müller. Die SPD-Fraktion hält an der vereinbarten Reform der Unterstützung für Studierende fest und übt heftige Kritik an einer anderslautenden Äußerung der CSU-Forschungsministerin Dorothee Bär. Die rechnet nach eigener Aussage nicht mehr damit, dass die BAföG-Reform, die Union und SPD im Koalitionsvertrag angekündigt hatten, tatsächlich kommt.
7: Mit der BAföG-Reform sollten die Wohnkostenpauschale für Studierende, die nicht zu Hause wohnen, und danach der BAföG-Grundbedarf steigen. Noch im April hieß es, die Finanzierung steht. Inzwischen wollen die Regierungsfraktionen das Vorhaben aber nicht mehr unterstützen, sagte Bär, und sie zeigt Verständnis. Wenn Pflegebedürftige sparen sollen und beim Elterngeld gekürzt wird, könne man nicht an anderer Stelle große zusätzliche Leistungen versprechen. Diana Kramer, Nachrichtenredaktion.
6: Nach der Ausweitung der israelischen Militäreinsätze im Libanon hat Frankreich eine Dringlichkeitssitzung des UN-Sicherheitsrats gefordert. Nichts könne die Fortsetzung der Operationen im Libanon und eine immer tiefere Besetzung libanesischen Territoriums rechtfertigen, sagte Außenminister Barrot im TV. Die israelische Armee hatte zuvor ihre Angriffe im Südlibanon ausgeweitet und dabei nach eigenen Angaben eine strategisch wichtige Kreuzritterfestung eingenommen. Nach Angaben des Deutschen Richterbundes fehlen in Deutschland 2000 Strafverfolger. In fast allen Bundesländern müssten 3 Ermittler die Arbeit für 4 machen. Dadurch würden sich Strafverfahren in die Länge ziehen und kleinere Fälle immer öfter vorzeitig eingestellt, sagte Verbandsgeschäftsführer Sven Rehbeen der Bild am Sonntag. Er fordert deshalb, schnell mehr Personal für die Strafverfolgung einzustellen. Zum Fußball. Das Comeback von Adi Hütter bei Eintracht Frankfurt ist perfekt. 5 Jahre nach seinem freiwilligen Abschied heuert der Österreicher zum zweiten Mal als Trainer bei der Eintracht an. Hütter übernimmt die Nachfolge von Albert Riera, von dem sich die Frankfurter nach nicht einmal 4 Monaten getrennt hatten.
8: Auch wenn Hütter bei vielen Eintracht-Fans gemischte Gefühle hervorruft, sie haben nicht vergessen, dass er das Team 2019 bis ins Europa-League-Halbfinale geführt hat. Trotzdem gemischte Gefühle, weil Hütters Abgang 2 Jahre später nicht geräuschlos verlief. Damals hatte er seinen Wechsel nach Mönchengladbach in der entscheidenden Saisonphase verkündet. Sein Team verspielte daraufhin einen 7-Punkte-Vorsprung und damit die Teilnahme an der Champions League. Uli Reitinger, Sportredaktion.
6: Und die Fußballnationalmannschaft will mit einem positiven Gefühl zur WM in die USA fliegen. Beim letzten Testspiel in Deutschland trifft das Team heute Abend in Mainz auf Finnland.
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9: Ihr gönnt eurem Sonnenbrand die nächsten Tage mal ein bisschen Erholung. Vielleicht schält ihr euch ja auch schon, denn die Sonne, die verkrümelt sich in den nächsten Tagen hinter fetten Wolken. Heute am Sonntagnachmittag kann es stellenweise blitzen, donnern, heftig regnen, hageln. Da ist alles so mit dabei. Alles kann, aber nichts muss. Ne? Also es kann nicht lokal vorhergesagt werden, ob es jetzt euch dann tatsächlich trifft. Regen gibt's aber in der gesamten Neue Welle Region. Das auch in der Nacht und am Abend. Der Montag startet dann wechselhaft, wird dann im Tagesverlauf ein bisschen freundlicher, nicht mehr ganz so heiß.
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9: Dankeschön an Steffi, sie hat den Blitzer gesehen in Hohenwettersbach in Fahrtrichtung Grünwettersbach in Höhe vom Friedhof. Wenn ihr auch noch was entdeckt habt, hey, dann warnt doch alle, die unterwegs sind, über die 0721 20 16 300.
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9: 4 Minuten nach 4, vorsichtig auf der A5 Karlsruhe Richtung Basel zwischen Lahr und Ettenheim. Hier läuft gerade eine Unfallaufnahme. Auf der A6 Richtung Heilbronn von Mannheim fahrend in Höhe Schwetzing-Hockenheim. Hier sind Personen auf der Fahrbahn, macht da auch besonders vorsichtig. Und wir haben immer noch die Straßensperrung der B35 und zwar zwischen Bruchsal Süd und Heidelheim. Hier hat es einen superschweren Verkehrsunfall gebeten. Deswegen umfahrt dieses Gebiet weiträumig. Alle Verkehrsupdates für euch auch in der kostenlosen Neue Welle App.
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9: Franzi ist hier. Hi! Und ihr alle kennt bestimmt garantiert Mojo mit Lady. Das ist eine total schöne Nummer, die auch immer noch genial ist, egal welcher Lieblings-DJ sich dieses Stück zur Brust genommen hat und neu sampled und eine neue Stimme damit drunter mischt. Dieser Song bleibt einfach genial im Original. Auch wenn ihr jetzt vielleicht ein bisschen mehr auf den neuen Remix steht von Oliver Heldens, jetzt für euch bei der neuen Welle und aktuelle Hits jederzeit im aktuelle Hitstream auf dieneuewelle.de. Lady.

0: Ihr Lieben, jeder, der zur Zigarette greift und jeder, der raucht, weiß, das ist kostspielig, das ist schädlich für die Gesundheit, für Haare, für Haut, für eigentlich alles. Und trotzdem ist es schwierig, damit aufzuhören. Aber ich habe euch ja vorhin schon erzählt, dass Schweden da mit gutem Beispiel vorangeht. Da sind 5% der Bevölkerung nur noch Raucher. Deswegen gilt Schweden als erstes Land als rauchfrei. Und vielleicht wollt ihr ja auch aufhören. Vielleicht ja auch heute. Denn heute, der 31. Mai, ist Welt-Nichtrauchertag. Und es gibt laut Neue Welle-Kollege Thomas gute Gründe, jetzt damit aufzuhören.
1: Schon innerhalb von 20 Minuten sinken Herzschlag und Blutdruck. Nach 12 Stunden ohne Rauchen normalisiert sich der Kohlenmonoxidwert im Blut. Und nach wenigen Tagen schon wird das Atmen leichter. Und das merke ich natürlich direkt im Alltag. Mehr Luft, mehr Energie und oft schon nach kurzer Zeit einen besseren Geschmacks- und Geruchssinn. Viele merken auch Husten und Alltag. Mehr Luft, mehr Energie und oft schon nach kurzer Zeit einen besseren Geschmacks- und Geruchssinn. Viele merken auch Husten und Kurzatmigkeit.

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0: Ich mache das mal stellvertretend mit für euch und für die gesamte Neue Welle-Region. Ich sag herzlichen Glückwunsch an den 20-jährigen Julian Schanowski aus Baden-Württemberg, denn er ist einer der Preisträger von Jugend forscht. Da sind in den letzten Tagen ja Nachwuchstalente angetreten. 116 Projekte in den Bereichen Naturwissenschaften, Informatik, Mathematik und auch Technik. Und Julian hat dann einen Preis bekommen. Und zwar den Preis der Bundesbildungsministerin für die beste interdisziplinäre Arbeit. So. Ja, was hat Julian gemacht? Er hat eine kostengünstige Vakuumpinzette entwickelt, mit der sich winzige Elektronikbauteile ganz präzise auf Platinen platzieren lassen. Das müssen wir jetzt erstmal uns auf der Zunge zergehen lassen. Und ihr freut euch auf Lieblingsmusik von Rosé und Bruno Mars. Aparté gleich hier nach 4:30 bei der Neuen Welle.
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0: Viele Wolken sind in der neue Welle-Region unterwegs. Aus denen kann es dann im Tagesverlauf am Abend und auch in der Nacht immer wieder Regen geben. Stellenweise ist das auch sehr viel Regen, was da runterkommt. Gewitter sind nicht mehr ganz so viele mit dabei. Die Temperaturen kühlen sich dann in der Nacht auf 16 Grad ab. Und wir starten in die neue Woche mit vielen Regenwolken. Ja, wirklich viele. Aber die werden weniger im Tagesverlauf und dann zeigt sich auch wieder die Sonne. Die Topwerte morgen für den Montag, 25 Grad.
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0: 16.32 Uhr haben wir es und wir haben nur noch eine Meldung, aber die hat es ganz schön in sich. Ist die B35 und zwar zwischen Bruchsal Süd und Heidesheim. Hier immer noch ist die Bundesstraße wegen eines schweren Unfalls in beide Fahrtrichtungen gesperrt. Wenn ihr könnt, umfahrt dieses Gebiet am besten weiträumig. Alle Verkehrsupdates für euch jederzeit in der Neue Welle App und auf die neuewelle.de. Und wenn ihr unterwegs seid, dann warnt gern all diejenigen, was ihr gesehen habt. 0721 2016 300.
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0: Und gemeinsam mit euch suchen wir die schönsten Orte der gesamten Neue Welle Region. Und ihr alleine helft uns dabei, sie auch zu finden. Wir nennen das die besten 2026. 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Und dank euch haben wir auch die beste Hochzeitslocation gefunden. Wo die ist, das hören wir uns nochmal an und vor allem, wann wir weitermachen mit eurer Hilfe. In 10 Minuten.

0: Ihr habt das wirklich richtig, richtig, richtig gut gemacht. Vielen lieben Dank fürs Abstimmen.
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0: Mit euch gemeinsam suchen wir die schönsten Orte, die wir vielleicht noch gar nicht kennen in der gesamten Neue Welle-Region. Aber wir wollen sie finden. In den letzten Wochen habt ihr uns eure Vorschläge reingeschickt für die schönste Hochzeitslocation. Aus diesen meistgenannten Vorschlägen haben wir dann eine Top 10 gemacht. Und für die habt ihr dann wie das Zeug gewotet und damit euren Liebling ganz nach oben gepusht. Und am meisten gewotet habt ihr für die Eventmühle Kraichgau.
2: Sehr, sehr geil. Danke, danke, danke. Mega. Wir freuen uns.
0: Ja, und weil ihr das so gut gemacht habt mit dem Abstimmen, machen wir doch weiter. Es gibt noch so viele schöne, unentdeckte Ecken in der gesamten Region. Und deswegen suchen wir ab morgen etwas Kulinarisches, wo ihr euch bestimmt auskennt, wo wir definitiv aber eure Hilfe gebrauchen können. Was wir gemeinsam mit euch suchen, ob es was zu essen ist, ja, definitiv, aber was, das erfahrt ihr morgen früh. Einschalten, 6:40 Uhr in die Neue Welle Morgenshow.

Freut ihr euch wenigstens so ein klitzekleines bisschen, dass diese große Hitzewelle jetzt erstmal rum ist? Hm? Die neue Welle ist ja am Sonntag um 16.48 Uhr. Ja, viele von uns konnten einfach in den letzten Tagen gar nicht schlafen, weil uns die Hitze wachgehalten hat. Kommende Nacht können einige von euch bestimmt auch nicht schlafen. Ich sag nur, denn es ist Vollmond und es ist der zweite Vollmond im Monat Mai, der sogenannte Blue Moon. Also nicht, dass der Mond blau ist, sondern es kommt aus einem englischen Sprichwort. Once in a Blue Moon heißt das, was so viel bedeutet wie alle Jubeljahre wieder. Heißt, zwei Monde in einem Monat kommt nicht so oft vor. Heute Nacht ist es aber soweit und dann, ich habe mal im Kalender geguckt, erst im Dezember 2028 wieder. Also genießt diesen Abend und diese Nacht. Die neue Welle hier.

0: Na, wer von euch hat heute Abend um 20.45 Uhr ein Date mit seinem Flatscreen und mit seiner Couch? Ja, die deutsche Fußballnationalmannschaft spielt heute Abend gegen Finnland. Am Dienstag geht dann der Flieger in Richtung Weltmeisterschaft. Es ist ja die Weltmeisterschaft im Fußball, wo in drei Ländern gekickt wird. USA, Kanada und Mexiko. Und bei einer der Eröffnungsshows, nämlich bei der in Los Angeles, wird eure Lieblingsmusikerin auftreten. Perry soll den Fans vor dem Auftaktspiel USA gegen Paraguay ordentlich einheizen. Das macht sie bei euch auch. Hier in der Neue Welle Region mit Lieblingsmusik in den nächsten 10 Minuten.
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13: Ich bin Katrin Müller. Die Deutsche Stiftung Patientenschutz hat Vorschläge aus der Unionsfraktion zur finanziellen Stabilisierung der Pflegeversicherung scharf kritisiert. Der Vorsitzende Eugen Brüsch warf Fraktionsvize Albert Stegemann vor, mit täglich neuen absurden Vorschlägen davon ablenken zu wollen, dass Gesundheitsministerin Nina Wagen noch immer keine Pläne für eine Pflegereform vorgelegt hat. Stegemann hatte vorgeschlagen, erwachsene Kinder künftig früher an den Kosten für die Pflege ihrer Eltern zu beteiligen und zur Finanzierung der Pflege auch Wohneigentum von Pflegebedürftigen heranzuziehen. Nach der Ausweitung der israelischen Militäreinsätze im Libanon hat Frankreich eine Dringlichkeitssitzung des UN-Sicherheitsrats gefordert. Nichts könne die Fortsetzung der Operationen und eine immer tiefere Besetzung libanesischen Territoriums rechtfertigen, sagte Außenminister Barrot im TV. Die israelische Armee hatte zuvor ihre Angriffe im Südlibanon ausgeweitet und dabei nach eigenen Angaben eine wichtige Kreuzritterfestung eingenommen.
14: Es ist das erste Mal seit 26 Jahren, dass israelische Soldaten die Festung erreichen. Israels Militär war im Jahr 2000 nach einer rund 20 Jahre langen Besatzungszeit aus dem Gebiet abgezogen. Die Einnahme der hochgelegenen Festung aus dem 12. Jahrhundert verschafft Israels Armee nun viele Vorteile. So kann sie etwa Bewegungen der Hisbollah erkennen und unterbinden. Im Libanon fürchten viele Menschen derweil, dass Israel den Süden des Landes erneut dauerhaft besetzen könnte. Aus Tel Aviv, Cindy Richau.
13: Die SPD-Fraktion hält an den BAföG-Reformplänen fest und ärgert sich über anderslautende Aussagen von Bundesforschungsministerin Dorothee Bär. Deren Äußerungen seien schlicht falsch und nicht zutreffend, sagte Vizefraktionschefin Wiebke Ester. Bär hatte in einem Interview bei den Funke-Zeitungen nicht mehr mit der Reform gerechnet.
15: Forschungsministerin Bär hatte im Zeitungsinterview gesagt, sie habe gehört, dass die Regierungsfraktionen die BAföG-Reform nicht mehr unterstützen würden. Ganz anders als die CSU-Politikerin klingt nun aber der Ton aus der SPD-Fraktion. Die Koalitionsfraktionen hätten sich gemeinsam auf eine BAföG-Reform verständigt, auf Basis des Koalitionsvertrags. Die Verwunderung über das Vorgehen der Ministerin ist groß. Ursula Winkler, Nachrichtenredaktion.
13: Zum Fußball. Das Comeback von Adi Hütter beim Bundesligisten Eintracht Frankfurt ist perfekt. 5 Jahre nach seinem freiwilligen Abschied heuert der Österreicher zum zweiten Mal als Trainer bei der Eintracht an. Der 56-Jährige übernimmt die Nachfolge von Albert Riera, von dem sich die Frankfurter nach nicht einmal 4 Monaten getrennt hatten.
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0: Die Gewitter sind größtenteils durch. Ja, es ist jetzt nicht mehr ganz so wild, wie es in den letzten Stunden gewesen ist. Ab und an kann es noch mal kurz donnern und blitzen, aber nicht mehr so heftig, wie es eigentlich angekündigt war. Puh, Gott sei Dank. Regen kommt aber noch. In den nächsten Stunden und am Abend und auch in der Nacht kann es bei euch nass werden. Wir starten auch in diese neue Woche sehr wechselhaft mit deutlich kühleren Temperaturen zwischen 20 und 25 Grad bis mittags morgens. Morgen ist es noch nass, danach wieder freundlicher.
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0: 17.03 Uhr am Sonntagnachmittag mit einer Meldung von der B35. Zwischen Bruchsal Süd und Heidelheim hat es einen Unfall gegeben vor mehreren Stunden. Und deswegen sind da immer noch beide Fahrtrichtungen wegen der Unfallaufnahme gesperrt. Wenn ihr könnt, umfahrt dieses Gebiet weiträumig. Und wenn ihr was entdeckt habt, gebt's an uns weiter. Wir sagen es weiter. Und zwar der neue Welle Community über die 0721 2016 300.
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0: Tja, heute Abend ist es soweit. Deutschland spielt Fußball gegen Finnland. Ist der letzte Test vor der großen WM. Und alle hoffen, dass damit auch endlich WM-Stimmung aufkommen wird. Aber wie weit kommen wir denn bei der WM?
16: Weltmeisterschaft gewinnen natürlich.
17: Ach, das wäre schon gut, wenn sie möglichst weit kommen. Ich würde sagen, schön wäre Halbfinale, aber wahrscheinlich ist es nicht.
18: Aber ich hoffe natürlich, dass wir mal wieder so ein Sommermärchen nach Hause holen.
0: Tja, eröffnet wird die Weltmeisterschaft ja an 3 verschiedenen Orten mit 3 Eröffnungsshows. Und eine der Eröffnungsshows spielt Katy Perry. Und die habe ich jetzt auch für euch dabei. Ich bin Franzi, hallo.

0: habt hoffentlich einen ganz entspannten Sonntagnachmittag und Vorabend. Wir begleiten euch durch diesen Tag. Die neue Welle ist hier um 17.13 Uhr. 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Und diese Woche gibt's im Podcast einen Special Guest, nämlich Patricia Rotering von der Galopprennbahn in Iffezheim. 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
1: International möchte ich jetzt mal sagen, ist immer noch Frankreich und England das Rennsportland schlechthin, gerade in Europa. Wir kommen mit Sicherheit direkt dahinter, einfach weil Baden-Baden einen Weltruf hat und auch die internationale Galopprennbahn. Wir hören ganz oft von Besuchern aus dem Ausland, dass es wirklich eine der schönsten Rennbahnen ist, die die Menschen gesehen haben. So pittoresk, es hat ein schönes Tribünenensemble, also es ist wirklich schön hingebaut, eine parkähnliche Anlage. Baden-Baden spielt da einfach in der obersten Liga mit.
0: Tja, und am Donnerstag, pünktlich zum Feiertag, frohen Leichnam, geht's da auch los auf der Galopprennbahn Iffezheim mit dem Frühjahrsmeeting. Also wenn ihr Pferdefreunde seid, dann ist der Podcast definitiv was für euch. 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

Wir starten morgen gemeinsam nicht nur in die neue Arbeitswoche, sondern wir starten auch in den neuen Monat. Fantastisch, oder? Für alle, die einen inneren Monk besitzen, ist das die Befriedigung pur. Erster Arbeitstag der Woche auf einem 1. Juni. Und wir haben viel vor mit euch im Juni, denn es gibt sehr viele Events, wo wir uns treffen können. Unter anderem das hier.

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11: Noch läuft die Klimaanlage bei euch vielleicht ja auch, denn es ist drückend schwül warm. Die großen Gewitter haben wir jetzt schon mal hinter uns gelassen. Was jetzt noch kommt, ist Regen. Sowohl am Abend als auch in der Nacht, als auch Montagmorgen bis mittags. So, die Temperaturen gehen zurück. Wir starten in die neue Woche mit 20 bis 25 Grad. Und dann ist es recht wechselhaft, aber trotzdem warm.
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11: 17.31 Uhr haben wir es am Sonntag. Seid vorsichtig, A5 Heidelberg Richtung Karlsruhe, zwischen Bruchsal und Karlsruhe Nord. Hier ist ein Fahrzeug liegen geblieben, das Ganze auf dem Standstreifen, aber es befinden sich auch Personen auf dem Standstreifen. Seid da hier besonders vorsichtig, zwischen Bruchsal und Karlsruhe Nord. Und die B35 ist immer noch zwischen Bruchsal Süd und Heidelheim wegen eines schweren Unfalls gesperrt in beide Richtungen. Das wird sich wohl, wenn ich mir das hier so auf der Karte angucke, auch noch in den nächsten Stunden ziehen. Da ist tatsächlich wirklich alles gesperrt und rot. Hier ist momentan kein Durchkommen für euch. Aber die Umleitungsstrecken, die sehen ganz gut aus. Wenn ihr jetzt noch was entdeckt habt, lasst es uns gerne wissen. 0721 20 16 300 und checkt die Verkehrslage jederzeit auf dieneuewelle.de.
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11: Gerade habe ich gesagt, dass wir morgen ja in den neuen Monat starten und dass es eine neue Arbeitswoche ist. Aber dadurch, dass wir uns im Mai so sehr an 4-Tage-Wochen gewöhnt haben, wird die nächste Arbeitswoche auch eine 4-Tage-Woche. Der Donnerstag ist nämlich Feiertag. Und ansonsten gibt es viele Dinge, die sich im Juni ändern. Für all diejenigen von euch, die gerne online shoppen gehen, aber gar keinen Bock haben, sich seitenlange AGBs durchzulesen. Für die gibt es gute Nachrichten, denn es gibt was Neues, damit ihr euch nicht über den Tisch ziehen lassen könnt. Was das ist, das hört ihr in 10 Minuten.

0: Soweit reicht mein Schulenglisch, dass Melanie Fiona hier bei eurer Lieblingsmusik bei der Neuen Welle von Montagmorgen spricht. Ja, und morgen, am Montagmorgen, starten die Kids in Baden-Württemberg in die zweite Pfingstferienwoche. In Rheinland-Pfalz ist im Juni dann schon Zeit für die Sommerferien. Verrückt, oder? Und zwar am 26. Juni ist da Sommerferienstart. Und was der neue Monat noch so alles mit sich bringt, das fasst euch jetzt Tom aus dem Neue Welle Newsroom zusammen.
1: Eine wichtige Änderung betrifft den Strommarkt, das sogenannte Energy Sharing, also Energieteilen. Wenn ihr eine Photovoltaikanlage habt, dann könnt ihr überschüssigen Strom jetzt leichter mit den Nachbarn teilen. Soll auch möglich sein, wenn dafür das öffentliche Stromnetz genutzt wird. Allerdings betont die Verbraucherzentrale, dass es für Energy Sharing mit den Nachbarn extra Verträge braucht, sowie unbedingt sogenannte Smart Meter, also diese intelligenten Stromzähler. Ab dem 7. Juni tritt die EU-Entgelttransparenzrichtlinie in Kraft. Dann haben Arbeitnehmer und Jobbewerber Anspruch auf Auskunft über Löhne, Vergütungsstrukturen und Ansprüche. Ziel ist mehr Transparenz bei Gehältern und ein besserer Schutz vor ungerechtfertigten Unterschieden wie dem berühmten Gender Pay Gap. Ab dem 19. Juni kommt der Widerrufsbutton im Online-Shopping. Webseiten, Apps und Buchungsportale müssen ab dann einen gut sichtbaren Button oder Link auf ihrer Seite haben, wenn ihr von einem Kauf zurücktreten wollt, damit ihr euch eben nicht stundenlang durch AGBs oder dergleichen kämpfen müsst. Zum Juni startet auch die Blockbuster-Saison im Kino. Am 4.6. Da kommt eine Spielzeugserie aus den 80ern zurück. Masters of the Universe. He-Man kämpft wieder gegen Skeletor. Und die Horrorkomödie Scary Movie kehrt auch wieder zurück mit Film Nummer 6. Ja, und am 11. Juni, da beginnt die Fußball-WM, das Mega-Event in den USA, Kanada und Mexiko. Man kann viel über die Trump-Infantino-Spiele sagen, aber am Ende muss das Runde in das Eckige. Deutschland spielt zum ersten Mal am 14. Juni gegen Curaçao.
0: Und am Dienstag geht dann der Flieger in Richtung WM und dann trifft die Nationalmannschaft auch auf Kai Havertz, der ja gestern noch im Champions-League-Finale mit Arsenal London stand, leider nicht gewonnen hat. Aber zumindest zählt er jetzt als große WM-Hoffnung. Die neue Welle ist hier. Hi!

Diese Woche gab es ein großes emotionales Comeback und zwar von den Pussycat Dolls. Die sind nämlich live aufgetreten bei der Verleihung der American Music Awards in Las Vegas. Und ich sag mal so viel, es gab viel Lack, es gab viel Leder, es gab Nostalgie und einen Ausflug in die 2000er. Oh ja, also wenn ihr könnt und wollt, guckt euch das gerne mal an. Die Pussycat Dolls mit ihrem ersten großen Song jetzt bei der neuen Welle. 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

0: Wie heißt das Sprichwort so schön? Aller guten Dinge sind zwei? Naja, der Fußball-Bundesligist Eintracht Frankfurt geht in die neue Saison mit dem Trainer, der vor 5 Jahren selber gegangen ist. Wer das konkret ist, das erfahrt ihr gleich um 18 Uhr in den Neue Welle News. Und danach gibt's wohl den größten Fan von Eintracht Frankfurt. Ja, Michael Schulte, euer Lieblingsmusiker, ist früher mit seinem Papa schon immer im Stadion gewesen. Und er nimmt auch jetzt zu den Spielen seine beiden Söhne mit. Super der Typ. Und kann auch noch singen. Beautiful Reason gleich für euch. Bei eurer Lieblingsmusik hier bei der Neuen Welle.
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12: Ich bin Katrin Müller. Die Deutsche Stiftung Patientenschutz hat Vorschläge aus der Unionsfraktion zur finanziellen Stabilisierung der Pflegeversicherung scharf kritisiert. Der Vorsitzende Eugen Brüsch warf Fraktionsvize Albert Stegemann vor, mit täglich neuen absurden Vorschlägen davon ablenken zu wollen, dass Gesundheitsministerin Nina Wagen noch immer keine Pläne für eine Pflegereform vorgelegt hat. Nach Angaben des Deutschen Richterbundes fehlen in Deutschland 2000 Strafverfolger. In fast allen Bundesländern müssten 3 Ermittler die Arbeit für 4 machen. Dadurch würden sich Strafverfahren in die Länge ziehen und kleinere Fälle immer öfter vorzeitig eingestellt, sagte Verbandsgeschäftsführer Sven Rebin der Bild am Sonntag.
13: Viel zu wenig Personal für viel zu viele Verfahren. Der Richterbund wartet auf die angekündigte Personaloffensive und fordert klare Beschlüsse noch vor der Sommerpause. Schon vor einem knappen Jahr hatte Justizministerin Hubich den Ländern rund 500 Millionen Euro in den nächsten 4 Jahren versprochen, um neue Stellen zu schaffen und für die Digitalisierung in der Justiz. Aber Bund und Länder streiten sich weiter um Geld. Etwa kritisierte Hessen, dass der Bund neue Richterstellen nur zu Beginn finanzieren will, die Länder aber für den Rest des lebenslangen Beamtenverhältnisses zahlen sollen. Ursula Winkler, Nachrichtenredaktion.
12: Die SPD-Fraktion hält an der vereinbarten Reform der Unterstützung für Studierende fest und übt heftige Kritik an einer anderslautenden Äußerung der CSU-Forschungsministerin Dorothee Bär. Die rechnet nach eigener Aussage nicht mehr damit, dass die BAföG-Reform, die Union und SPD im Koalitionsvertrag angekündigt hatten, tatsächlich kommt. Zum Fußball. Das Comeback von Adi Hütter bei Eintracht Frankfurt ist perfekt. 5 Jahre nach seinem freiwilligen Abschied heuert der Österreicher zum 2. Mal als Trainer bei der Eintracht an. Hütter übernimmt die Nachfolge von Albert Riera, von dem sich die Frankfurter nach nicht einmal 4 Monaten getrennt hatten.
4: Auch wenn Hütter bei vielen Eintracht-Fans gemischte Gefühle hervorruft, sie haben nicht vergessen, dass er das Team 2019 bis ins Europa-League-Halbfinale geführt hat. Trotzdem gemischte Gefühle, weil Hütters Abgang 2 Jahre später nicht geräuschlos verlief. Damals hatte er seinen Wechsel nach Mönchengladbach in der entscheidenden Saisonphase verkündet. Sein Team verspielte daraufhin einen 7-Punkte-Vorsprung und damit die Teilnahme an der Champions League. Jetzt sagt Hütter, ich hatte immer das Gefühl, noch nicht fertig zu sein. Uli Reitinger, Sportredaktion.
12: Und die Fußballnationalmannschaft will mit einem positiven Gefühl zur WM in die USA fliegen. Beim letzten Testspiel in Deutschland trifft das Team heute Abend in Mainz auf Finnland.
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13: Wir starten in die neue Woche mit sommerlichen Temperaturen. Ja, die Maxi-Werte für den Montag zwischen 20 und 25 Grad. Bis zum Mittag ist noch Regen mit dabei. Keine Gewitter mehr. Danach wechseln sich Sonne und Wolken wieder ab.
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7: Wir starten in die neue Woche mit sommerlichen Temperaturen. Ja, die Maxi-Werte für den Montag zwischen 20 und 25 Grad. Bis zum Mittag ist noch Regen mit dabei. Keine Gewitter mehr. Danach wechseln sich Sonne und Wolken wieder ab.
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8: Ich bin Katrin Müller. Wer soll die steigenden Pflegekosten bezahlen? Darüber ist eine neue Debatte entbrannt. Aus der Union kommen Vorschläge, Vermögen und gut verdienende Kinder stärker heranzuziehen. Die Deutsche Stiftung Patientenschutz hält davon allerdings wenig.
9: Konkret geht es um die Idee, erwachsene Kinder schon bei niedrigeren Einkommen an den Pflegekosten ihrer Eltern zu beteiligen. Außerdem hatte die Union vorgeschlagen, im Pflegefall auch selbstgenutzte Immobilien stärker einzubeziehen. Die Stiftung Patientenschutz kritisiert das scharf und warnt vor unnötigen Ängsten bei älteren Menschen. Ihr Vorwurf, statt immer neuer Vorschläge brauche es endlich ein konkretes Reformkonzept der Bundesregierung. Denn die finanzielle Lage der Pflegeversicherung gilt seit Jahren als angespannt. Zoe Tassovali, Nachrichtenredaktion.
8: Nach Angaben des Deutschen Richterbundes fehlen in Deutschland 2000 Strafverfolger. In fast allen Bundesländern müssten 3 Ermittler die Arbeit für 4 machen. Dadurch würden sich Strafverfahren in die Länge ziehen und kleinere Fälle immer öfter vorzeitig eingestellt, sagte Verbandsgeschäftsführer Sven Rebehn der Bild am Sonntag. Er fordert deshalb schnell mehr Personal für die Strafverfolgung einzustellen. In Italien gibt es künftig Geld zurück, wenn man auf einer gebührenpflichtigen Autobahn wegen einer Baustelle zu lange im Stau steht. Die neue Regelung tritt morgen in Kraft, also noch vor Beginn der Hauptreisezeit.
10: Hört sich ziemlich gut an, zumal auch Urlauber aus dem Ausland, also auch aus Deutschland, Entschädigung fordern können, und zwar digital über eine App. Aber Geld zurück gibt's nur, wenn eine Fahrt mindestens 10 Minuten länger dauert als üblich. Und ist das Wetter schuld am Stau oder auch ein Unfall? Dann gibt es gar nichts. Außerdem befürchten viele hier, dass die Autobahnbetreiber über kurz oder lang die Mautgebühren erhöhen werden. Aus Rom, Claudia Wächter.
8: Heftige Auseinandersetzungen in Frankreich haben den Champions-League-Triumph von Paris Saint-Germain überschattet. Nach einer aktualisierten Zwischenbilanz des Innenministeriums wurden landesweit rund 780 Menschen festgenommen. Zudem wurden 57 Polizisten bei den Einsätzen verletzt. Zu den Zwischenfällen kam es in rund 15 Städten.
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11: Wir starten in die neue Woche mit sommerlichen Temperaturen. Ja, die Maxi-Werte für den Montag zwischen 20 und 25 Grad. Bis zum Mittag ist noch Regen mit dabei, keine Gewitter mehr. Danach wechseln sich Sonne und Wolken wieder ab.
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3: Wir starten in die neue Woche mit sommerlichen Temperaturen. Ja, die Maxi-Werte für den Montag zwischen 20 und 25 Grad. Bis zum Mittag ist noch Regen mit dabei. Keine Gewitter mehr. Danach wechseln sich Sonne und Wolken wieder ab.
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2: Ich bin Katrin Müller. Die Deutsche Stiftung Patientenschutz hat Vorschläge aus der Unionsfraktion zur finanziellen Stabilisierung der Pflegeversicherung scharf kritisiert. Der Vorsitzende Eugen Brüsch warf Fraktionsvize Albert Stegemann vor, mit täglich neuen absurden Vorschlägen davon ablenken zu wollen, dass Gesundheitsministerin Nina Wagen noch immer keine Pläne für eine Pflegereform vorgelegt hat. Stegemann hatte vorgeschlagen, erwachsene Kinder künftig früher an den Kosten für die Pflege ihrer Eltern zu beteiligen und zur Finanzierung der Pflege auch Wohneigentum von Pflegebedürftigen heranzuziehen. Nach der Ausweitung der israelischen Militäreinsätze im Libanon hat Frankreich eine Dringlichkeitssitzung des UN-Sicherheitsrats gefordert. Nichts könne die Fortsetzung der Operationen und eine immer tiefere Besetzung libanesischen Territoriums rechtfertigen, sagte Außenminister Barrot im TV. Die israelische Armee hatte zuvor ihre Angriffe im Südlibanon ausgeweitet und dabei nach eigenen Angaben eine wichtige Kreuzritterfestung eingenommen.
3: Es ist das erste Mal seit 26 Jahren, dass israelische Soldaten die Festung erreichen. Israels Militär war im Jahr 2000 nach einer rund 20 Jahre langen Besatzungszeit aus dem Gebiet abgezogen. Die Einnahme der hochgelegenen Festung aus dem 12. Jahrhundert verschafft Israels Armee nun viele Vorteile. So kann sie etwa Bewegungen der Hisbollah erkennen und unterbinden. Im Libanon fürchten viele Menschen derweil, dass Israel den Süden des Landes erneut dauerhaft besetzen könnte. Aus Tel Aviv, Cindy Richau.
2: Die SPD-Fraktion hält an den BAföG-Reformplänen fest und ärgert sich über anderslautende Aussagen von Bundesforschungsministerin Dorothee Bär. Deren Äußerungen seien schlicht falsch und nicht zutreffend, sagte Vizefraktionschefin Wiebke Ester. Bär hatte in einem Interview bei den Funke-Zeitungen nicht mehr mit der Reform gerechnet.
4: Forschungsministerin Bär hatte im Zeitungsinterview gesagt, sie habe gehört, dass die Regierungsfraktionen die BAföG-Reform nicht mehr unterstützen würden. Ganz anders als die CSU-Politikerin klingt nun aber der Ton aus der SPD-Fraktion. Die Koalitionsfraktionen hätten sich gemeinsam auf eine BAföG-Reform verständigt, auf Basis des Koalitionsvertrags. Die Verwunderung über das Vorgehen der Ministerin ist groß. Ursula Winkler, Nachrichtenredaktion.
2: Heftige Auseinandersetzungen in Frankreich haben den Champions-League-Triumph von Paris Saint-Germain überschattet. Nach einer aktualisierten Zwischenbilanz des Innenministeriums wurden landesweit rund 780 Menschen festgenommen. Außerdem wurden 57 Polizisten bei den Einsätzen verletzt. Zu Zwischenfällen kam es in rund 15 Städten.
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6: Wir starten in die neue Woche mit sommerlichen Temperaturen. Ja, die Maxi-Werte für den Montag zwischen 20 und 25 Grad. Bis zum Mittag ist noch Regen mit dabei, keine Gewitter mehr. Danach wechseln sich Sonne und Wolken wieder ab.
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0: Herzlich willkommen im Neue Welle Podcast 2959. Herzlich willkommen zu einer Spezialfolge, denn mein eigentliches Gegenüber, Kollege Carsten Penz, der befindet sich mal wieder im wohlverdienten Urlaub. Liebe Grüße, wo immer du bist, lieber Carsten. Aber ich glaube, ich habe guten Ersatz gefunden. Ich habe nämlich eine ganz besondere Gästin heute hier bei uns, die ich mir schon sehr, sehr lange gewünscht habe, und jetzt hat's endlich geklappt. In dieser Ausgabe schauen wir nach Baden-Baden. Wir schauen nach Iffezheim, wir schauen auf die Galopprennbahn Iffezheim und sprechen mit einer ausgemachten Expertin zu diesem Thema, nämlich Patricia Rothering ist bei mir. Hallo, schön, dass du da bist.
1: Ja, hallo, herzlichen Dank, dass ich heute da sein darf.
0: Und es ist wirklich der perfekte Zeitpunkt, mit dir hier ein bisschen über die Galopprennbahn Iffezheim und das anstehende Frühjahrsmeeting zu sprechen, denn es geht bald los. In einer Woche, am 4. Juni, am Feiertag bis zum 7. Juni. Ihr befindet euch da jetzt in den letzten Vorbereitungen. Es ist also ein guter Moment, hier mal ausführlich über Pferderennen, aber auch über Baden-Baden zu sprechen. Bevor wir das machen, Patricia, erzähl doch erstmal, was machst du da auf der Galopprennbahn und wie bist du dazu gekommen?
1: Also ich bin auf der wunderschönen Pferderennbahn Iffezheim seit ca. 16 Jahren schon angestellt. Mhm. Ich komme eigentlich nicht beruflich aus dem Rennsport, sondern familiär. Ich bin da sozusagen reingeboren worden, habe das hobbymäßig sehr lange gemacht. Und dann hat sich irgendwann 2010 ergeben, dass dort noch jemand im Eventbereich gesucht wurde. Das habe ich ja im beruflichen Umfeld vorher gelernt. Und da konnte ich dann sozusagen Hobby und Beruf vereinbaren. Und das war die perfekte Symbiose. Und seitdem bin ich für Sponsoring und Marketing zuständig. Das heißt, ich darf Sponsoren akquirieren für unser tolles Event und denen ganz super tolle Werbemöglichkeiten anbieten. Aber auch unsere eigene Werbung, für die bin ich auch verantwortlich. Also dass genug Menschen in der Region und darüber hinaus erfahren, dass es uns gibt und wann wir veranstalten.
0: Du bist da familiär reingeboren auch, hast du gesagt. Das heißt, was genau?
1: Das heißt, ich bin in Köln geboren. Mein Papa war schon Trainer, Besitzertrainer. Meine Mutter hat im Gestüt gelernt, in einem Vollblutgestüt. Und die haben zusammen in Köln auf der Pferderennbahn gearbeitet. Da wurden wir dann geboren. Und die erste Adresse, also nicht auf der Rennbahn geboren, natürlich im Krankenhaus. Aber unsere erste Adresse war tatsächlich auch an der Rennbahn, aber eben in Köln.
0: Ja.
1: Und und so sind wir da natürlich mit Pferden und Rennsport groß geworden, waren viele Wochenenden auf Deutschlands Rennbahn unterwegs, und das war eben unser Sport und es ist immer noch.
0: Wohnst du nicht direkt auch an der Rennbahn oder wie ist das?
1: Ich wohne inzwischen wieder an der Rennbahn, ja, aber in Iffezheim, genau. Ich wohne da direkt im Trainingsgelände, kann man sagen. Es gibt in Iffezheim, wir nennen das Boxendorf, tatsächlich so eine Area, da werden die Pferde trainiert, da gibt es sehr viele Stallungen. Und da wurden eben auch Wohnhäuser gebaut, immer nur in Verbindung, wenn man Stallungen dazu baut. Und mein Vermieter hat da eben einen Stall, und wir und ich konnte vor 15 Jahren da eine Wohnung ergattern, und ich lebe das schönste Leben da, inmitten von Rennpferden, täglichem Training.
0: Aha.
1: Und total entspannten Samstagmorgen, denn mit Kaffee auf der Terrasse ist herrlich.
0: Mal raus, mal abschalten, das ist dann schon auch nicht so einfach, würde ich jetzt mal
1: sagen.
0: Ja,
1: tatsächlich, man wird auch des Öfteren mal angerufen, wenn die Alarmanlage losgeht oder ein Lieferant da ist, weil man doch am schnellsten da ist, das stimmt schon, oder Feueralarm.
0: Das ist ja auch so. Wir wissen auch genau, wer am schnellsten da ist. Der ist dann auch immer derjenige, der als erstes angerufen wird.
1: Ja, das ist natürlich so, aber ich habe es mir natürlich auch so ausgesucht. Ja. Ich möchte es trotzdem nicht eintauschen, auch wenn man manchmal natürlich sagt, ich möchte nicht immer diejenige sein. Aber trotzdem ist es schön, und für mich ist es ein Abschalten. Für mich ist es so eine Oase. Wenn ich im Büro bin, dann sehe ich gar nicht so viele Pferde, außer wir hören sie mal tatsächlich draußen, weil ich mich natürlich schon versuche zu konzentrieren. Und deswegen ist für mich das Training erleben morgens, am Wochenende, wirklich das Schönste, wenn ich dann die einzelnen Pferde auch mal sehen kann, wie sie auf die Rennen vorbereitet werden. Oder wenigstens, wenn sie da mal vorbeikommen.
0: Da sprechen wir gleich noch drüber. Vorher wollte ich mal fragen, wo steht denn das internationale Galopprennen in Iffezheim im internationalen Vergleich? Also früher, als ich noch in Baden-Baden gewohnt habe, da war das, also das kam im Fernsehen, Live-Übertragung zur besten Sendezeit. Das ist es nicht mehr, oder? Oder es ist anders ein
1: bisschen?
0: Also für
1: uns natürlich der Stellenwert immer noch immens hoch.
0: Und das war bei euch natürlich.
1: Allerdings ist es tatsächlich so, dass wir im Vergleich, was die Fernsehübertragung angeht, nicht mehr so existieren wie, ich sag mal, den 80ern, Anfang der 90er Jahre. Liegt wahrscheinlich auch daran, dass unheimlich viele Sportarten nach oben gekommen sind und für die Zuschauer interessant geworden sind. Und da versuchen natürlich die Redaktionen auch, den Zuschauern nervt zu treffen. Und dann sind die 2 Minuten Pferderennen, die dann vielleicht früher nur übertragen wurden, und das Programm dazwischen, was nicht stattfand, natürlich nicht ganz so spannend, weil für die Besucher es auch schwer war, vielleicht eine Verbindung zu den Pferden und zu den Jockeys herzustellen. Wenn man sich inzwischen den Livestream anschaut, den es ja glücklicherweise dank Corona inzwischen gibt, dann kann man den ganzen Renntag verfolgen. Das sind teilweise 5-6 Stunden, die natürlich auch Programm zwischen den Rennen ermöglichen, die dem Zuschauer auch so ein bisschen die Verbindung ermöglichen, weil man Expertentipps bekommt, weil man die Pferde im Führing sieht. Also man kann sich sozusagen auf das Rennen vorbereiten und sieht nicht nur Start bis zum Ende 2,5 Minuten. Und das versuchen wir natürlich auch wieder in den Fokus zu rücken. Aber international, möchte ich jetzt mal sagen, ist immer noch Frankreich und England das Rennsportland schlechthin, gerade in Europa. Wir kommen mit Sicherheit direkt dahinter, nennen uns ja manchmal auch gerne das deutsche Ascot, einfach weil Baden-Baden mit der Stadt Baden-Baden natürlich auch noch einen Weltruf hat und auch die internationale Galopprennbahn. Wir hören ganz oft von Besuchern aus dem Ausland, dass es wirklich eine der schönsten Rennbahnen ist, die die Menschen gesehen haben. So pittoresk, es hat ein schönes Tribünenensemble, also es ist wirklich schön hingebaut, eine parkähnliche Anlage. Das macht natürlich viel Atmosphäre aus.
0: Wenn man es vergleichen würde mit irgendeiner anderen Sportart, ist es sowas wie der Hockenheimring in der Formel 1 oder... Ist es ja. Champions League
1: es ist
0: oder
1: Bayern München?
0: Bayern München
1: wünschen wir uns jetzt schon natürlich, okay. Ganz klar. Ja, das muss man natürlich schon sehen im Vergleich, dass es nicht ganz so viel Vereine auch gibt, also Rennbahnen, nicht ganz so viel wie deutsche Fußballvereine, aber tatsächlich würden wir uns in der Riege ansiedeln, was natürlich auch den Umsatz angeht. Die Besucherzahlen, Wettumsatz sind da so Indikatoren, von denen wir ausgehen. Und natürlich auch, was an Pferden zu uns kommt, international, national, versuchen wir schon die besten Pferde natürlich auch zu bekommen mit unseren Ausschreibungen, mit den Preisgeldern. Und da ist Baden-Baden, spielt da einfach in der obersten Liga mit. Das ist schon so.
0: Ja, da gab es doch auch mal eine Fernsehserie, ne?
1: Ja, Rivalen der Rennbahn. Oh, ich hab's geliebt.
0: Aber das ist tatsächlich auch schon ein paar Jahre her.
1: Das,
0: ne?
1: Ist Ende der 80er, glaube ich, gewesen. Hat auch einen wahnsinnigen Hype ausgelöst.
0: Genau.
1: Ich sag auch, es ist typisches Telenovela-Material. Also bisschen Betrug hier, ein bisschen Liebelei dort. Und dann die Pferde im Mittelpunkt. Also ich fand's ganz toll. Wir haben es damals auch geliebt. Das wäre toll, es wäre mal wieder an der Zeit, sowas zu machen.
0: Diesmal aber dann bei euch vielleicht.
1: Ja, natürlich.
0: Und du sagtest gerade, also ihr, um diesen internationalen Ruf zu wahren oder um eben weiterhin diese höchsten Standards zu bieten, muss man dann Ausschreibungen machen und durch Preisgelder kann man dann eben auch die Qualität des Rennens bestimmen. Habe ich das so richtig verstanden?
1: Genau, eigentlich hast du es ganz gut ausgedrückt. Also wir haben ein Hauptrennen im Jahr, das mit 300.000 Euro dotiert ist. Aha. Das heißt, es ist Gesamtpreisgeld. Wenn man grundsätzlich von den Basisrennen ausgeht, dann liegen die zwischen 8.000 bis 10.000 Euro bei uns. Und das ist auch festgeschrieben, es darf dann nicht tiefer als 6.000 Euro zum Beispiel sein. Und dann gibt es eben verschiedene Klassen. Es gibt die Handicap-Klassen, die sich einstufen lassen, sag mal bis zu einem Preisgeld von 20.000. Und dann fangen die internationalen Rennen an, die auch für die Zucht tatsächlich interessant sind. Das sind Listenrennen und Grupperennen. Und da ist es tatsächlich so, dass wir dann natürlich auch ausländische Pferde laufen haben aus England, aus Frankreich, manchmal auch sogar weiter weg. Und die natürlich versuchen da für ihre, für die Stute, für den Hengst, für den Wallach macht es dann keinen Sinn, Zuchtpunkte zu erlangen sozusagen und da sich besser zu stellen. Da geht es dann nicht nur ums Preisgeld, sondern auch später um die Zucht, um da sich besser zu verkaufen.
0: Für den Wallach macht es keinen Sinn.
1: Ja, weil der am Ende natürlich nicht mehr für die Zucht, der wird wahrscheinlich ein schönes entweder Reitpferdleben haben oder auf der Koppel oder nach der Rennkarriere sozusagen.
0: Also Wallach hat, der ist kastriert, oder
1: der
0: was?
1: Der ist Schnippschnapp, genau.
0: Ah, ja, okay.
1: Ja, genau. Und das ist manchmal, wenn, also es gibt ja sehr oft auch im Reitsport zum Beispiel Anlagen, die keine Hengste aufnehmen, weil Hengste nun mal auch hengstig werden und dann nicht ganz so einfach zu handeln sind. Das ist im Rennsport jetzt nicht wirklich oft der Fall. Es gibt dann einen Hengstabteil oder einen Hengststall und Wallach und Stutenstall sozusagen. Die stehen dann zusammen, weil die interessiert es dann nicht mehr so. Und da macht es eben, also es gibt zum Beispiel auch Zuchtrennen, da sind dann Wallacher nicht zugelassen, ja, weil da möchte man tatsächlich für Stuten oder Hengste eben die Gegebenheiten, die Voraussetzungen schaffen, auch wenn der Wallach vielleicht so schnell sein könnte. Aber für die spätere Zucht ist es eben dann nicht mehr.
0: Und ja, weil dann der Titel auch entscheidend ist. Wenn man dann sagt, der hat fünfmal Baden-Baden gewonnen.
1: Gruppe 1 auf der und der Ebene gewonnen. Der hat den Arc de Triomphe in Paris gewonnen. Ja. Vorher vielleicht 5 Wochen. Wir sind ja auch ein sehr gutes zeitlich, ein sehr gutes Vorbereitungsrennen für den Arc. Also eins der wichtigsten Rennen oder für Besitzer wahrscheinlich das wichtigste Rennen, weil da geht es nicht nur um Preisgeld, sondern auch um Prestige. Ich habe mit meinem Pferd, oder mein Pferd hat es gewonnen, gar nicht ich, sondern mein Pferd hat mit dem Jockey das zusammen erlangt. Das ist natürlich ein wahnsinniger Prestigeerfolg. Und da sind wir 5 Wochen vorher ganz guter Start, gerade in Europa, und haben auch durchaus ja Pferde schon gewonnen, die bei uns den großen Preis gewonnen haben, sind dann im Arc erfolgreich gewesen, sogar deutsche Pferde. Und da sind wir natürlich auch stolz drauf. Ja, und das, wenn man dann in dieser Zucht, wenn man zum Beispiel auf die Auktion kommt und dann kommt ein Fohlen beziehungsweise ein Jährling auf die Auktion und wird verkauft, dann steht da schon der Vater so, die Mutter aus der XY hat das und das gewonnen, mit dem und dem Preisgeld. Dann.
0: Wer ist denn wichtiger oder wie wichtig ist denn dann noch derjenige, der auf dem Pferd drauf sitzt, der Jockey?
1: Das ist schon auch noch wichtig. Ja. Also mein Chef sagt, glaube ich, immer, naja, du kannst das Pferd ja nicht ins Ziel tragen. Also am Ende muss das Pferd natürlich eine gewisse Eigenleistung erbringen können. Aber ich glaube schon, dass das Teamwork, dass es da ein Match gibt. Und deswegen sagen wir auch never change a winning team. Also wenn denn tatsächlich da man schon erfolgreich war, ein Jockey oder eine Rennreiterin und das Pferd, dann versucht man natürlich schon, das weitergehend, also die auch wieder zu buchen oder eben diese Person wieder draufzusetzen. Das macht vielleicht am Ende das Quäntchen aus und auch die Erfahrung oft, wie die Jockeys kriegen ja vorher eine Order. Das heißt, kurz vorher in den Führing gibt es die letzte Order.
0: Ja.
1: Und da bei kleineren Rennen kann es durchaus sein, dass der Jockey das Pferd noch nie gesehen hat. Das ist im Rennsport ganz speziell. Die Jockeys sind da wirklich Profis, können sich innerhalb von 15, 20 Minuten auf das Pferd einstellen, bekommen aber natürlich vorher schon Eigenheiten gesagt, dass der vielleicht an der Startstelle ein bisschen nervöser ist oder eben total entspannt, dass er eben von hinten das Rennen gehen soll oder an zweiter, dritter Stelle. Das sind so Sachen, da werden natürlich so die, wie ist das Pferd bisher gelaufen und wann hat es gut geklappt, diese Eigenheiten werden dann weitergegeben und dann muss der Jockey die umsetzen. Wenn aber die zweite, dritte Stelle vielleicht schon 10 anderen vorgeschlagen wurden in ihrer letzten Order, dann kann es da vorne ein bisschen eng werden, dann muss ein Jockey auch sofort entscheiden können, ich kann das jetzt nicht umsetzen. Was mache ich jetzt? Gehe ich außen, gehe ich hinten? Ist das Pferd mir zu? Arbeitet es zu viel? Also verausgabt es sich schon? Mache ich das ein bisschen ruhiger von hinten? Dann zählt oft die Erfahrung und das macht oft das Quäntchen aus. Denn oft oder manchmal ist es so, dass nicht immer das schnellste Pferd gewinnt, also wirklich das schnellste Pferd im Rennen, sondern dass das die vielleicht die beste Position hatte. Denn wenn vor mir 5 Pferde sind und keine Lücke frei ist und ich könnte schneller, muss aber ganz außen rum, dann verliere ich einfach Boden und dann gewinne ich trotzdem nicht, obwohl ich vielleicht, wenn ich durchmarschiert wäre, alle eingesammelt hätte.
0: Also ich sehe schon, du bist absolut voll in deinem Element. Ich als absoluter Laie, ich weiß ja wirklich nun gar nichts. Krieg aber schon sehr viel mit. Das ist, man kriegt schon ein bisschen Lust drauf.
1: Ich kann dir ja alles erzählen jetzt, ne?
0: Ja, wir haben ja dieses leichte Zeitlimit von 29 Minuten, 59 Sekunden und wir sind schon bei der Hälfte. Unglaublich. Oh. Ja. Also das heißt nochmal, das Preisgeld, was ihr ausschreibt, lockt die besten Pferde und die besten Reiter an.
1: Im besten Fall.
0: Im besten Fall. Und das Preisgeld, das kommt dann durch die Wetteinnahmen oder durch den Eintritt oder beides, oder?
1: Also es sind mehrere Säulen tatsächlich.
0: Und Sponsoren wahrscheinlich.
1: Und Sponsoren, auch, genau. Ja. Also wir bekommen natürlich auch, man muss sein Pferd anmelden. Es gibt so eine Art Anmeldegeld, das ist ein Nenngeld. Und dann ist es natürlich tatsächlich so, wir haben Eintrittsgelder, wir haben Sponsorengelder, wir haben Wetteinnahmen. In früheren Jahren, also wirklich die goldenen 80er, 90er, da brauchte man keine Sponsoren. Da hat sich alles über Wetteinnahmen finanziert. Und dann kam eben die Internetwette. Und da hat man vielleicht ein bisschen spät den Zug verpasst, aufzuspringen und da seine Bilder richtig zu verkaufen. Und dadurch ist dieses ganze Geschäft ins Internet abgewandert und der Umsatz extrem eingebrochen. Trotzdem ist es immer noch ein großer Punkt natürlich. Das heißt, je mehr Pferde wir bei uns laufen haben, desto interessanter die Zusammenstellung ist, desto mehr wird natürlich auch gewettet. Denn es gibt natürlich mehr Möglichkeiten. Aber das sind schon diese 3 Säulen. Wir machen sehr viel über Sponsoring. Wir haben die Eintrittsgelder und wir haben die Wetteinnahmen.
0: Und wie haben sich durch das Internet haben sich die Wetteinnahmen bei euch, wie in der Musikindustrie, der illegale Download hat er ja auch viel gemacht.
1: Ja, ganz egal, wir sind nicht aber es ist tatsächlich
0: oder,
1: so.
0: Oder
1: sind
0: Spotify, Streaming.
1: Nach Malta abgewandert oder wie auch immer. Und dann wurden sozusagen, die Bilder wurden von uns geliefert, aber der Cashback, sag ich mal, der war vorher nicht richtig verhandelt. Sagen wir es mal so.
0: Okay, ach ja, das ist ja überall so verrückt. Aber vor Ort, die Leute, die da sind, die sind auch da zum Wetten, ne?
1: Also, die sind auch da zum Wetten. Da sind wir sozusagen unser eigener Buchmacher, beziehungsweise mit unserem, mit witstar.de ist es so, dass da natürlich auch eine Toto gewettet werden soll. Also nicht über einen Buchmacher, sondern auf dem Platz. Und das kann man über die witstar.de eben auch direkt online machen, weil das kommt alles.
0: Ach, das macht man mittlerweile auch per App?
1: Das macht man mittlerweile, so weit sind wir inzwischen gekommen, tatsächlich. Also wenn man nicht an so einem Häuschen anstehen will, wobei das auch irgendwie so seinen Charme hat.
0: Ja, natürlich,
1: hat, ne?
0: Man will doch da hingehen.
1: Und da so seine Wette so abgeben mit dem Wettschein vorher, mit Kuli ausgefüllt.
0: Ja, genau.
1: Das hat ja total den Charme, finde ich auch. Und wir haben auch genug Wettkassen, so ist es nicht. Aber man kann es auch eben online über die App machen. Aber da ist es tatsächlich so, dass dann, weil wir eben die Rennen veranstalten, wir haben ja einen staatlichen Auftrag tatsächlich auch. Also das sind ja Zuchtleistungsprüfungen. Diesen Auftrag haben wir vom Staat, dass die Zucht, dass da eine Auslese stattfindet. Und auch deshalb hat der Staat hat irgendwann gesagt, wie kann so eine Rennbahn das finanzieren? Dann dürfen sie Wetten annehmen, weil sonst können sie die ganzen Zuchtprüfungen nicht finanzieren. Das war so ein bisschen der Beginn dieser ganzen Geschichte. Und inzwischen ist natürlich immer noch ein großes Standbein, das Wetten, ganz klar. Aber es muss eben ergänzt werden mit Sponsoring-Einnahmen, mit Firmen, die sich präsentieren, mit Besuchern, die Eintritt bezahlen für das Ambiente. Das kostet natürlich auch, das alles auf die Beine zu stellen, jetzt 3 Tage im Frühjahr aufzuschließen und die anderen, die Eintritt bezahlen für das Ambiente. Das kostet natürlich auch, das alles auf die Beine zu stellen, jetzt 3 Tage im Frühjahr aufzuschließen und die anderen,

0: 10 Renntage und das Jahr hat ein paar mehr Tage, aber natürlich gehört es mit Sicherheit dazu. Mhm. Es ist ein großer Wirtschaftsfaktor. Vor ein paar Jahren gab es auch immer noch eine Studie dazu. Und gerade die Hotels und die Gastronomie und der Einzelhandel, die profitieren natürlich enorm davon. Wir haben natürlich auch Hotelpartner, die das durchaus wissen und es zu schätzen wissen. Ich glaube, die Bedeutung ist immer noch enorm. Wenn ich denn mal Hotels anfrage, sind die meisten ausgebucht oder haben nur noch wenig Zimmer. Deswegen und auch die Gastronomie, ganz klar, man verweilt ein paar Tage, man geht abends essen, man trifft sich. Wir sind ja eine Meetingsbahn, das heißt, wir haben entweder 3 Tage im Frühjahr mit einem Pausentag dazwischen oder eben 5 Renntage in der großen Woche zum Beispiel, wo dann auch 2-3 Tage Pause dazwischen sind. Da trifft man sich abends, da fährt man nicht abends nach Hause, man geht zusammen essen. Ne?
1: Das war tatsächlich eine Frage, eben in der Redaktion haben wir uns kurz darüber unterhalten und die Kollegin, ich lasse den Namen jetzt mal weg, wieso heißt das denn eigentlich Meeting?
0: Ja.
1: Also unter Meeting, es heißt ja nicht Rennen. Also
0: nee, also es ist tatsächlich, so ist es daraus entstanden. Es gab ja zuerst die große Woche. Mhm. Na, 1858 hat das ja alles angefangen. Das ist ja ein unheimlicher Ort mit Geschichte. Wenn wir da rüberlaufen und dann den Walk of Fame sehen und die erste Siegerin, La Maladetta, die übrigens alleine gelaufen ist, das nennt man Walkover, ja. Also die hatte keine Gegner. Mhm. Klar konnte sie gewinnen. Aber es ist trotzdem irgendwie so, boah, die ist ja 1858 hier rübergelaufen. Da hat es alles mit der großen Woche angefangen. Das war ja einfach. Und dann kam irgendwann, ja, wir müssen mehr Renntage, wir sind ja ein ganz toller Ort, das stimmt auch. Ich wäre da gerne mal Mäuschen gewesen, als die Entscheidung fiel. Und 1972 war das, glaube ich, als dann das Frühjahrsmeeting, also erst 1972, auch damals, glaube ich, mit 6 Renntagen in die Wege geleitet wurden. Und dann hat man, glaube ich, schon entschieden, Meeting, weil man trifft sich hier, man verweilt, man hat noch Auktionen. Wir haben ja die BBAG-Auktionen, gerade in der großen Woche mit der Jährlingsauktion. Das sind natürlich, da kommen Pferdekäufer, da kommen Pferdebesitzer zusammen, da trifft man sich, da geht man abends essen, da bespricht man vielleicht den nächsten Pferdekauf. Das sind, das war der Grund, warum man das dann Frühjahrsmeeting genannt hat. Und im Spätherbst haben wir noch das Sales and Racing Festival.
1: Das gibt's aber noch nicht so lange.
0: Das gibt's noch nicht so lange. Das ist, glaube ich, in den 90ern. Ende der 90er wurde das so die ersten Male.
1: Und wenn du bist aber bestimmt auch auf anderen Rennbahnen. Du bist ja bestimmt auch Hoppegarten. Ist das auch eine Rennbahn?
0: Ja,
1: ne?
0: Hoppegarten, kenn ich, genau, in Berlin. Berlin, genau, ja, ist auch sehr schön.
1: Köln, das hast du ja schon erzählt. Genau. Da, und sticht da Baden-Baden heraus? Also auch dieses Ambiente, dieses Drumherum, wenn man in Köln. Ja, wo geht man denn da hin? Also in Baden-Baden trifft man sich am Augustaplatz.
0: Also ja, natürlich, es gibt noch das Kurpark-Meeting und so, also wird halt viel außenrum. Das ist halt das, ja, wie soll ich sagen, dieses ganz besondere Meetings, dieser ganz besondere Meetingscharakter, den hat natürlich eine Rennbahn wie Köln aufgrund dessen nicht, weil sie einzelne Renntage haben und abends viele wieder nach Hause fahren. Nicht alle, aber das hat schon mal ein anderes Ambiente, eine andere Atmosphäre, ganz klar. Trotzdem ist es nicht so, dass wir jetzt die Rennbahn sind und 10.000 Kilometer kommt keine mehr. Wir haben schon Gruppe 1 Veranstalter, auch die ganz tolle Rennen. Hamburg hatte auch ein Meeting eben mit einem der wichtigsten Rennen. Düsseldorf natürlich auch mit dem wichtigen Stutenderby. Köln natürlich, das sind so, ist auch so ein bisschen das Pferdemecker tatsächlich, Köln. Da sind die erfolgreichsten Trainer, die größten Ställe angesiedelt. Und das ist so ein bisschen die Mitte des Sports, wo natürlich auch alle von wo es ausgeht, sag ich mal. Aber Baden-Baden hat für mich sowieso, das ist ja ganz klar, ich arbeite da, ich lebe da, das ist so meine Bahn. Und selbst wenn ich da arbeite, empfinde ich es, wenn ich drüber laufe, immer noch so, ich denke, mein Gott, wie schön das hier ist.
1: Aber manchmal, Baden-Baden hat ja auch diesen Ruf und das Casino. Mhm. Und wenn du durch Baden-Baden läufst, siehst du sehr teure Autos, die du woanders eben nicht so siehst, wie jetzt eben in Baden-Baden diese tollen Hotels, Brenners Park Hotel und was es da nicht alles gibt. Hat das Einfluss auch auf die Rennbahn? Werden da größere Wetten abgeschlossen? Werden da größere Umsätze gemacht als jetzt beispielsweise in Hamburg oder in Berlin?
0: Also tatsächlich, das sehen wir und es ist auch wirklich so, wobei man es nicht unbedingt immer sieht, dass die Person mit dem teuersten Auto vielleicht die teuerste Wette abgeschlossen hat, sagen wir es mal so, weil das sieht man den Menschen ja auch nicht an und die müssen es auch nicht irgendwo anmelden, aber es ist tatsächlich so, dass die Umsätze in Baden-Baden am höchsten sind, das ist ganz klar. Und natürlich merkt man es aber auch in den VIP-Bereichen, die gut ausgelastet sind. Da haben wir eben von verschiedenen Autoherstellern manchmal Treffen, die eben eine Ausfahrt machen, bei uns halten, den VIP-Bereich noch mit 40, 50 Personen voll machen. Ja, also das merkt man schon. Man merkt allgemein die Parkplätze, was für Autos da stehen, obwohl wir das dann keinen Einfluss drauf haben. Also das sieht man auf jeden Fall auch in der Kleidung natürlich. Man gibt sich für bestimmte Tage vor allen Dingen auch sehr viel Mühe. Wir haben ja auch einen Style-Wettbewerb in der großen Woche. Aber auch wir sagen, wir möchten für alle da sein.

0: Also auch für die Region, gerade das Frühjahrsmeeting ist dann mehr so das Meeting, wo es eher auf Familie und Kinder, mit einem eigenen Familien- und Kindertag natürlich auch, so ein bisschen für vorbereitet wird. Und aber man merkt da schon einen Unterschied.
1: Ja, aber ich kann auch in schwarzem Shirt und Jeans dahin kommen oder werde ich dann des Hauses verwiesen?
0: Nein, das gibt's bei uns nicht. Also es gab auch schon mal Überlegungen, weil es gibt ja sowas auch hat und dann denkt man immer, wenn man sowas, dann macht man sich irgendwie ganz besonders. Aber wir möchten tatsächlich eine Veranstaltungsstätte sein für die Region, für alle, die sagen, ich interessiere mich für Galopprennsport, weil am Ende geht's darum, die Pferde, die Jockeys, das sind unsere Hauptprotagonisten. Es geht am Ende ist das andere Rahmenprogramm, das wir gerne veranstalten, aber wir möchten den Menschen den Zugang zu den Pferden, zu diesem tollen, edlen Vollblut ermöglichen und dass sie sich vielleicht auch mal damit beschäftigen. Und da ist es ganz egal, sag ich mal, ob man mit Jeans und schwarzem T-Shirt kommt oder einen Hut auf hat. Wir sehen beides gerne. Am liebsten haben wir eine volle Rennbahn, wo sich viele Menschen unsere Pferde bejubeln und anfeuern.
1: Ihr habt ja auch immer ein spannendes Rahmenprogramm, wo ihr eben ja auch dann auch offener geworden seid, glaube ich, in den letzten Jahren. Also ich erinnere mich so an, war da nicht mal eine 80er-Party oder irgendwas haben wir auch mal mitgemacht oder wir hatten irgendwie, man hätte ja eher gedacht, dass da eher so ein Kammerkonzert oder ein Sinfonieorchester spielt.
0: Das bestimmt auch schon. Nein, tatsächlich hat sich da schon viel getan in den letzten 10, 15 Jahren sowieso, aber für uns ist schon wichtig, dass es erstens natürlich auch viele anspricht, also dass wir auch nicht nur ein Thema ansprechen. Wie gesagt, im Frühjahrsmeeting haben wir jetzt den Kinder- und Familientag direkt am 4. Juni mit Maskottchenrennen. Das ist ein Mega-Highlight. Das machen wir jetzt seit, ich glaube, wirklich im 16. Jahr. Diesmal sind es wieder 14 Maskottchen. Es ist halt einfach, auch die Videos dahinter, ist eine der besten Videos, die bei uns auf Instagram viral gegangen sind, wie sich die Maskottchen da durch die Gegend prügeln und durch die Gegend rollen. Also das ist schon spaßig. Das ist auch, da möchten wir wirklich den Fokus auch darauf legen. Ganz großes Kinderprogramm, Seifenblasenshow, Kinderspielmobil, also ganz viel, wo man den ganzen Tag über Sachen gewinnen kann. Wir haben eine neue Familienrallye fürs Frühjahrsmeeting, wo man sich so einen Flyer schnappen kann und dann ein tolles Europapark-Wochenende gewinnen kann. Also das sind tolle Sachen. Die große Woche ist dann wieder eher so, wo wir versuchen, Ladies Day, Style Challenge, weil wir da so ein bisschen natürlich auch auf die Geschichte eingehen wollen und das tatsächlich auch ein bisschen was zu tun hat mit, wir können uns mal ein bisschen aufhübschen und rausputzen. Das muss nicht sein, aber bestimmte Tage bieten sich dann eben dafür an. Und das machen wir eben auch. Aber es gibt auch eben Oktoberfest-Renntag, zünftig im Oktober mit Dirndl und wir laufen auch alle in Tracht rum und auch mit der Musik. Ne?
1: Schauen wir doch mal noch ganz kurz auf die Zukunft der Galopprennbahn Iffezheim. Wie geht ihr in die Zukunft rein? Was hast du für ein Gefühl? Wie wird sich das entwickeln? Laufen da bald Roboter, Pferde?
0: Also wir haben ja tatsächlich auf unseren Plakaten, die jetzt auch in Karlsruhe überall dabei sind, KI-frei sei dabei. Weil wir zwar natürlich auch im Büro und so weiter KI nutzen, aber es gibt keine Videos, die bei denen man sich fragt als User, ist das jetzt Realität oder nicht, sondern wenn die dann Rennen zeigen, dann ist das real. Natürlich darf man eben auch nicht vergessen, die Zukunft irgendwie mit einzubeziehen. Also ich hoffe natürlich, dass wir weiterhin eine Open-Air-Veranstaltung bleiben, die gerne besucht wird. Wir sind natürlich auch sehr wetterabhängig, aber da hoffen wir, dass das Wetter nicht ganz so viele Kapriolen macht. Aber wir müssen so ein bisschen schauen, dass wir natürlich die Besucher bei Laune halten, dass wir ihnen, glaube ich, ein gutes Angebot aus Pferdesport und Rahmenprogramm anbieten. Unsere kleine Challenge so ein bisschen auch, dass die Menschen auch tatsächlich so einen Bezug dazu bekommen, dass sie vielleicht selber mal überlegen, ein Rennpferd zu kaufen. Das muss ja gar nicht alleine sein, das kann ja in einer Gemeinschaft sein. Das ist gerade extrem up-to-date, eine Besitzergemeinschaft. Denn unser Pferdebestand ist so ein bisschen zurückgegangen. Das heißt natürlich auch, wir haben nicht mehr ganz so viele Pferde, die auf allen Rennbahnen laufen können. Und da ist die Besitzergewinnung natürlich ein großes Thema. Das wird uns in der Zukunft auf jeden Fall begleiten. Deswegen, wenn man irgendwie schon mal überlegt hat, ein Pferd sich anzuschaffen, das muss ja gar nicht alleine sein, denn das ist teuer nach wie vor, das ist ganz klar. Aber man kann sich diese Kosten aufteilen. Bei uns im Büro haben sich auch ein paar zusammengetan und haben eben eine Besitzergemeinschaft gegründet. Die fahren zusammen auf Rennbahnen, die erleben gemeinsam das Pferd, feuern es an, gehen mit dem, fahren in den Stall, nehmen es raus, stellen es auf die Koppel, grasen mit dem. Also es sind ganz tolle Erinnerungen, die sie auch gemeinsam natürlich sammeln. Das muss so ein bisschen für die Zukunft, müssen wir das hinbekommen, dass wir da so eine gute Grundlage schaffen, dass wir weiter unsere Veranstaltungen natürlich so planen können wie bisher, weil wir haben immer die letzten Jahre einen guten Zuschaueranstieg verzeichnen können. Gerade nach Corona, da ist das natürlich extrem eingebrochen. Das musste man erstmal wieder aufbauen. Da sind wir, glaube ich, auf einem guten Weg und auch die Stimmung, die ist doch ganz gut.
1: Letzte Frage. Was ist denn so mit Open-Air-Konzerten außerhalb, jenseits des Pferdesports? Kiss, erinnere ich mich, wo ihr auch so Pech mit dem Wetter hattet.
0: Ja,
1: dass da ganz schlimm geregnet hat, musste auch abgebrochen werden. Und Roland Kaiser, Andreas Gavalier, das war alles schon mal da. Aber es ist auch ein bisschen zurückgegangen in den letzten Jahren, oder?
0: Ja, also man muss natürlich sagen, wenn so ein Konzert bei uns stattfindet, dann ist das ein Open Air, damit wir natürlich eine gewisse Anzahl an Besuchern irgendwie unterbringen können. Dann sind es so 10.000 bis 14.000 und dann muss unser Geläuf sozusagen auch als Besucherbereich dienen. Und natürlich muss
1: da
0: man
1: wohnen die Pferde?
0: Nee, da, wo sie drüber galoppieren, wenn wir Rennen haben.
1: Ach so, das ist
0: sozusagen unser heiliger Rasen. Ja. Und natürlich, am Ende sind wir eine Pferderennbahn und nicht eine Konzertveranstaltung. Also das sind wir auch gerne, aber was gewährleistet sein muss, dass die Pferde im August wieder über eine perfekte Bahn galoppieren können. Und deswegen muss diese Bahn natürlich auch präpariert werden dann. Und das sind natürlich auch Kosten, die nicht jeder Konzertveranstalter stellen will, auch wenn es eine ganz tolle Atmosphäre ist. Deswegen hoffen wir natürlich, dass der ein oder andere sich durchaus traut oder auch mal ein kleineres Format macht, weil Andreas Gavalier und Roland Kaiser waren ganz tolle Geschichten vor 3 Jahren, die kurz vorher mussten wir einen Renntag absagen aufgrund der extremen Regenfälle. Das war der 1. Juni damals, glaube ich, oder der 2. Und 7 Tage später konnten wir Konzerte veranstalten. Also es ging wieder und die waren auch ganz toll. Aber natürlich ist es so, nicht jeder hat immer so eine Open-Air-Reihe geplant. Da muss es natürlich auch die Künstler, die müssen irgendwie natürlich passen. Deswegen hoffen wir, dass da bald auch wieder
1: Zwischen Kiss und Roland Kaiser ist schon eine große Bandbreite.
0: Das stimmt tatsächlich. Also es gab ja früher auch Elton John und Herbert Grönemeyer und David Garrett und es waren ja schon wirklich viele da. Und ich muss sagen, ich fand irgendwie alle toll, Unheilig, auch eine ganz tolle Band, die da super Stimmung geschaffen hat. Wenn man halt so am Fuße des Schwarzwalds mit dem Iffezheim-Schild und dann sieht man in die Berge, ist es einfach mega. Aber man hat auch immer das Risiko, dass es sein kann, dass es abgesagt wird, ja.
1: Aber ich höre da auf jeden Fall deutlich positive Signale von dir, wenn sich jemand findet, der bei euch auf der Rennbahn da gerne irgendwas machen würde. Ihr seid dann nicht abgeneigt. Ist nicht einfach, aber wenn es einfach wäre, dann könnte es ja jeder machen. Und ich kann dir sagen, Kollege Carsten Penz und ich, wir sind da schon was am Planen dran. Vielleicht kommen wir da irgendwann nochmal auf dich zu. Aber das können wir dann leider in diesem Podcast nicht mehr besprechen, denn der ist gleich vorbei. 29 Minuten 59 Sekunden. Patricia, vielen Dank, dass du da warst. Und ja, kommst du einfach im Herbst nochmal wieder, wenn dann die große Woche ansteht.
0: Genau. Also ich danke, dass ich da sein durfte. Es hat mir sehr viel Spaß gemacht, euch auch das nahe Frühjahrsmeeting nochmal vorzustellen. Und kommt alle vom 4. bis zum 7. auf die Galopprennbahn in Iffezheim.
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4: Wir starten in die neue Woche mit sommerlichen Temperaturen. Ja, die Maxi-Werte für den Montag zwischen 20 und 25 Grad. Bis zum Mittag ist noch Regen mit dabei, keine Gewitter mehr. Danach wechseln sich Sonne und Wolken wieder ab.
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1: Ich bin Katrin Müller. Hamburg scheidet aus dem Rennen um die deutsche Kandidatur für die Olympischen und Paralympischen Spiele aus, noch bevor es richtig angefangen hat. Die Initiatoren einer Bewerbung scheiterten wie 2015 mit ihrem Referendum. Schon vor Ende der Auszählung der Stimmen stand die Mehrheit gegen die Pläne fest, das globale Sportfest 2036, 2040 und 2044 an Alster und Elbe zu holen. Hamburg ist nun nicht mehr im nationalen Wettstreit mit München, der Rhein-Ruhr-Region mit Köln als Zentrum und Berlin. Der Deutsche Sportbund entscheidet dann am 26. September. Wer soll die steigenden Pflegekosten bezahlen? Darüber ist eine neue Debatte entbrannt. Aus der Union kommen Vorschläge, Vermögen und gut verdienende Kinder stärker heranzuziehen. Die Deutsche Stiftung Patientenschutz hält davon allerdings wenig.
2: Konkret geht es um die Idee, erwachsene Kinder schon bei niedrigeren Einkommen an den Pflegekosten ihrer Eltern zu beteiligen. Außerdem hatte die Union vorgeschlagen, im Pflegefall auch selbstgenutzte Immobilien stärker einzubeziehen. Die Stiftung Patientenschutz kritisiert das scharf und warnt vor unnötigen Ängsten bei älteren Menschen. Ihr Vorwurf, statt immer neuer Vorschläge brauche es endlich ein konkretes Reformkonzept der Bundesregierung, denn die finanzielle Lage der Pflegeversicherung gilt seit Jahren als angespannt. Zoe Tassovali, Nachrichtenredaktion.
1: In Italien gibt es künftig Geld zurück, wenn man auf einer gebührenpflichtigen Autobahn wegen einer Baustelle zu lange im Stau steht. Die neue Regelung tritt morgen in Kraft, also noch vor Beginn der Hauptreisezeit.
3: Hört sich ziemlich gut an, zumal auch Urlauber aus dem Ausland, also auch aus Deutschland, Entschädigung fordern können, und zwar digital über eine App. Aber Geld zurück gibt's nur, wenn eine Fahrt mindestens 10 Minuten länger dauert als üblich. Und ist das Wetter schuld am Stau oder auch ein Unfall? Dann gibt es gar nichts. Außerdem befürchten viele hier, dass die Autobahnbetreiber über kurz oder lang die Mautgebühren erhöhen werden. Aus Rom, Claudia Wächter.
1: Zum Sport. Die Handballer der MT Melsungen haben den größten Erfolg der Vereinsgeschichte gefeiert und die European League gewonnen. Vor 12.200 Zuschauern in Hamburg bezwangen die Nordhessen im Finale den THW Kiel mit 24-23. Damit erhielten sie sich die Chance auf einen Platz in der Champions League.
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5: Wir starten in die neue Woche mit sommerlichen Temperaturen. Ja, die Maxi-Werte für den Montag zwischen 20 und 25 Grad. Bis zum Mittag ist noch Regen mit dabei. Keine Gewitter mehr. Danach wechseln sich Sonne und Wolken wieder ab.
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3: Wir starten in die neue Woche mit sommerlichen Temperaturen. Ja, die Maxi-Werte für den Montag zwischen 20 und 25 Grad. Bis zum Mittag ist noch Regen mit dabei. Keine Gewitter mehr. Danach wechseln sich Sonne und Wolken wieder ab.
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1: Ich bin Diana Kramer. Nach den Spekulationen über einen möglichen Kanzlerwechsel bekommt Bundeskanzler Friedrich Merz Rückendeckung aus den eigenen Reihen. Vor einem Treffen mit CDU-Politikern in NRW stellten sich mehrere Spitzenpolitiker demonstrativ hinter Merz.
2: Besonders klare Worte kommen aus Schleswig-Holstein. Ministerpräsident Günther hält die Debatte über einen möglichen Kanzlertausch für absurd und sagt, statt über Personen zu reden, sollte sich die Koalition lieber um ihre Reformen kümmern. Auch NRW-Regierungschef Wüst, der ja in der Debatte als möglicher Nachfolger von Merz gehandelt wird, macht bei den Spekulationen nicht mit. Zusammen mit Unionsfraktionschef Spahn und weiteren CDU-Politikern stärkt er Merz demonstrativ den Rücken. Zoe Tassovali, Redaktion.
1: Heftige Unwetter haben in mehreren Teilen Deutschlands zu Rettungseinsätzen geführt. In Bruchsal, nördlich von Karlsruhe, kamen zwei Menschen ums Leben. Das Auto war wegen Aquaplanings in den Gegenverkehr geraten und mit einem anderen Fahrzeug zusammengestoßen. Beide Insassen starben. In Bayern und NRW liefen vielerorts Keller voll, Bäume stürzten auf Straßen. In Osnabrück schlug ein Blitz in eine Kirche ein, in der gerade eine Taufe stattfand. Verletzt wurde niemand. Die SPD-Fraktion ist verärgert über die Aussagen von Forschungsministerin Dorothee Bär zum möglichen Aus der BAföG-Reform. Bär hatte den Funke-Zeitungen gesagt, dass sie nicht mehr mit der Reform rechne. Aus der SPD-Fraktion heißt es, das sei schlicht falsch.
3: Forschungsministerin Bär hatte im Zeitungsinterview gesagt, sie habe gehört, dass die Regierungsfraktionen die BAföG-Reform nicht mehr unterstützen würden. Ganz anders als die CSU-Politikerin klingt nun aber der Ton aus der SPD-Fraktion. Die Koalitionsfraktionen hätten sich gemeinsam auf eine BAföG-Reform verständigt auf Basis des Koalitionsvertrags. Die Verwunderung über das Vorgehen der Ministerin ist groß. Den Plänen nach soll in einem ersten Schritt ab dem Wintersemester die im BAföG enthaltene Wohnkostenpauschale für Studierende um 60 Euro monatlich angehoben werden. Ursula Winkler, Nachrichtenredaktion.
1: Hamburg scheidet aus dem Rennen um eine deutsche Kandidatur für Olympische Spiele aus, noch bevor es richtig angefangen hat. Die Initiatoren einer Bewerbung sind schon wie 2015 mit ihrem Referendum gescheitert. Die Hansestadt ist somit nicht mehr im nationalen Wettstreit mit München, der Rhein-Ruhr-Region und Berlin. Die Entscheidung fällt im September.
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5: Wir starten in die neue Woche mit sommerlichen Temperaturen. Ja, die Maxi-Werte für den Montag zwischen 20 und 25 Grad. Bis zum Mittag ist noch Regen mit dabei. Keine Gewitter mehr. Danach wechseln sich Sonne und Wolken wieder ab.
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2: Wir starten in die neue Woche mit sommerlichen Temperaturen. Ja, die Maxi-Werte für den Montag zwischen 20 und 25 Grad. Bis zum Mittag ist noch Regen mit dabei, keine Gewitter mehr. Danach wechseln sich Sonne und Wolken wieder ab.
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2: Ich bin Diana Kramer. Nach den Spekulationen über einen möglichen Kanzlerwechsel bekommt Bundeskanzler Friedrich Merz Rückendeckung aus den eigenen Reihen. Vor einem Treffen mit CDU-Politikern in Nordrhein-Westfalen am Montag stellen sich mehrere Spitzenpolitiker demonstrativ hinter ihn. Unter anderem CDU-Generalsekretär Carsten Linnemann. Er sprach in der ZDF-Sendung Berlin direkt von einer Scheindebatte.
3: Ich war 3 Tage in meinem Wahlkreis unterwegs, habe 15 bis 20 Gespräche geführt. Nicht eine Person hat mich darauf angesprochen, sondern die Menschen interessiert, wie wir die Energiekosten runterbekommen, wie wir die Steuern runterbekommen, wie wir die Bürokratie runterbekommen. Das sind die Themen, dass wir mehr Netto von Brutto haben. Und das müssen wir umsetzen. Und diese Scheindebatten, die werden in Berlin-Mitte geführt.
2: CDU-Generalsekretär Carsten Linnemann. Die Arbeitgeber in Deutschland lehnen eine geplante verpflichtende Teilnahme von Arbeitnehmern an Reserveübungen der Bundeswehr ab. Die doppelte Freiwilligkeit habe sich als tragfähiges Modell bewährt, um die Interessen von Bundeswehr und Wirtschaft in Einklang zu bringen, sagte Arbeitgeberpräsident Rainer Dürger der Frankfurter Allgemeinen. Daran sollte festgehalten werden. Bisher setzt die Teilnahme an Reserveübungen nicht nur das Einverständnis der ehemaligen Soldaten voraus, auch der Arbeitgeber muss einer Freistellung zustimmen. Verteidigungsminister Boris Pistorius will daraus eine Pflicht machen. Israel rückt immer weiter in den Libanon vor. Während die libanesische Hisbollah-Miliz Israel erneut beschoss, nahm die israelische Armee im Südlibanon die strategisch wichtige Festung Beaufort ein.
4: Es ist das erste Mal seit 26 Jahren, dass israelische Soldaten die Festung erreichen. Israels Militär war im Jahr 2000 nach einer rund 20 Jahre langen Besatzungszeit aus dem Gebiet abgezogen. Die Einnahme der hochgelegenen Festung aus dem 12. Jahrhundert verschafft Israels Armee nun viele Vorteile. So kann sie etwa Bewegungen der Hisbollah erkennen und unterbinden. Im Libanon fürchten viele Menschen derweil, dass Israel den Süden des Landes erneut dauerhaft besetzen könnte. Aus Tel Aviv, Cindy Richau.
2: Zum Fußball. Gut 2 Wochen vor dem WM-Auftakt gegen Curaçao hat die deutsche Nationalmannschaft das Testspiel gegen Finnland klar gewonnen. 4:0 stand es am Ende in Mainz. Die Tore erzielten Undaf, Wirtz und Musiala. Am Dienstag fliegt die Nationalmannschaft nach Chicago, wo am kommenden Samstag die Turniergeneralprobe gegen die USA stattfindet.
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5: Wir starten in die neue Woche mit sommerlichen Temperaturen. Ja, die Maxi-Werte für den Montag zwischen 20 und 25 Grad. Bis zum Mittag ist noch Regen mit dabei. Keine Gewitter mehr. Danach wechseln sich Sonne und Wolken wieder ab.
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1: Wir starten in die neue Woche mit sommerlichen Temperaturen. Ja, die Maxi-Werte für den Montag zwischen 20 und 25 Grad. Bis zum Mittag ist noch Regen mit dabei, keine Gewitter mehr. Danach wechseln sich Sonne und Wolken wieder ab.
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2: Ich bin Diana Kramer. Das macht schon mal Lust auf die WM. Zwei Wochen vor dem Turnierauftakt hat die deutsche Fußballnationalmannschaft das vorletzte Testspiel deutlich gewonnen. In Mainz setzte sich die Mannschaft von Bundestrainer Julian Nagelsmann mit 4:0 gegen Finnland durch.
3: Die deutsche Mannschaft macht alles dafür, dass die WM-Euphorie steigt im Land. Viel Spielfreude, viel Dominanz und am Ende viele Tore, auch wenn das erste erst nach etwas mehr als einer halben Stunde fällt, durch den überragenden Dennis Undav. Mit zwei Toren und einer Vorlage macht er hier in Mainz definitiv Werbung für die WM-Startelf, genauso wie der 18-jährige Lennart Karl, allerdings auch gegen harmlose Finnen. Mit dem 4:0 im Gepäck geht es am Dienstag in die USA, dann startet offiziell die WM. Aus Mainz, Thomas Bremser.
2: Schleswig-Holsteins Ministerpräsident Daniel Günther fordert die schwarz-rote Koalition auf, an einem Strang zu ziehen. Alle seien klug beraten, den Weg von Reformen mitzugehen. Da dürfe keiner auf den anderen zeigen, alle seien in der Verantwortung, sagte er im ARD-Bericht aus Berlin. Die Regierung müsse jetzt liefern und der Bevölkerung zeigen, dass sie die Dinge in den Griff bekommt. Günther stellte sich auch klar hinter Bundeskanzler Friedrich Merz und verneinte vehement, dass dieser ein Autoritätsproblem habe. Hamburg scheidet aus dem Rennen um die deutsche Kandidatur für die Olympischen Spiele aus, noch bevor es richtig angefangen hat. Die Initiatoren einer Bewerbung sind schon wie 2015 mit ihrem Referendum gescheitert.
4: Das Rennen galt lange als offen. Nun ist das Ergebnis da und es ist überraschend deutlich. Die Hamburgerinnen und Hamburger haben sich beim Referendum gegen eine Olympiabewerbung ausgesprochen. Wie der Landeswahlleiter mitteilte, stimmte eine Mehrheit von 54,9% gegen die Bewerbung. Damit scheidet Hamburg aus dem Rennen um die deutsche Kandidatur für die Olympischen Spiele aus. Der Deutsche Olympische Sportbund entscheidet Ende September über das weitere Vorgehen. Katrin Luxemburger, Hamburg.
2: Erneut sind schwere Unwetter über Teile Deutschlands gezogen. In Baden-Württemberg kamen zwei Menschen ums Leben. Ihr Auto war wegen Aquaplanings in den Gegenverkehr geraten und mit einem anderen Fahrzeug zusammengestoßen. Beide Insassen starben. In Bayern und NRW liefen vielerorts Keller voll, Bäume stürzten auf Straßen. In Osnabrück schlug ein Blitz in eine Kirche ein, in der gerade eine Taufe stattfand. Verletzt wurde niemand.
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5: Wir starten in die neue Woche mit sommerlichen Temperaturen. Ja, die Maxi-Werte für den Montag zwischen 20 und 25 Grad. Bis zum Mittag ist noch Regen mit dabei. Keine Gewitter mehr. Danach wechseln sich Sonne und Wolken wieder ab.
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1: Wir starten in die neue Woche mit sommerlichen Temperaturen. Ja, die Maxi-Werte für den Montag zwischen 20 und 25 Grad. Bis zum Mittag ist noch Regen mit dabei. Keine Gewitter mehr. Danach wechseln sich Sonne und Wolken wieder ab.
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1: Ich bin Diana Kramer. Mit der neuen Woche startet auch ein neuer Monat. Und auch im Juni treten Änderungen in Kraft, die viele Verbraucher direkt betreffen. Zum Beispiel gibt es mehr Rechte beim Online-Shopping und es ist der letzte Monat mit günstigerem Sprit.
2: Schnell geklickt und dann doch auch schnell bereut. Ab dem 19. Juni müssen Online-Händler gut sichtbar einen Widerrufsbutton auf der Seite anbieten und auch in der App. Und wer Solarstrom übers Dach gewinnt, kann diesen ab heute auch an Nachbarn verkaufen. Energy Sharing nennt sich das. Notwendig ist, dass beide Nachbarn dann auch einen Vertrag schließen. Einfach nur das Kabel rüberreichen ist nicht. Und mit Ende des Monats ist dann, Stand jetzt, auch der Tankrabatt-Geschichte. Lea Matschulat, Redaktion.
1: Nach den Spekulationen über einen möglichen Kanzlerwechsel bekommt Bundeskanzler Friedrich Merz Rückendeckung aus den eigenen Reihen. Vor einem Treffen mit CDU-Politikern in Nordrhein-Westfalen heute stellten sich mehrere Spitzenpolitiker demonstrativ hinter den Kanzler, darunter Schleswig-Holsteins Ministerpräsident Daniel Günther und auch NRW-Ministerpräsident Henrik Wüst, der in der Debatte schon als Nachrücker für Merz genannt wurde. Die Arbeitgeber in Deutschland lehnen eine geplante verpflichtende Teilnahme von Arbeitnehmern an Reserveübungen der Bundeswehr ab. Die doppelte Freiwilligkeit habe sich als tragfähiges Modell bewährt, um die Interessen von Bundeswehr und Wirtschaft in Einklang zu bringen, sagte Arbeitgeberpräsident Rainer Dulger der Frankfurter Allgemeinen. Daran sollte man festhalten. Bisher setzt die Teilnahme an Reserveübungen nicht nur das Einverständnis der Reservisten voraus, auch der Arbeitgeber muss einer Freistellung zustimmen. Verteidigungsminister Boris Pistorius will daraus eine Pflicht machen. Zum Fußball. Gut zwei Wochen vor dem WM-Auftakt gegen Curaçao hat die deutsche Nationalmannschaft das Testspiel gegen Finnland gewonnen. 4:0 stand es am Ende in Mainz. Die Tore erzielten zweimal Undav, Wirtz und Musiala. Der sagte zum Spiel danach im ZDF.
3: Wir hatten jetzt nicht viele Trainingseinheiten, aber was wir auf den Platz bringen wollten, haben wir gebracht. Und es hat hoffentlich für jeden Spaß gemacht. Für mich schon.
1: Nationalspieler Jamal Musiala. Am Dienstag fliegt die Nationalmannschaft nach Chicago, wo am kommenden Samstag die Turniergeneralprobe gegen die USA stattfindet.
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5: Wir starten in die neue Woche mit sommerlichen Temperaturen. Ja, die Maxi-Werte für den Montag zwischen 20 und 25 Grad. Bis zum Mittag ist noch Regen mit dabei. Keine Gewitter mehr. Danach wechseln sich Sonne und Wolken wieder ab.
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2: Wir starten in die neue Woche mit sommerlichen Temperaturen. Ja, die Maxi-Werte für den Montag zwischen 20 und 25 Grad. Bis zum Mittag ist noch Regen mit dabei. Keine Gewitter mehr. Danach wechseln sich Sonne und Wolken wieder ab.
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1: Ich bin Diana Kramer. Würde die Union mit einem anderen Kanzler besser dastehen? Eher nicht, sagen die meisten Deutschen. In einer Forsa-Umfrage für Stern und RTL glauben 53%, dass CDU und CSU mit einem anderen Kanzler nicht erfolgreicher wären als mit Friedrich Merz. 41% sehen das anders.
2: Für die Union sind die Zahlen trotzdem kein Freifahrtschein, denn selbst unter den eigenen Anhängern glaubt ein größerer Teil, dass die Partei mit einer anderen Person an der Spitze erfolgreicher sein könnte. Führende Unionspolitiker weisen die Spekulationen aber weiter zurück. CDU-Generalsekretär Linnemann spricht sogar von einer Scheindebatte. Schleswig-Holsteins Ministerpräsident Günther nennt die Diskussion absurd und fordert, dass sich die Koalition stattdessen auf ihre Reformen konzentriert. Zoe Tassovali, Redaktion.
1: Bundesaußenminister Johann Wadephul ruft Israel und die vom Iran unterstützte Hisbollah-Miliz im Libanon